0: das darf es jetzt so. Am Morgen, übermorgen vielleicht noch ein bisschen. Aber ich glaube, ich durfte meine Musik ganz vielen Leuten vorstellen und das ist ein riesengroßer Gewinn.
1: Der Final des diesjährigen ESC findet am Samstag statt. Auch eine Meldung vom Fußball. Der Schweizer Meister Thun hat in seinem letzten Heimspiel der Saison gegen die Berner Young Boys den Meisterpokal überreicht erhalten. Das Spiel gegen IB verloren die Thuner mit 3-8. Die weiteren Spiele, Basel verlor gegen St. Gallen mit 1-3 und Sitten und Lugano spielten unentschieden 2-2. Der Blick aufs Wetter, es ist meist bewölkt und zeitweise nass und es gibt Schnee ab 1000 bis 1500 Metern. Im Norden gibt es 10, im Süden 14 Grad. Das waren Nachrichten von Radio SRF. Am Mikrofon und verantwortlich Sandro Peter.

0: Die Nachrichten von SRF um 3 mit Sandro Peter. Eine Delegation aus den USA ist nach Kuba gereist. Geleitet hat diese Delegation der Direktor des Geheimdienstes CIA, wie die kubanische Regierung mitteilte. Der CIA-Chef habe sich mit Vertretern des kubanischen Innenministeriums getroffen. Der Besuch habe darauf gezielt, den politischen Dialog zwischen den Ländern zu fördern, angesichts der, Zitat, komplexen bilateralen Beziehungen. Die kubanische Seite habe der US-Delegation zudem versichert, dass Kuba keine Bedrohung für die nationale Sicherheit der USA darstelle. US-Präsident Donald Trump hatte den Druck auf Kuba erhöht. Er will einen wirtschaftlichen und politischen Wandel auf der Insel forcieren. In den USA darf ein Medikament für den Schwangerschaftsabbruch weiterhin per Post verschickt werden. Das hat der oberste Gerichtshof entschieden. Damit bleibt ein Entscheid eines Bundesgerichts aus dem Bundesstaat Louisiana ausgesetzt. Dieses hatte entschieden, dass das Medikament nur noch in Kliniken oder Arztpraxen abgegeben werden darf. Der jetzige Entscheid ist noch kein definitives Urteil. Das Gerichtsverfahren um das Medikament läuft weiter. Bei den russischen Angriffen auf die ukrainische Hauptstadt Kiew sind mindestens 21 Menschen getötet worden. Darunter seien 3 Kinder, teilen die staatlichen Rettungsdienste mit. Russland hat die Ukraine in den vergangenen Tagen mit hunderten Drohnen und Dutzenden Raketen angegriffen. In der Nacht auf gestern war Kiew das Hauptziel der Angriffe. Der Bürgermeister der Stadt, Vitali Klitschko, hat für heute einen Trauertag angekündigt. Am Eurovision Song Contest in Wien findet der Final ohne die Schweiz statt. Die Tuna-Sängerin Veronika Fusaro hat sich nicht für die Finalshow qualifizieren können. Fusaro ist mit dem Lied Alice angetreten. Fusaro zeigte sich nach dem Halbfinal entsprechend enttäuscht.
1: Sie ist natürlich unfassbar verstanden. Eine riesengroße Enttäuschung. Tut ein bisschen weh. Aber hey, es darf jetzt so. Am Morgen, übermorgen vielleicht noch ein bisschen. Aber ich glaube, ich habe meine Musik ganz vielen Leuten vorstellen und das ist ein riesengroßer Gewinn.
0: Der Final des diesjährigen ESC findet morgen statt. Noch zum Fußball. Der Schweizer Meister Thun hat in seinem letzten Heimspiel der Saison gegen die Berner Young Boys den Meisterpokal überreicht erhalten. Das Spiel gegen IB verloren die Thuner mit 3-8. Die weiteren Spiele. Basel verlor gegen St. Gallen mit 1-3 und Sitten und Lugano spielten unentschieden 2-2. Das Wetter, es ist meist bewölkt und zeitweise nass und es gibt Schnee ab 1000 bis 1500 Metern. Im Norden gibt's 10, im Süden 14 Grad. Das waren Nachrichten von Radio SRF. Am Mikrofon und verantwortlich Sandro Peter. SRF-Verkehrsinfo von 3:03 auf der A9 Vevey Richtung Martigny. Zwischen Vevey und Montreux besteht Gefahr durch einen Unfall. Dort laufen Bergungsarbeiten. Der rechte Fahrstreifen ist blockiert.

0: Die Nachrichten von SRF um 4 mit Sandro Peter. Eine Delegation aus den USA ist nach Kuba gereist. Geleitet hat diese Delegation der Direktor des Geheimdienstes CIA, wie die kubanische Regierung mitteilte. Der CIA-Chef habe sich mit Vertretern des kubanischen Innenministeriums getroffen. Der Besuch habe darauf gezielt, den politischen Dialog zwischen den Ländern zu fördern, angesichts der, Zitat, komplexen bilateralen Beziehungen. Die kubanische Seite habe der US-Delegation zudem versichert, dass Kuba keine Bedrohung für die nationale Sicherheit der USA darstelle. US-Präsident Donald Trump hatte den Druck auf Kuba erhöht. Er will einen wirtschaftlichen und politischen Wandel auf der Insel forcieren. In den USA darf ein Medikament für den Schwangerschaftsabbruch weiterhin per Post verschickt werden. Das hat der oberste Gerichtshof entschieden. Damit bleibt ein Entscheid eines Bundesgerichts aus dem Bundesstaat Louisiana ausgesetzt. Dieses hatte entschieden, dass das Medikament nur noch in Kliniken oder Arztpraxen abgegeben werden darf. Der jetzige Entscheid ist noch kein definitives Urteil. Das Gerichtsverfahren um das Medikament läuft weiter. Bei den russischen Angriffen auf die ukrainische Hauptstadt Kiew sind mindestens 21 Menschen getötet worden. Darunter seien 3 Kinder, teilt die staatlichen Rettungsdienste mit. Russland hat die Ukraine in den vergangenen Tagen mit hunderten Drohnen und Dutzenden Raketen angegriffen. In der Nacht auf gestern war Kiew das Hauptziel der Angriffe. Der Bürgermeister der Stadt, Vitali Klitschko, hat für heute einen Trauertag angekündigt. Zu einem ganz anderen Thema, nach Wien. Am Eurovision Song Contest findet der Final ohne die Schweiz statt. Die Thuner Sängerin Veronika Fusaro hat sich nicht für die Finalshow qualifizieren können. Fusaro ist mit dem Lied «Alice» angetreten. Fusaro zeigte sich nach dem Halbfinale entsprechend enttäuscht.
1: Sie ist natürlich unfassbar verstanden. Eine riesengroße Enttäuschung. Tut doch ein bisschen weh. Aber hey, es darf jetzt so. Am Morgen, übermorgen vielleicht noch ein bisschen. Aber ich glaube, ich habe meine Musik ganz vielen Leuten vorstellen und das ist ein riesengroßer Gewinn.
0: Der Final des diesjährigen ESC findet morgen statt. Und noch zum Fußball. Der Schweizer Meister Thun hat in seinem letzten Heimspiel der Saison gegen die Berner Young Boys den Meisterpokal überreicht bekommen. Das Spiel gegen IB verloren die Thuner mit 3:8. Die weiteren Spiele, Basel verlor gegen St. Gallen mit 1:3 und Sitten und Lugano spielten unentschieden 2:2. Das Wetter. Es ist meist bewölkt und zeitweise nass und es gibt Schnee ab 1000 bis 1500 Metern. Im Norden gibt es 10, im Süden 14 Grad. Das waren Nachrichten von Radio SRF, am Mikrofon und verantwortlich Sandro Peter. SRF-Verkehrsinfo von 4:03 Uhr auf der A9 Wöwe Richtung Martini. Zwischen Wöwe und Montreux besteht Gefahr wegen eines Unfalls. Die Bergungsarbeiten laufen. Der rechte Fahrstreifen ist blockiert.

SRF Verkehrsinfo von 4.33 Uhr auf der A9 Vevey Richtung Martigny. Zwischen Vevey und Montreux besteht Gefahr wegen eines Unfalls. Die Bergungsarbeiten laufen. Die Fahrbahn ist verengt.

0: Die Nachrichten von SRF um 5 mit Sandro Peter. Fototermin und Teetrinken stehen auf dem Programm. Der Besuch von US-Präsident Trump in China geht in Tag 2. Eine andere Delegation der USA besucht Kuba. Es geht darum, den Dialog zu fördern. Und dann geht's auch um den Eurovision Song Contest. Die Schweiz ist im Final nicht dabei. Das Wetter, es ist oft bewölkt und zeitweise nass bei 10 Grad im Norden und 14 Grad im Süden. US-Präsident Donald Trump ist aktuell zu Besuch in China bei Staatschef Xi Jinping. Gestern gab es einen Empfang mit militärischen Ehren und erste Gespräche zwischen Xi und Trump. Heute sollen die Gespräche weitergehen. Aus Peking berichtet AD-Korrespondent Maximilian Seib.
1: Bisher ist es vor allem ein Gipfel der schönen Bilder und der warmen Worte. Xi und Trump beschworen gestern immer wieder die gute Beziehung und Zusammenarbeit der beiden Staaten. Konkrete Ergebnisse sind bislang dagegen kaum bekannt geworden. Und wenn, dann vor allem in Handelsfragen. Xi hat US-Unternehmen mehr Zugang zum chinesischen Markt versprochen. Ähnliche Versprechen wurden in der Vergangenheit allerdings nicht gehalten. 10 chinesische Firmen dürfen derweil Hochleistungschips vom US-Unternehmen Nvidia kaufen, die unter anderem für künstliche Intelligenz gebraucht werden. Allerdings nur das zweitbeste Modell. Eine gemeinsame Linie gibt es offenbar beim Thema Iran-Krieg. Das Weiße Haus erklärte, man sei sich einig, dass die Straße von Hormuz offen sein müsse und der Iran keine Atomwaffen haben dürfe. Warnungen an die USA sprach China beim Thema Taiwan aus. Die Insel wird seit Jahrzehnten unabhängig und demokratisch regiert, China sieht sie aber als Teil des eigenen Staatsgebietes an. Die USA liefern Waffen in Milliardenhöhe an Taiwan, China erklärte, das sei eine rote Linie für Peking. Xi und Trump treffen sich heute Vormittag Ortszeit zunächst zu einem Freundschaftsfoto, wie es im offiziellen Programm heißt. Anschließend stehen eine gemeinsame Teezeit und ein Arbeitsmittagessen an. Bei dem können Xi und Trump noch einmal in ungestörterem Setting über die zahlreichen Fragen sprechen, die noch offen sind. Am frühen Nachmittag reist der US-Präsident dann ab.
0: Eine Delegation aus den USA ist nach Kuba gereist. Geleitet hat diese Delegation der Direktor des Geheimdienstes CIA, wie die kubanische Regierung mitteilte. Der CIA-Chef habe sich mit Vertretern des kubanischen Innenministeriums getroffen. Der Besuch habe darauf gezielt, den politischen Dialog zwischen den Ländern zu fördern, angesichts der, Zitat, komplexen bilateralen Beziehungen. Die kubanische Seite habe der US-Delegation zudem versichert, dass Kuba keine Bedrohung für die nationale Sicherheit der USA darstelle. US-Präsident Trump hatte den Druck auf Kuba erhöht. Er will einen wirtschaftlichen und politischen Wandel auf der Insel forcieren. In den USA darf ein Medikament für den Schwangerschaftsabbruch weiterhin per Post verschickt werden. Das hat der oberste Gerichtshof entschieden. Damit bleibt ein Entscheid eines Bundesgerichts aus dem Bundesstaat Louisiana ausgesetzt. Dieses hatte entschieden, dass das Medikament nur noch in Kliniken oder Arztpraxen abgegeben werden darf. Der jetzige Entscheid ist noch kein definitives Urteil. Das Gerichtsverfahren um das Medikament läuft weiter. In Großbritannien versucht Premierminister Keir Starmer, seine Regierung zu stabilisieren, nach dem Rücktritt von Gesundheitsminister Wes Streeting. Starmer ernannte James Murray zum neuen Gesundheitsminister. Dieser war zuvor Chefsekretär im Finanzministerium. Doch die Personalrochade kann die Krise in Starmers Labour-Partei nicht verdecken. Über 70 Abgeordnete fordern inzwischen Starmers Rücktritt. Bei den russischen Angriffen auf die ukrainische Hauptstadt Kiew sind in der Nacht auf gestern mindestens 21 Menschen getötet worden. Darunter seien 3 Kinder, teilen die staatlichen Rettungsdienste mit. Russland hat die Ukraine in den vergangenen Tagen mit hunderten Drohnen und dutzenden Raketen angegriffen. In der Nacht auf gestern war Kiew das Hauptziel der Angriffe. Der Bürgermeister der Stadt, Vitali Klitschko, hat für heute einen Trauertag angekündigt. Zu einem ganz anderen Thema. Am Eurovision Song Contest in Wien findet der Final ohne die Schweiz statt. Die Thuner Sängerin Veronika Fusaro hat sich nicht für die Finalshow qualifizieren können. Fusaro ist mit dem Lied «Alice» angetreten. Fusaro zeigte sich nach dem Halbfinal entsprechend enttäuscht.
2: Sie ist natürlich unfassbar verstanden. Eine riesengroße Enttäuschung. Tut ein bisschen weh. Aber hey, Stars sind so. am Morgen, übermorgen vielleicht noch ein bisschen. Aber ich glaube, ich habe meine Musik ganz vielen Leuten vorstellen und das ist ein riesengroßer Gewinn.
0: Der Final des diesjährigen ESC findet morgen statt. Nach einer Meldung vom Fußball, der Schweizer Meister Thun hat in seinem letzten Heimspiel der Saison gegen die Berner Young Boys den Meisterpokal überreicht bekommen. Das Spiel gegen IB verloren die Thuner mit 3-8. Die weiteren Spiele, Basel verlor gegen St. Gallen mit 1-3 und Sitten und Lugano spielten unentschieden 2-2. Der Blick aufs Wetter. Heute ist es oft bewölkt und zeitweise regnet es. Oberhalb von 1000 bis 1500 Metern fällt Schnee. Die Höchstwerte liegen bei 10 Grad. Im Süden gibt es 14 Grad. Das waren Nachrichten von Radio SRF. Am Mikrofon und verantwortlich Sandro Peter.
3: 6:05 SRF Verkehrsinfo auf der A9 Wöwe Richtung Martigny zwischen Wöwe und Montreux. Gefahr wegen eines Unfalls und Bergungsarbeiten. Die Fahrbahn ist auf einen Fahrstreifen verengt. Bitte Gant 8.
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3: Das ist aber schnell gegangen. Ich habe noch einen anderen.
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5: Nur weil es Brockenfreitag ist, ich dachte mir, es ist Kurzversion.
3: Kurz, genau.
5: Ja, kurz, kurz. Ist eigentlich alles gesagt, oder?
3: Ja, ist alles gesagt. Ja. Wunderbar. Schön bist du wieder da.
5: Ja, danke.
3: Das freut mich ganz besonders.
5: Auf unser Brückli heute.
3: Ja, genau. Machen Bock zusammen.
5: Ja.
3: Alle miteinander.
5: Mhm. Ja, da war ich zu sprechen.
3: Ja.
5: ESC. Eurovision Song Contest in Wien, Veronika Fusaro, nicht dabei im Finale.
3: Wir müssen uns wieder an das Gefühl gewöhnen. Ja. Wir sind jetzt recht verwöhnt in den letzten Jahren. Aber wir haben natürlich auch Zeiten gehabt bei dem ESC, was ein Wunder gewesen wäre, wenn wir im Finale kommen.
5: Ja. Dieser kein WM geht los. Also wir haben einiges zu besprechen. Es wird cool.
3: Ja. Und wir haben einen super guten Start mit dem Peter Fox. In der 5 Club. Der ist ab sofort offen.
5: Sehr gut.
3: Morgen.
5: Gut,
3: dann
5: morgen noch mal rein. Reinkommen! Jawohl!
3: Das ganze Chörli!
5: Das ist ein Testtier, oder?

0: denke, kann ich's eigentlich kaum erwarten.
1: Oh nein, warte, ich kann anders plätschern wollen. Das hier. Sandra tönt fast wie.
2: Tani.
1: Haus am See, Seeplätschern.
2: Ah, ich wollte sagen, Haus am See.
1: Und dann fast wie eine Brünneli tönt.
2: Dieses animiert gerade, ich sollte schnell.
1: Ja, ja genau.
2: Ein bisschen.
1: Ja. Haus am See, was für ein toller Song.
2: Mm.
1: Der Benny von Hönke geschrieben. Ich bin drin im Fünfi-Club.
2: Ah, schön, Sali Benny.
1: Und bringt uns gerade auf eine Idee.
2: Ja.
1: Heben doch mal schnell den Finger auf.
2: Cool wäre natürlich eine kleine Sprachnachricht, zum Beispiel wie «Hey, Priska ist auch da aus Wallhausen, guten Morgen!» Irgendwie so, das wäre mega cool.
1: Ja.
2: Die, die Lust haben.
1: Dass sie trotz Bruck hier bei uns ja. drin sind, im Fünfi-Club, wir alle zusammen in den Tagen, am 15. Mai.
2: Heute ist er noch exklusiver. Ist der Fünfi-Club?
1: Ja, genau.

0: Sniffentiers, Driver's Seat, am 17.05. Guten Morgen im 5. Club, am einem Brückentag nach Uffert vor dem Wochenende, wo es dann am Sonntag dann doch mal ein bisschen sonnig noch wird. Und wir haben gefragt, wer ist denn alles mit dabei im 5. Club, in der Club, wer ist in?
1: Ja. Wir haben dann noch ein bisschen gefragt, wer macht Bruck. Wer ist trotz Bruck am Schaffen, logischerweise. Mhm. Und Barbara Mumenthaler hat geschrieben, weder Bruck noch Fifi, trotzdem bin ich dabei. Liebe Grüße aus Singapur.
0: Sehr gut.
1: Ganz viel haben mitgemacht. Da einen kleinen Ausschnitt.
2: Ja, hallo zusammen. Der Bruno von Luzern ist auch unterwegs, Richtung Regensdorf. Ich fahre jetzt gerade auf den Bubrich-Tunnel zu. Ich wünsche allen einen wunderschönen Tag.
3: Ich bin auch da, Gabriele aus Rudistetten. Hey. Schönen Tag zusammen.
4: Guten Morgen, ihr zwei. Ich bin auch wieder dabei. Liebe Grüße ins Studio. Euch ist auch der Remo.
5: Schönen guten Morgen. Das ist der Carlo vom Flughafen. Und wünsche euch einen echt schönen Tag. Und macht's gut. Tschüss zusammen.
6: Guten Morgen, Fifi Club. Wünsche euch allen einen guten Morgen, einen guten Start, vor allem denen, die arbeiten müssen. Hey, liebe Grüßli vom Havillersee, Katrin.
0: Dankeschön. Euch allen, guten Start.

0: Wir sind jetzt noch im 5.
1: Das ist einfach eine gute Nummer.
0: Ah, herrlich.
1: Ja. Möchtet ihr vielleicht den Ciao Ciabello, den Ciao Ciabelli, den Domenico Iabello, einmal hören in Finken?
0: Was meinst du in Finken?
1: Also der Ciao Ciabelli, der könnte mir eigentlich so da.
2: Ciao Ciabelli, buongiornissima!
0: Ja, genau.
1: Aber wenn er noch daheim ist, in den Finken und seine Familie nicht aufwecken, dann tönt er so.
2: Ciao, ciao, belli, buongiorno. Sono nel Fünfi Club, ascolto Fünfi Club, gogo schaffe, sempre schaffe, lavorare fa bene, chi lavora fa l'amore. Allora, ciao, belli, noi siamo tutti in.
0: So, das Gedenkli. Das eigentlich schreit er auch ein bisschen.
1: Ja, ja, ja.
0: Er ist laut, aber er ist angepasst.
1: Ja,
0: muss er eben sein.
1: Mach das gut.
0: Ciao, ciao, belli, in den Finkeli. Das ist der Stress und der Siam. Hau

0: Caroline Alayo. Showing what I'm looking for. Guten Morgen, es ist noch recht frisch an diesem Freitagmorgen. Und was hast du heute Morgen?
1: Bodennebel hatte ich in der 80er-Zone. Also fast anderthalb Kilometer bin ich mit richtig schön klassischem Bodennebel gefahren.
0: Warte jetzt mal schnell, du hast Bodennebel in der 80er.
1: Ja.
0: Also wie? Der Disco-Nebelrauch in den 80er Jahren.
1: Ah,
0: das war das letzte Mal, gewesen, wo man richtig Bodennebel hatte.
1: Bodennebel in den 80er.
0: Könntest du mir einen Songwort einbringen?
1: Ich würde es sehr finden.
0: Jetzt sind wir zuerst zurück in das Jahr 2026, 15. Mai. Kursnachrichten, der Lukas Lüthi.
2: In Peking steht der zweite und letzte Tag des Treffens zwischen dem chinesischen Staatschef Xi Jinping und US-Präsident Donald Trump an. Bei den Gesprächen gestern betonten Trump und Xi, dass sie ein stabileres Verhältnis zwischen den beiden größten Volkswirtschaften der Welt anstrebten. Eine Delegation aus den USA ist nach Kuba gereist und hat Vertreter des kubanischen Innenministeriums getroffen. Es sei darum gegangen, den Dialog zwischen den beiden Ländern zu fördern. Angesichts der, Zitat, komplexen bilateralen Beziehungen, schreibt die kubanische Regierung. Kuba kämpft mit einer Energiekrise. Seit Anfang Jahr blockieren die USA Öllieferungen nach Kuba. Die Schweiz hat den Final beim Eurovision Song Contest in Wien verpasst. Die Thuner Sängerin Veronika Fusaro hat sich nicht für die Finalshow qualifizieren können. Fusaro ist mit dem Lied Alice angetreten. Der Final des diesjährigen ESC findet am Samstag statt.
0: Guten Morgen, Stefanie Westerhuis.
3: Guten Morgen.
0: Bodennebel hat es zum Teil, haben wir es gerade gehört, aber eigentlich haben wir so mit Regen gerechnet noch heute, oder nicht?
3: Der Regen kommt ja schon noch, also aktuell ist es an den meisten Orten trocken, es hat aber schon noch viel Feuchtigkeit drum, darum vielleicht eben ganz lokal mal ein bisschen Bodennebel. Aber von Westen her kommen wieder neue Regenwolken, heute durch den Tag ist es häufig grau, zeitweise nass. Oberhalb von 1200 Meter etwa ist es am Schneien. Es gibt, wenn sonnige Phasen überhaupt, dann das eher in der zweiten Tageshälfte. Und es ist recht kühl, wir haben heute Höchstwert von 10 Grad.
0: Eine Minute nach halb sechs, SRF Verkehrsinfo. Es liegen zurzeit keine Meldungen über größere Störungen vor. Ich wünsche euch eine gute und sichere Fahrt.
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0: Bodennebel oder wie wir sagen, Disco-Rauch. So wie in den 80er Jahren. Yeah. Oder in den 90er, so würde ich sagen. Aber der Marco hat gesagt, du hast Bodennebel gehabt in den 80er.
1: Genau.
0: Und das hat uns, das hat mir jetzt gerade so in Fairy Tale Disco zum Beispiel geheißen.
1: Stimmt natürlich.
0: Xenon oder so zurückgeworfen.
1: Wolfrock haben wir gehabt. ja. DJ Gonzo. Es war eine coole Zeit mit diesem Wander-Disco.
0: Stefan, ich weiss doch, du weißt schon, was ein Disco ist, gell? Oder?
3: Knapp, aber all die Namen, da sehe ich nur Fragezeichen, Fragezeichen, Fragezeichen.
0: Logisch.
3: Einfach zu jung.
1: Ja, du bist jetzt auch nicht viel jünger, Philipp, aber...
0: Nein!
1: Dazu. Wir haben gerade vorher gesagt, so eine lässige Zeit in die 80er.
3: Habe ich einfach verpasst.
0: Hast du verpasst. Aber ja, sie leben ja immer wieder auf, auch in der Musik heute und so. Aber jetzt wollen wir gerne mal im Songvoting abtauchen.
1: Super.
0: Und hätten gerne ein bisschen Bodennebel in den 80er. Also wenn ihr einen tollen 80er-Disco-Klassiker habt, Italo-Disco oder was auch immer, ganz durch auf 079 308 33 33. Eigentlich ist alles, was in den 80er gelaufen ist,
1: in Disco.
0: Fertig. 079 308 33 33.
1: Guten Morgen miteinander.
0: Und Steffi, wir tanzen noch zusammen.
3: Mit zwei.
0: Ja, yeah, alle miteinander.
3: Marco macht das Video.
0: Ja, ja, ja.

0: Zwei Hip-Hop-Legenden, Nas und Lauryn Hill, If I Rule the World. Guten Morgen am 19 vor 6.
1: Hallo, da ist der Vivi Club, da ist der Marco am Telefon.
0: Das ist nicht das Telefon, das, das ist also? Der Froggy Sound.
1: Ah, excuse.
0: Der Froggy Sound von Michael Jackson und Thriller. Also, Mutter vom Bodenabel, die er geschrieben hat.
1: Von Disco-Nabel. Mutter vom Bodenabel. Hat geschrieben, der Pipolino, der Philipp.
0: Mensch, der Thriller. In unserem Songvoting 80er-Disco. Also es ist einfach der Sound, den immer in den 80er-Jahren tanzen kann, ich auch noch aus der 70er kommen oder so. Und drauf gekommen sind wir, weil du heute Morgen in der 80er, im 80er-Bereich Bodenabel gehabt hast.
1: Ich habe Bodenabel gehabt im 80er.
0: So gut. Drum eben viel Disco-Rauch jetzt in unserem Songvoting. Also auf Mainz, Michael Jackson und Thriller. Und dann, wer hat sich noch gemeldet?
1: Der Bruno aus Luzern.
2: Also ich würde sagen, Chic Le Freak. Oh. Mit dem weissen Pulli noch im ultravioletten Licht. Oh. Das wäre doch etwas.
0: Sind, hat das auch noch in Erinnerung, wo ihr entdeckt haben, wie cool das ist, wenn man etwas Weisses anhat und dann Disco dank der Ultraviolettlampe, wie man den geleuchtet hat.
1: Oh, wow. Wo wir Ultraviolettlampen entdeckt haben, haben wir den ganzen Zivilschutzkeller im Höfli-Zentrum in Zäbiken ausgekleidet. Es hat ausgewählt eine Eishöhle.
0: Ja, cool.
1: Mit so Styropor.
0: Ja, logisch.
1: Das hat geleuchtet.
0: Hammer.
1: Du hast zwar nicht mehr gesehen. Du hast irgendwie Karton gebissen bei der Pizza, aber es ist wurscht gewesen. Hauptsache, es hat alles geleuchtet.
0: Also Bruno aus Luzern hat gesagt, Chic Le Freak und er ist nicht allein.
1: Marcello.
3: Der eine Song wäre von Chic Le Freak. Das wäre ein guter Disco-Song zum Starten in der Freitag mit Bodennebel. Ich habe Hochnebel da oben und wenn ich am Wachen bin, ist es noch Nebel. Macht's gut, tschüss zusammen, moin.
0: Oh ja,
1: moin.
0: Was für eine Hammerband. Übrigens da oben Schlagzeug schon Tony Thompson, legendärer Schlagzeuger von Chic. Auf den Zweier so gesetzt. Jetzt, was haben wir noch als Drittes im Rennen?
1: Ja, ohne die geht's fast nicht. Depeche Mode. Vorgeschlagen vom Miguel.
0: Ui. Die Disco-Rauch haben wir schon mal. Aber welcher Song soll laufen? Welche 80er-Disco-Perle? Ganz durch auf 079 308
1: 33 33.

0: Lil Nas X und Billy Ray Cyrus mit Old Town Road. Guten Morgen, das ist SRF 3, der 5. Club. Heute um 20 ab 5 haben wir den Ciao Ciabelli, wie hast du es so schön gesagt, in der Finke.
1: In der Finke.
0: In der Finke steht unser Ciao Ciabelli, der fest Bestandteil ist vom 5. Club, der so tönt noch daheim.
2: Ciao Ciabelli, buongiorno. Sono nel 5. Club, als Gold 5. Club, go arbeiten.
0: Ja, mittlerweile ist er, glaube ich, jetzt unterwegs. Ciao. Es ist recht kalt, aber er ist...
1: Es ist das. Die Familie muss ihn nicht schützen vor der Lautstärke.
2: Ciao, ciao, belli, buongiorno, buongiornissima, in direzione Zurigo, in macchina, che spettacolo, jetzt haben wir freie Emotionen rausgelassen.
0: Genau, zu unserem Songvoting mit Disco Rauch, weil du Bodennebel hast im 80er. Warum? Bodennebel in den 80er Jahren zu Michael Jackson vorgeschlagen.
1: Thriller auf Mainz. Mutter vom Bodennebel.
0: Dann auch gerade ein paar Mal vorgeschlagen worden, die Nummer hier. Chic Le Freak, gerade ein paar Mal vorgeschlagen worden, unter anderem auch von Marcello und von Bruno.

0: Hoppla, People.
1: Jetzt ja. Bin ich mal gespannt.
2: Von lauter Bodennebel kaum können auszählen da. Aber es haben Teppichmalt haben sie Rennen gemacht.
1: Jetzt ja. Michael Jackson geschlagen.
2: Michael Jackson geschlagen. Es gibt ein bisschen viele People are People da von der Teppichmalt, habe ich gesehen. In so, unserem
1: kann,
2: Ding.
1: Kann beraten.
2: Haben wir den richtig?
1: Ja,
2: wir haben
1: ihn.
2: Sehr gut.
1: Wunderbar.
2: Grossartig. Danke fürs Mitmachen.
1: Ich kann den Plattenspieler eben noch ein bisschen schnell anschliessen. Vinyl ist drauf.

0: Dankeschön und der Schöne. Jalushi, der Songtext. Thank you for the journey, thank you for the learning, thank you for the pain. Und irgendwie schauen wir jetzt wieder führen, etwa so bei DJ Antoine mit Thank you. Würde genau gleich passen, das, was Veronika Fusaro gestern zu oben schon gesagt hat, nachdem sie im Halbfinale nicht die Qualifikation geschafft hat für ins Finale Monday im ESC.
1: Ja, sind wir ein bisschen enttäuscht.
0: Ja, natürlich.
1: Lassen wir mal ein bisschen zurück und reden nochmal drüber, gerade nach der 6.
0: Diese News, Arctic Monkeys. Guten Morgen.

0: Guten Morgen am Freitag, das ist SRF 3.
1: Die Nachrichten von SRF um 6 Uhr mit Lukas Lüthi. Das Treffen zwischen den USA und China. Xi Jinping habe angeboten, bei der Öffnung der Straße von Hormuz zu helfen, sagt Donald Trump. Kein Final für die Schweiz. Am ESC in Wien scheidet die Tuna-Sängerin Veronika Fusaro im Halbfinal aus. Das Wetter, es ist oft bewölkt und zeitweise nass. Ab 1000 bis 1500 Metern schneit es. Im Norden gibt es 10 und im Süden 14 Grad. In Peking endet heute das Gipfeltreffen zwischen US-Präsident Donald Trump und dem chinesischen Staatschef Xi Jinping. Das Treffen ist geprägt von viel Pomp und, wenigstens nach außen, von viel Freundlichkeit zwischen den beiden wohlmächtigsten Männern der Welt. Noch unklar ist, ob der Gipfel zu handfesten Resultaten führt. USA-Korrespondent Andrea Christen.
2: Präsident Trump schien es darum zu gehen, zu stabilisieren, was als die wichtigste bilaterale Beziehung der Welt bezeichnet wird. Das scheint, wenn man den freundlichen öffentlichen Worten glauben will, gelungen zu sein.
3: Well, I think it's a very historic summit. It's the two great countries, I call it the G2.
2: Es ist ein sehr historischer Gipfel, ein Treffen der zwei großen Länder. Ich nenne sie die G2. Der Gipfel wird vor allem als großer Moment des Respekts in die Geschichte eingehen.
3: Maybe more than anything else, a great moment of respect.
2: Das sagte Trump in einem Interview mit Fox News. Und er meint, gehört zu haben, Xi habe ihm angeboten zu helfen, die Straße von Hormuz wieder zu öffnen, die als Folge von Trumps Irankrieg blockiert ist. Doch insgesamt scheint der Gipfel, wie erwartet, nicht der große Wurf zu sein. Immerhin kann Trump, der mit einer Delegation von Wirtschaftsführern anreiste, wohl mit einigen chinesischen Kaufversprechen wieder nach Hause fliegen. Der US-Präsident spricht von 200 Boeing-Flugzeugen und Agrarprodukten. Xi und Trump sollen sich dieses Jahr noch mindestens einmal treffen. Trump hat Xi im September nach Washington eingeladen.
1: Die Karibikinsel Kuba kämpft mit einer Energiekrise. Auch diese Woche ist das Stromnetz in der Hauptstadt Havanna zusammengebrochen. Mit ein Grund dafür ist, dass die USA Treibstofflieferungen nach Kuba blockieren. Nun ist eine US-Delegation auf die Insel gereist. Geleitet hat diese Delegation der Direktor des Geheimdienstes CIA, wie die kubanische Regierung mitteilte. Der CIA-Chef habe sich mit Vertretern des kubanischen Innenministeriums getroffen. Der Besuch habe darauf gezielt, den politischen Dialog zwischen den Ländern zu fördern, angesichts der, Zitat, komplexen bilateralen Beziehungen. Die kubanische Seite habe der US-Delegation zudem versichert, dass Kuba keine Bedrohung für die nationale Sicherheit der USA darstelle. US-Präsident Donald Trump hatte den Druck auf Kuba erhöht. Er will einen wirtschaftlichen und politischen Wandel auf der Insel forcieren. Nun zu zwei kurzen Meldungen. Bei den russischen Angriffen auf die ukrainische Hauptstadt Kiew sind mindestens 21 Menschen getötet worden. Darunter seien drei Kinder, teilen die staatlichen Rettungsdienste mit. Russland hat die Ukraine in den vergangenen Tagen mit hunderten Drohnen und Dutzenden Raketen angegriffen. Kiew war in der Nacht auf gestern das Hauptziel der Angriffe. Großbritannien hat mit James Murray einen neuen Gesundheitsminister. Dieser war zuvor Chefsekretär im Finanzministerium. Premierminister Keir Starmer versucht, mit der Ernennung seiner Regierung zu stabilisieren, nach dem Rücktritt des Gesundheitsministers Wes Streeting. Über 70 Abgeordnete fordern inzwischen Starmers Rücktritt. Und wir kommen noch zum European Song Contest. Der ESC-Final in Wien wird ohne die Schweiz stattfinden. Die Tuna-Sängerin Veronika Fusaro hat sich nicht für die Finalshow qualifizieren können. Fusaro ist mit dem Lied «Alice» angetreten.

0: Fusaro zeigte sich nach dem Halbfinal entsprechend enttäuscht.
1: Sie ist natürlich unfassbar verstanden. Eine riesengroße Enttäuschung. Es tut ein bisschen weh, aber hey, es darf jetzt so. Am Morgen, übermorgen vielleicht noch ein bisschen. Aber ich glaube, ich durfte meine Musik ganz vielen Leuten vorstellen und das ist ein riesengroßer Gewinn.
0: Der Final des diesjährigen ESC findet morgen in Wien statt. Die Börsendaten von SIX, der Dow Jones Index in New York hat 0,7% gewonnen, der Nikkei Index in Tokio fällt um 1,1%, der Euro wird zu 91,48 gehandelt und der Dollar zu 78,51. Das waren Nachrichten von Radio SRF, verantwortlich Tobias Mayer.
2: Stefanie Westerhuis, wettermässig auch nicht gerade so prickelnd heute. He?
3: Nein, es lockt gar nicht zum Vorausgehen. Es ist recht kalt. Wir haben heute Höchstwert von nur 10 Grad. Dazu viel Wolken. Es regnet immer wieder. Die Schneefallgrenze ist bei 1200 Meter. Die Sonne, wenn sie sich irgendwo mal zeigt, dann eher in der zweiten Tageshälfte. Aber allzu viele Hoffnungen darf man sich nicht machen auf viel Sonnenschein.
2: 5 ab 6 SRF Verkehrsinfo. Es liegen zurzeit keine Meldungen über größere Störungen vor. Gute Fahrt.
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2: Ja, gehört in den News, es gibt keinen Ruck für Veronika Fusaro. Endstation, Halbfinale, wir haben es gehört und es schießt natürlich an.
5: Der Moment da, das war so brutal, gewesen, was dann geheissen hat. Der letzte Platz ist eigentlich vergeben worden quasi. Und er ist, ja, nicht in der Schweiz.
6: Tschechien, der Daniel Siska holt das Billett und leider endet hier der Eis am Eurovision Song Contest für die Schweiz. Und für Veronika Fusaro.
2: Ja, wir müssen uns wieder ein bisschen gewöhnen an das Gefühl, dass man es halt einfach mal nicht ins Finale schafft und so weit führen kommt für die Schweiz. Und wie es Veronika mit dem umgeht, hören wir natürlich heute Morgen auch noch. Was wir auch noch hören in dieser Stunde? Der offizielle FIFA-WM-Song von der Shakira, der ja gestern gerade rausgekommen ist, weil er so eine Halftime-Show macht. Ähnlich wie im Super Bowl gibt es jetzt aus dem Fußball, im WM-Finale am 18. Juli, dann auch so eine Halbzeitshow. Mit dabei Shakira, Madonna
5: und
2: BTS.
5: Aha.
2: Hui, ui, ui, ui, ui. Da könnte der Super Bowl gerade neidisch werden.
5: Coldplay.
2: Ja, die sind irgendwie auch noch involviert. Genau.
5: Hat sie wenigstens bekannt, der Chris Martin.
2: Sind Vampire Weekend und This Life. Guten Morgen.
5: Schauen wir alles an, die Stunde.

0: Bastian Baker und Time to Shine am 13 ab 7. Guten Morgen. Sag ich 13 ab 7, Entschuldigung. 13 ab, mittlerweile schon 14 ab 6.
1: Also das Bad hat vermutlich gerade ein bisschen zum Bett ausgeht.
0: Ja, genau. Wobei, heute sind wir ein bisschen gefasster und vielleicht auch ein bisschen knickt, logischerweise. Ja, weil wir haben uns alle mehr erhofft. Mhm. Und ab dem Auftritt von der Veronika Fusaro, die für uns beim Eurovision Song Contest in Wien antreten ist, im Halbfinale gestern eben dann leider Endstation. Mhm. Und nachher, wo sie das Mikrofon so vor sich gehabt hat, hat es eigentlich auf den Punkt gebracht.
2: Schießt natürlich unfassbar fest an. Eine riesengroße Enttäuschung.
0: Ja, mehr ist es eigentlich
1: gar nicht
0: mehr. Ist ja logisch, dass man noch ein bisschen mehr will hören. Mhm. Wie geht es denn jetzt zum Beispiel so weiter? Haben Sie gestern dann gefragt, nach dem Aus?
2: Heute mit Familie, Freunden, gleich mit der Delegation, hey, gleich merci allen, weil es ist eine coole Reise war, es hat Spass gemacht. Ich bin stolz auf die Performance, ich bin stolz auf den Song. Wie gesagt, morgen sicher noch ein bisschen traurig dürfen sein und dann wieder aufstehen.
0: Absolut, und stolz kann sie sein auf das, was sie und auch ihre Performance.
1: Ja.
0: Auch international von Fans dort vor Ort und auch sonst hat man gefunden, hey, wow, super Song, super tolle Performance, aber leider eben hat es nicht.
1: Ja, sogar ihre Heimatstadt Thun hat kommentiert auf einem SRF3-Post auf Instagram unten rein. Wir sind stolz auf dich, Veronika, schreibt Stadt Thun und sie schreibt weiter durch so einen super Auftritt hergelegt. Oder auch der Michael Maruk, ein User, schreibt, tut weh, schade und unbegreiflich, dass es nicht geklappt hat.
0: Ja, natürlich auch enttäuscht unser Mann beim Eurovision ein Song Contest, wo es kommentiert fürs Fernsehen, das wäre nicht bei mir. An was hat es denn eigentlich gelegen?
3: Ja, die einfache und auch pragmatische Antwort ist, es hat einfach mindestens 10 Länder gegeben, die mehr Punkte bekommen haben und dementsprechend besser angekommen sind. Mhm. Aber that's part of the game. Also wenn man sich bei diesem Wettbewerb stellt, muss man auch mit den Konsequenzen können leben. Auf der anderen Seite dürfen wir aber stolz sein, weil es ist ein cooler Song, gut vorgetragen, schön inszeniert, mit einer wichtigen Message. Wir können trotz allem stolz sein auf das, was die Schweiz in diesem zweiten Halbfinale gezeigt hat.

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0: ganzes SRF 3 Best Talent vom Monat Mai. Eileen Alistair mit Blue Light. Hey, was in diesem Monat Mai alles so läuft.
1: Das ist wahnsinnig.
0: Und Highlight natürlich, da haben wir schon uns länger drauf gefreut, auf den Moment heute, wenn sie endlich losgeht. Dieser K-Weltmeisterschaft im eigenen Land.
1: Ja, es geht genau in 10 Stunden los. 20:04 Kanada, Schweden oder Finnland, Deutschland. Und dann natürlich der erste Knaller aus Schweizer Sicht dann schon am Abend um 20:08 in den USA, Schweiz.
0: Ja, und wir sind natürlich voll mit dabei.
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0: Gut heute, oder?
1: Oh, und wie? Ich freue mich so.
0: Stechen wir rein in Freitag, in Richtung Wochenende. Smash Mouth und Pacific Coast Party.

0: Der Noah Kahan und Julia Michaels mit Hurt Somebody. Jetzt ist 6:30 Kurznachrichten, der Lukas Lüthi.
1: In Peking steht der zweite und letzte Tag des Treffens zwischen dem chinesischen Staatschef Xi Jinping und US-Präsident Donald Trump an. Dieser sagte in einem Interview im Fernsehen, Xi habe ihm angeboten, bei der Öffnung der Straße von Hormuz zu helfen. Diese ist als Folge des Irankriegs noch immer blockiert. Eine Delegation aus den USA ist nach Kuba gereist und hat Vertreter des kubanischen Innenministeriums getroffen. Es sei darum gegangen, den Dialog zwischen den beiden Ländern zu fördern. Angesichts der, Zitat, komplexen bilateralen Beziehungen, schreibt die kubanische Regierung. Kuba kämpft mit einer Energiekrise. Seit Anfang Jahr blockieren die USA Öllieferungen nach Kuba. Die Schweiz hat den Final beim Eurovision Song Contest in Wien verpasst. Die Thuner Sängerin Veronika Fusaro hat sich nicht für die Finalshow qualifizieren können. Fusaro ist mit dem Lied Alice angetreten. Der Final des diesjährigen ESC findet morgen statt.
2: Im Schweizer Fußball ist gestern eine weitere Entscheidung gefallen, Fabi Halbeisen vom Sport.
3: Die zwei wichtigsten sind ja schon eine Zeit bekannt. Thun ist Meister, Winterthur steigt ab. Seit gestern ist jetzt klar, dass St. Gallen definitiv Vizemeister wird und dass der FC Basel definitiv nicht europäisch spielt nächste Saison. Das, weil der FCB den heiligen St. Gallen 1:3 verloren hat und so in der Tabelle nicht mehr weit genug führen kann. Der neue Meister Thun hat gestern offiziell den Pokal überreicht bekommen. Der Auftritt der heiligen IB war aber nicht meisterlich. Thun verliert gerade mit 3:8. 11 Goal, das ist immerhin ein neuer Rekord in der Geschichte der Super League.
2: Ja, und ich weiss nicht, was es einen Rekord gegeben hat, aber gestern auch irgendwas 15 cm Schnee hat es gegeben, im Engadin unter anderem. Und recht winterlich ist es, Stefanie Westerhuis. Wie sieht das heute so aus?
4: Es bleibt in den Bergen winterlich, es kommt auch noch ein bisschen mehr Schnee dazu. Die Schneefallgrenze ist so bei etwa 1000 bis 1200 Meter. Unten dran immerhin Regen und von dem gibt es heute auch immer wieder mal ein bisschen. Es bleibt häufig grau, die Sonne die zeigt sich, wenn dann eher am Nachmittag oder gegen oben mal. Es ist auch recht kalt, die Temperaturen heute Nachmittag bei etwa 10 Grad.
2: 6:30 SRF Verkehrsinfo. Es liegen zurzeit keine Meldungen über größere Störungen vor. Ich wünsche euch eine gute Fahrt.
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2: Das ist der Vorteil heute, wenn wir gut arbeiten. Verpasst jetzt wettermässig nicht so viel und es ist vielleicht ein bisschen ruhiger.
6: Ja, das ist wahr.
2: Genießt den Freitag. Mit der Temper Trap Sweet Disposition.
6: Guten Morgen.

0: Mike Smith und Drive Safe auf SRF 3. Guten Morgen, der Start heute am Freitag mit der Eishockey-Weltmeisterschaft und in einem Monat dann die Fußball-Weltmeisterschaft, wo ja gestern gerade so ein bisschen eine riesige Geschichte vorgekommen ist, und zwar, dass es eine Halftime-Show wird geben. Also ähnlich wie beim Super Bowl, beim American Football gibt es jetzt auch bei der Fußball, beim WM-Finale dann in New Jersey
1: eine riesige Show. Juli, genau. Das heisst, dass das, was in der Pause dann abgeht, da kommen meistens Musiker wie der Bühne geschoben und wird so richtig zelebriert. Das hat es eigentlich an der Fußball-WM noch nie gegeben.
0: Nein. Ja, da werden jetzt Fußballkommentatoren und so

0: Fragen, wie wollen wir denn so eine Halbzeitanalyse machen?
1: Das stimmt.
0: Wird speziell sein. Auch speziell, wie sie es erwähnt haben, dass es so eine Geschichte wird. Der Chris Martin von der Coldplay sitzt auf einer Parkbank, dann kommt der Elmo und die ganze Sesamstraße, Muppet Show Crew.
2: But what I'd really like to ask is if you could help try and find some giant stars to be part of the show.
3: How about Madonna? Yeah, Elmo loves Madonna.
2: That is a fantastic idea.
3: Thank you.
4: What about BTS? Butter, my favorite song.
0: Ja, also der Elmo hat Madonna vorgeschlagen, das Krümelmonster, dann noch BTS und dann ist noch das Animal gekommen, der am Schlagzeug und hat gesagt...
5: Animal want Shakira.
0: Und dann ist es eigentlich komplett, ja. Oder? Madonna, BTS und Shakira.
1: Wow. Ja.
0: Und mein Fußballweltmeisterschaft und Shakira, das passt ja sowieso.
1: Ja, also Shakira ist ja eigentlich so ein bisschen der Michael Bublé von den WM-Songs. Also wenn man Michael Bublé hört, dann hört man gerade Weihnachtssongs. Bei der Shakira ist wieder ein WM-Song, den sie darf machen.
0: Unglaublich. Die Frau, die hat schon 4 WM-Zyklen mitgebracht. 2006 Hipster und Leider, das war die Abschlusszeremonie gewesen. Dann eben Waka Waka. Dann ist La La La gekommen, 2014. Und jetzt der neue WM-Song, der heisst Dai Dai.
1: Dai Dai.
0: Dai Dai. So ein bisschen wie aus dem Italienischen. Dai Dai heisst
1: hey, vorwärts.
0: Vorwärts, genau. Ja. Und den kannst du natürlich super brauchen, in allen Sprachen. Shakira zusammen mit dem Burner Boy, so wird es tönen, wenn es losgeht. Mit der Fußball-Weltmeisterschaft. Neu auf SRF 3. Dai Dai.

0: Allez, allez, let's go. Es ist schon drin, es ist mehrsprachig. Afrobeats mit Stadion Pop. Kurz Zeit, was wäre eine Fußballweltmeisterschaft ohne Shakira?
1: Ja, nichts oder noch die Hälfte.
0: Mach's gut. Wir sind happy mit dem. Ja. Wir hoffen, ihr auch.
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0: Ja, das Wetter noch nicht so die-die oder so let's go-mässig. Eher so ein bisschen zum drinnen bleiben und sich warm geben.
3: Oder vielleicht einfach noch ein bisschen ausschlafen. Es lockt wirklich gar nicht für raus heute. Wir haben viele Wolken. Aktuell an vielen Orten noch trocken, aber von Westen her kommen schon die neuen Regenwolken daher. Wobei Regenwolken, das ist nur die halbe Wahrheit. Oberhalb von etwa 1000 bis 1200 Meter ist es auch noch am Schneien, also in den Bergen winterlich. Und es ist recht kalt mit etwa 10 Grad heute Nachmittag.
0: Nochmal suchen, wo die Schneeschaufel versorgt worden ist, also oben raus. Wie sieht es noch morgen aus und sonst Wochenende? Am Sonntag ist es sonniger, oder?
3: Es wird langsam besser. Gerade morgen ist der Regen schon noch ein Thema, aber die Sonne kommt zurück. Es ist eher so vom Wetter her, wie wir es gestern hatten, so ein wilder Mix mit Wolken, Sonne, Regen. 12 Grad im Norden, schon ein bisschen wärmer als heute. Und der Sonntag, der wird freundlich und wir haben 16 Grad.

0: Eminem und Vienna, der Monster am 5 vor 7. Guten Morgen, es ist der Freitag, der 15. Mai. Der Tag nach Ufer, die Vereinigung Auto, Brücke Freitag.
1: Brücke machen? Ja, das stimmt. Ich stelle mir jetzt gerade etwas vor. Du heisst zum Beispiel Bruno Brucker, wohnst in Bruck, machst Bruck und stehst auf einer Bruck, machst vielleicht noch das Bröckli und wartest, bis ein Esel vorbeikommt, dann hast du einen Eselsbruck.
0: Oh, wow! Warte, ich habe noch ein paar. Das ist ja wie wenn du in Baden mit deinem Buddy, einem Adi, ins Body gehst baden. Oh, oder wenn du in Winterthur, der ja. Winterthur, singend in C-Dur auf der grossen Winterthur tourst.
1: Das stimmt.
0: Kommst du auch noch zum Zug?
1: Also du meinst, wenn der Cesi Zöger in Zug den Zug verpasst, weil er im Zughaus noch sein Zeug unter Zeug hat, will er zurückbringen.
0: So, hört's.
1: Ja, mit Wonderful Life auf SRF 3.

0: Herz und Wonderful Life auf SRF 3. Guten Morgen am Freitag.
1: Die Nachrichten von SRF um 7 Uhr mit Lukas Lüthi. Guten Morgen. China werde der USA helfen, die Straße von Hormuz wieder zu öffnen. Das sagt zumindest US-Präsident Donald Trump. China hat das bislang nicht bestätigt. Und nach dem ESC-Halbfinal ist Schluss. Die Thuner Sängerin Veronika Fusaro ist im Final des Eurovision Song Contest morgen nicht dabei. Das Wetter, es ist oft bewölkt und zeitweise nass. Ab 1000 bis 1500 Metern schneit es. Im Norden gibt es 10, im Süden 14 Grad. In Peking endet heute das Gipfeltreffen zwischen US-Präsident Donald Trump und dem chinesischen Staatschef Xi Jinping. Das Treffen ist geprägt von viel Pomp und, wenigstens nach außen, von viel Freundlichkeit zwischen den beiden wohl mächtigsten Männern der Welt. Noch unklar ist, ob der Gipfel zu handfesten Resultaten führt. USA-Korrespondent Andrea Christen.
2: Präsident Trump schien es darum zu gehen, zu stabilisieren, was als die wichtigste bilaterale Beziehung der Welt bezeichnet wird. Das scheint, wenn man den freundlichen öffentlichen Worten glauben will, gelungen zu sein.
3: Well, I think it's a very historic summit. It's the two great countries, I call it the G2.
2: Es ist ein sehr historischer Gipfel, ein Treffen der zwei großen Länder. Ich nenne sie die G2. Der Gipfel wird vor allem als großer Moment des Respekts in die Geschichte eingehen.
3: Maybe more than anything else, a great moment of respect.
2: Das sagte Trump in einem Interview mit Fox News. Und er meint, gehört zu haben, Xi habe ihm angeboten zu helfen, die Straße von Hormuz wieder zu öffnen, die als Folge von Trumps Irankrieg blockiert ist. Doch insgesamt scheint der Gipfel, wie erwartet, nicht der große Wurf zu sein. Immerhin kann Trump, der mit einer Delegation von Wirtschaftsführern anreiste, wohl mit einigen chinesischen Kaufversprechen wieder nach Hause fliegen. Der US-Präsident spricht von 200 Boeing-Flugzeugen und Agrarprodukten. Xi und Trump sollen sich dieses Jahr noch mindestens einmal treffen. Trump hat Xi im September nach Washington eingeladen.
1: Vom chinesischen Außenministerium heißt es zur Straße von Hormuz, die Meerenge solle so schnell wie möglich wieder geöffnet werden. Ob China die USA dabei tatsächlich unterstützt, sagt das Außenministerium nicht. Die Karibikinsel Kuba kämpft mit einer Energiekrise. Auch diese Woche ist das Stromnetz in der Hauptstadt Havanna zusammengebrochen. Mit ein Grund dafür ist, dass die USA Treibstofflieferungen nach Kuba blockieren. Nun ist eine US-Delegation auf die Insel gereist. Geleitet hat diese Delegation der Direktor des Geheimdienstes CIA, wie die kubanische Regierung mitteilte. Der CIA-Chef habe sich mit Vertretern des kubanischen Innenministeriums getroffen. Der Besuch habe darauf gezielt, den politischen Dialog zwischen den beiden Ländern zu fördern, angesichts der, Zitat, komplexen bilateralen Beziehungen. Die kubanische Seite habe der US-Delegation zudem versichert, dass Kuba keine Bedrohung für die nationale Sicherheit der USA darstelle. Zu zwei kurzen Meldungen. Bei den russischen Angriffen auf die ukrainische Hauptstadt Kiew sind mindestens 21 Menschen getötet worden. Darunter seien drei Kinder, teilen die staatlichen Rettungsdienste mit. Russland hat die Ukraine in den vergangenen Tagen mit hunderten Drohnen und Dutzenden Raketen angegriffen. Kiew war in der Nacht auf gestern das Hauptziel der Angriffe. Großbritannien hat mit James Murray einen neuen Gesundheitsminister. Dieser war zuvor Chefsekretär im Finanzministerium. Premierminister Keir Starmer versucht mit der Ernennung seine Regierung zu stabilisieren, nach dem Rücktritt des Gesundheitsministers Wes Streeting. Über 70 Abgeordnete fordern inzwischen Starmers Rücktritt. Nun kommen wir noch zum European Song Contest. Der ESC-Final in Wien wird ohne die Schweiz stattfinden. Die Thuner Sängerin Veronika Fusaro hat sich nicht für die Finalshow qualifizieren können. Fusaro ist mit dem Lied «Alice» angetreten.

0: Fusaro zeigte sich nach dem Halbfinal entsprechend enttäuscht.
1: Schießt natürlich unfassbar fest an. Eine riesengroße Enttäuschung. Tut ein bisschen weh. Aber hey, es darf jetzt so. Am Morgen, übermorgen vielleicht noch ein bisschen. Aber ich glaube, ich durfte meine Musik ganz vielen Leuten vorstellen. Und das ist ein riesengroßer Gewinn.
0: Der Final des diesjährigen ESC findet morgen in Wien statt. Die Börsendaten von SIX. Der Dow Jones Index in New York hat 0,7% gewonnen. Der Nikkei Index in Tokio fällt um 1,6%. Der Euro wird zu 91,52 gehandelt und der Dollar zu 78,57. Das waren Nachrichten von Radio SRF. Verantwortlich Tobias Mayer.
2: Stefanie Westerhuis, gibt es auch noch ein bisschen Sonne heute eigentlich?
3: Ja, nicht für alle, also aktuell gerade überhaupt nicht. Es ist momentan eine graue Geschichte draussen. Aus Westen kommt dann noch ein bisschen Regen daher. Oberhalb von etwa 1000 bis 1200 Meter tut es schneien. Am Nachmittag haben wir dann die beste Chance auf ein paar Sonnenstrahlen, eher im Westen vom Land, also sagen wir mal Basel, Seeland, Solothurn, Rhonetal. Da gibt es ein paar sonnige Phasen, welche aufhelligen, sonst ist es ein bisschen Glückssache. Und die Höchstwerte heute sind bei bescheidenen 10 Grad am Nachmittag.
2: Jetzt sind gerade 6 ab 7 SRF Verkehrsinfo. Es liegen zurzeit keine Meldungen über größere Störungen vor. Gute Fahrt.

0: bisschen, wie soll ich sagen? Mischung zwischen sprachlos, ein bisschen enttäuscht, ein bisschen traurig.
1: Ja, wir verwechseln ein bisschen den Buchstaben I und E, also drehen da um, anstatt Wein, Wein.
0: Ja, das stimmt. Ja.
1: Wir brüllen ein bisschen, nachdem Alice, also nicht Alice und Veronika Fusaro draussen ist, es nicht geschafft hat im Finale. Was hat es gelegen? Wie geht es ihr? Alles das, was wir anschauen in dieser Stunde. Guten Morgen.

0: Billy Eilish.
1: Das machen wir noch eins in 3, 2, 1.
0: Das war nicht Billy Eilish, das war der Billy Idol mit To Be A Lover.
1: Ist nicht.
0: Hättest du ein bisschen Lego gegeben, Billy Idol als Billy Eilish. Guten Morgen, 14 ab 7. Und so hat das gestern tönt in Wien im Halbfinale vom Eurovision Song Contest. Veronika Fusaro. Und man begreift all die Proben und warum sie es so genau genommen hat. Auch mit diesem Hammer-Gitarre-Solo am Schluss. Und wenn das gesehen haben, dann, also ich staune ja. Also stell dir mal mich vor, Marco, wenn ich. sie hat ja. Es ist nicht 2 Sekunden vergangen, wo sie in die gleiche Kamera geschaut hat. Immer wieder nach rechts und links, nach oben, nach oben, nach vorne. Unglaublich.
1: Das wäre nicht für dich. Wo ist die Kamera? Wo ist die Kamera? Ey, wo ist die Kamera? Wo ist die Kamera? Und dann noch die ganzen Seile, da hättest du drin verheddert, vermutlich. Ja.
0: Also. Ganz viele, die schreiben, was für eine tolle Performance sie super, und man kann es irgendwie nicht verstehen, dass sie nicht in der Finale reingekommen ist. Es ist aber jetzt einfach mal so, und Veronika Fusaro sagt es ganz kurz.
2: Sie ist natürlich unfassbar verstanden. Eine riesengroße Enttäuschung.
1: Verstandlich.
0: Wie hat sie sich denn gefühlt so während dem Auftritt?
2: Der Auftritt hat mega Spass gemacht, der Auftritt war cool. Ich habe schon gewusst, es ist einfach ein tougher Song für am nächsten. Aber keine Ahnung, ich kann sagen, ich bin zu 100% mit mir, mit der Message und mit mir an den Eurovision Song Contest her. Und das die Masse vielleicht in dem Moment nicht, ich weiß nicht, ob geschätzt ist das falsche Wort. Es hat viel, ich habe wirklich mega viel positives Feedback bekommen. Aber hey, es sollte einfach nicht so sein. Und dann ist es halt einfach so.
1: Ja, das ist es so. Und ja. Ist irgendwie auch einfach zu akzeptieren. Sven Epine, der das Ganze moderiert auf SRF. Auch für ihn ist es natürlich nicht lustig gewesen, was dann bekannt wurde, dass die Schweiz nicht im Finale steht.
3: Ja, logisch. Es ist kein schöner Moment, wenn man im Halbfinale hängen bleibt und am Samstag im grossen Finale nicht dabei sein kann. Es ist in dem Moment enttäuschend und macht auch ein bisschen traurig, weil die Reise hat ja nicht erst vor ein paar Tagen angefangen, sondern vor Wochen mit dem Auslesen vom Song, mit einer tollen Künstlerin, mit einer coolen Inszenierung. Aber auf der anderen Seite muss man auch sagen, sind wir sehr verwöhnt gewesen. Seit 2019 ist die Schweiz immer im Finale dabei gewesen. Der Luca Henni ist viert worden, John Steers dritt, Nemo hat gewonnen und die anderen haben tolle Resultate rausgesungen. Und das ist wie im Sport. Mal ist man auf der Gewinnerstrasse und mal eben wieder nicht. Und jetzt haben wir halt einen schlechten Tag eingezogen und das muss man akzeptieren. Und darum auch Gratulation für die Länder, die es geschafft haben. Auch die haben natürlich einen tollen Job gemacht.
0: Ja, wir hoffen, Veronika ist nicht zu fest geknickt. Sie kann stolz heimkommen. Danke schon auch für ihre Leistung. Es hat jetzt einfach nicht sein wollen. Da ist sie, der Song bleibt und der bleibt gut.

0: Summer und Homewrecker. Wir hoffen, dass ihr bereit für den Freitag, den 15. Mai. Der Timo und der Christoph sind auf jeden Fall.
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0: Genau, wenn ihr vielleicht unterwegs seid oder so, kein Problem.
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0: Und ich work from home. Guten Morgen. Am Freitag, es ist 7:30 Uhr. Kurz noch hätte der Lukas Lüthi.
1: In Peking steht der zweite und letzte Tag des Treffens zwischen dem chinesischen Staatschef Xi Jinping und US-Präsident Donald Trump an. Dieser sagte in einem Fernsehinterview, Xi habe ihm angeboten, bei der Öffnung der Straße von Hormuz zu helfen. Dieser ist als Folge des Irankriegs noch immer blockiert. China hat sich bislang nicht dazu geäußert. Eine Delegation aus den USA ist nach Kuba gereist und hat Vertreter des kubanischen Innenministeriums getroffen. Es sei darum gegangen, den Dialog zwischen den beiden Ländern zu fördern. Angesichts der, Zitat, komplexen bilateralen Beziehungen, schreibt die kubanische Regierung. Kuba kämpft mit einer Energiekrise. Seit Anfang Jahr blockieren die USA Öllieferungen nach Kuba. Die Schweiz hat den Final beim Eurovision Song Contest in Wien verpasst. Die Thuner Sängerin Veronika Fusaro hat sich nicht für die Finalshow qualifizieren können. Fusaro ist mit dem Lied Alice angetreten. Der Final des diesjährigen ESC findet morgen statt.
2: 64 Spiele, 16 Teams, 2 Spielorte und ein grosses Ziel für die Schweiz. Heute geht's los mit der Eishockey-WM im eigenen Land, Fabio Halbeisen.
3: Das erste Mal seit 17 Jahren ist die Schweiz wieder Gastgeberin von einer Eishockey-WM. Und nach zuletzt zweimal Silber ist Gold natürlich der grosse Traum von der ganzen Nation. Los geht's heute am 20.04 mit dem ersten Spiel. Finnland gegen Deutschland in Zürich und Kanada gegen Schweden in Fribourg. Und zoben am 20.08 das erste grosse Highlight, das offizielle Eröffnungsspiel Schweiz gegen die USA. Und das hat ja besonderen Charakter. Die Schweiz hat vor einem Jahr ja das WM-Final verloren gegen die USA. Da hat man noch eine Rechnung offen, meint der NHL-Spieler Timo Meyer.
4: Ich glaube, wir haben lange auf den Moment gewartet, wir haben lange auf den Moment hergearbeitet und es wird uns auch noch mal einen Boost geben.
3: Und wie gross der Boost denn wirklich ist, das hören wir heute oben ab der 20.08 Uhr. Hier auf SRF 3 gibt es regelmässige Live-Schaltungen und alle Matches gibt es natürlich auch im Fernsehen.
2: Wettermässig gewinnen wir heute nicht gerade den Preis, gell? Stefanie Westerhuis.
5: Nein, es ist häufig grau und von Westen her kommt es jetzt wieder mehr und mehr regnen. Oberhalb von etwa 1000 bis 1300 Meter ist sogar am Schneien. Chancen auf noch ein paar Sonnenstrahlen hat man eher am Nachmittag, vor allem so in Basel, Schaffhausen, Seeland, Solothurn und vielleicht noch im Rhonetal. Für viele bleibt es aber eher eine graue Angelegenheit. Und es ist recht kalt. Wir haben heute Nachmittag nur 10 Grad.
2: 2:30 Uhr, SRF Verkehrsinfo. Es liegen zurzeit keine Meldungen über größere Störungen vor. Guten Fahrt.
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2: Und mit euch im ABC SRF 3 mit jemandem von euch. Wer gewinnt noch gerade so kurz vor dem Wochenende? Am Tag, wo vielleicht ein paar noch füßeln, wenn sie Bug machen?
7: Ja, mindestens.
2: Mehr Chancen zum Durchkommen.
7: 12 Points braucht es jetzt. zum gewinnen. Und.
2: Die wird nicht singen.
7: Nein, der Telefonnummer braucht es eigentlich zum Mitmachen. Das ist sowieso viel wichtiger.
2: 0848 300 333.

0: Mark Morrison und Return of the Mac am 21 vor 8.
1: SRF 3 Wirtschaft.
0: Die Spinnen, die Römer, der Spruch ist so bekannt wie die Comicfigur selber, wo sagt, der Obelix, der als kleines Kind in der Kessel voll mit Zaubertrank geht ist und dann so stark geworden ist, dass er eben seine Hinkelsteine umeinander werfen. Der Obelix, das heisst aber auch eben eine Waffe und Munition von einer polnischen Waffenfirma. Der französische Verlag hinter Asterix und Obelix Comics ist darum vor Gericht gegangen. Wir haben in dieser Woche an dieser Stelle auch schon darüber berichtet gehabt. Und unterdessen ist jetzt Urteil bekannt worden, mit einem doch unerwarteten Happy End. Der Obelix hat nämlich gewonnen. Pascal Lager von der SRF Wirtschaftsredaktion. Es geht darum, ob eine Waffe eben darf Obelix heissen. Aber für alle, die nicht auch schon Mittwoch Wirtschaft gelost haben mit dir, kannst du den Fall noch mal ganz kurz zusammenfassen?
2: Ja, also Obelix ist als Marke seit 1998 eingetragen in der EU. Vor 4 Jahren hat dann aber das Europäische Markenamt einer polnischen Waffenfirma auch erlaubt, den Namen Obelix zu verwenden. Seitdem darf Gewehr und Munition Obelix heissen, offiziell von der EU-Behörde erlaubt. Der französische Verlag hinter Asterix und Obelix hat darum geklagt.
0: Und jetzt wissen wir eben, dass der Obelix gewonnen hat, beziehungsweise der französische Verlag hinter den Comics. Warum ist das Happy End für den Obelix jetzt so überraschend?
2: Weil Rechtsexpertinnen fest davon ausgegangen sind, dass der Verlag verlieren wird, weil Comic und Waffe ganz etwas anderes sind. Wer die Comics kauft, kauft in der Regel nicht auch die Waffe und es gibt keine Verwechslungsgefahr. Und die Verwechslungsgefahr, die ist juristisch normalerweise entscheidend. Es gibt aber eine Ausnahme, wenn eine Marke außerordentlich bekannt ist und ihr Image auf

0: Spiel statt.
1: Ja, und das ist es ja. Also Asterix und Obelix Comics sind in 111 Sprachen übersetzt worden und weltweit 375 Millionen Mal verkauft.
0: Dass der Verlag Les Éditions Albert René, der hinter den Comics von Asterix und Obelix steht, aber recht bekommen hat, ist trotzdem eine Überraschung und vor allem ein Ohrfeige für das Europäische Amt für geistiges Eigentum. Also das Amt der EU ist eigentlich dafür da, Marken innerhalb der Europäischen Union zu schützen. Und das höchste EU-Gericht urteilt jetzt aber, dass das Amt seine Hausaufgaben nicht gemacht hätte, die Bekanntheit von Asterix und Obelix falsch eingeschätzt und offensichtliche Belege für die Bekanntheit der Marke zu wenig gut geprüft. Und weil es eben nicht nur die polnische Waffenfirma betrifft, sondern die EU-Behörde für geistiges Eigentum jetzt selber auch noch mal über die Bücher muss, ist der Fall nicht nur für Asterix und Obelix eine gute Nachricht, sondern für alle Marken, die in der EU geschützt werden wollen. Es stärkt bzw. macht das Markenrecht jetzt klarer.
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1: Ach gut, ist das gefixt von der Obelix. Das muss also nur noch mit der Fallballer klappen, dann ist gut. Zur Freude spielen wir mit dem ABC SRF 3 nicht mehr X.
3: Nein, nein. Nein, nicht so einfach.

0: Michael Patrick Kelly und The One. Eieiei, es ist 12 vor erst. Was machen wir denn jetzt?
1: Sind wir zu früh? Ja. Mach du zuerst mal das Mikrofon
0: auf. Ja, genau.
1: Jetzt sind wir zu früh, was machen wir jetzt? Machen wir Best-of ABCSF3 von diesem Jahr. Ich lese alle Siegerinnen und Sieger ab.
0: Genau.
1: Am 1. Januar.
0: Darum. Wir spielen jetzt.
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0: Marco, du bist vorher wieder reingekommen ins Studio und hast gesagt, du hast gerade müssen lachen draussen, weil du hast irgendwie eine Kollegin und Kollegen, die hier, das Hämpfchen Leute, die hier draussen sitzt, hast du was gesagt?
1: Ihr könnt alle nicht planen. Also sind ihr auch von der Sorte, die sich nicht darum kümmert, wenn, welche Viertig ist und ein Brückentag muss eingehen, Anfangsjahr. Und dann gesagt, ja.
0: Also du willst mir sagen, alle die, die heute am Arbeiten sind, sind schlecht im Planen. Fragen wir mal schnell, der Roger Küttel aus Basel. Guten Morgen, Roger.
4: Guten Morgen,
0: Daniel. Du arbeitest in einem IT-Geschäft,
1: Bude,
0: darf man sagen, genau. Und
1: ja.
0: Du bist aber heute am Arbeiten. Bist du auch nicht so einer von denen, der Anfang Jahr genau alle Rückendeckt studiert und dann das Optimale rausholt?
4: Sieht so aus, also.
1: Ja, also du bist aber noch Gruppenleiter, gell? Du
0: eben,
1: ein bisschen Vorbildfunktion und glaub, noch ein bisschen Pique hast. Es kommt gerade alles zusammen, glaube
4: ich. Ja, ich bin ja selber schon, dass ich arbeite von dem her.
0: Ja, genau, hast du das selber eingeteilt. Ja. Aber eben, es ist ja nicht schlecht, dass man gut arbeiten
1: kann. Nein, überhaupt so. Nicht.
4: Nein, wunderbar, jetzt kann ich mit euch schwätzen.
0: Eben,
1: jetzt ist ruhiger und
0: ja. Gut, perfekt. Also, jetzt hoffen wir, dass das, dein Glück, dass du schon mal durchgekommen bist, dass es jetzt auch aufgeht. Du brauchst nur 12 Punkte, aber 45 Sekunden hast du Zeit dafür. Jetzt kommt es ein bisschen auf den Buchstaben drauf an, Marco.
1: Ja, wir spielen mit einem Buchstaben sehr weit hinten im ABC, aber er macht Sinn. V wie Veronika Fusaro, die gestern leider sich nicht für den Final im Eurovision Song Contest qualifizieren
0: konnte. Alles aufs Vögele V. Und wenn du etwas nicht weisst, Roger, ganz schnell weiter sagen zum Zeitsparen. Das ist der beste Tipp, den wir geben können. Nicht zu lange überlegen. Und dann würde ich sagen, legen wir los. Deine Zeit startet jetzt. Ein Farbton.
4: Violett.
0: Ein blaues Auge.
4: Feierli.
0: Ein Herbstdessert.
4: Vermicelle.
0: Stadt in Liechtenstein.
4: Badut.
0: Ein Blumengefäß.
4: Vase.
0: Teil von den Eltern.
4: Vater.
0: Kein Platz mehr.
4: Voll.
0: Gegenteil von wenig.
4: Ziel.
0: Ein Gefährt.
4: Velo.
0: Viel Gefährt auf der Strasse.
4: Verkehr.
0: Ein fürspuckender Berg.
4: Vulkan.
0: Ein Männername.
4: Bitte?
0: Ein Elster ist ein
4: Vogel.
0: Eine Zahl.
4: Vier.
0: Ein grosser Schweizer See.
4: Vier Waldstättersee.
1: Ja, für den hättest du 10 Punkte bekommen, wenn du gewusst
0: hättest. Hat leider nicht ganz gelangt.
1: Ja, da hättest du viele Punkte bekommen. Nein, wir schauen schnell durch. Du hast nur den Mannennamen nicht gewusst.
4: Und ja, auch jetzt noch nicht.
0: Da hättest du können sagen, der Herr Fischer, weil Fischer schreibt man in Basel zum Teil auch mit einem Vögel-V.
1: Ja, aber da vorne noch ein Mann. Zwischen Victor oder Vincent zum Beispiel.
4: Ah, ja.
1: Aber wir müssen ja nicht lange um eine heisse Brei reden. Du hast 13 Punkte gemacht.
0: Ja, yeah, ist aufgegangen.
4: Wow, cool. Sehr schön.
0: Ah, gut, hat alles schön gelangt. Wunderbar, du bekommst ein goldiges Gewinnerzertifikat und wir hoffen mal, du hast einen grünen Daumen oder jemanden in deiner nächsten Umgebung. Du bekommst auch noch einen Gutschein für Düngerprodukte im Wert von 100 Franken für Zimmer oder Gartenpflanzen oder so. Tipptopp.
4: Das ist ganz lieb, danke vielmals.
1: Danke, dass du mitmachst.
0: Schönen Tag, genieß es und schönes Wochenende dann.
4: Ist schon fest gewesen, merci vielmals.
0: Ciao,
4: mach's
0: gut, tschüss.
4: Ciao.
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0: Family of the Year mit Hero. Wunderschönen Song am Freitagmorgen. Jetzt mit dem Update. 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
1: Die Nachrichten von SRF um 8 Uhr mit Lukas Lüthi. Guten Morgen. Das Treffen zwischen Trump und Xi in Peking. China werde der USA dabei helfen, die Straße von Hormuz zu öffnen, sagt Trump. Ob das wirklich stimmt, ist aber unklar. Und für Sängerin Veronica Fusaro hat es nicht gereicht. Die Turnerin verpasst den Einzug in den Final des Eurovision Song Contest. Das Wetter, es ist oft bewölkt und zeitweise nass. Ab 1000 bis 1500 Metern schneit es. Im Norden gibt es 10, im Süden 14 Grad. In Peking endet heute das Gipfeltreffen zwischen US-Präsident Donald Trump und dem chinesischen Staatschef Xi Jinping. Das Treffen ist geprägt von viel Pomp und wenigstens nach außen von viel Freundlichkeit zwischen den beiden wohl mächtigsten Männern der Welt. Noch unklar ist, ob der Gipfel zu handfesten Resultaten führt. USA-Korrespondent Andrea Christen.
2: Präsident Trump schien es darum zu gehen, zu stabilisieren, was als die wichtigste bilaterale Beziehung der Welt bezeichnet wird. Das scheint, wenn man den freundlichen öffentlichen Worten glauben will, gelungen zu sein. Es ist ein sehr historischer Gipfel, ein Treffen der zwei großen Länder. Ich nenne sie die G2. Der Gipfel wird vor allem als großer Moment des Respekts in die Geschichte eingehen.
3: Maybe more than anything else, a great moment of respect.
2: Das sagte Trump in einem Interview mit Fox News. Und er meint, gehört zu haben, Xi habe ihm angeboten zu helfen, die Straße von Hormuz wieder zu öffnen, die als Folge von Trumps Irankrieg blockiert ist. Doch insgesamt scheint der Gipfel, wie erwartet, nicht der große Wurf zu sein. Immerhin kann Trump, der mit einer Delegation von Wirtschaftsführern anreiste, wohl mit einigen chinesischen Kaufversprechen wieder nach Hause fliegen. Der US-Präsident spricht von 200 Boeing-Flugzeugen und Agrarprodukten. Xi und Trump sollen sich dieses Jahr noch mindestens einmal treffen. Trump hat Xi im September nach Washington eingeladen.
1: Vom chinesischen Außenministerium heißt es zur Straße von Hormuz, die Meerenge solle so schnell wie möglich wieder geöffnet werden. Ob China die USA dabei tatsächlich unterstützt, sagt das Außenministerium nicht. Zu weiteren Meldungen aus dem Ausland. Eine Delegation aus den USA ist nach Kuba gereist und hat Vertreter des kubanischen Innenministeriums getroffen. Es sei darum gegangen, den Dialog zwischen den beiden Ländern zu fördern. Angesichts der, Zitat, komplexen bilateralen Beziehungen, schreibt die kubanische Regierung. Kuba kämpft mit einer Energiekrise. Seit Anfang Jahr blockieren die USA Öllieferungen nach Kuba. Bei den russischen Angriffen auf die ukrainische Hauptstadt Kiew sind mindestens 21 Menschen getötet worden. Darunter seien drei Kinder, teilen die staatlichen Rettungsdienste mit. Russland hat die Ukraine in den vergangenen Tagen mit hunderten Drohnen und dutzenden Raketen angegriffen. Kiew war in der Nacht auf gestern das Hauptziel der Angriffe. Beschimpfungen, Belästigungen oder sogar körperliche Angriffe. Davor sind queere Menschen auch in der Schweiz nicht sicher. Über 280 Meldungen zu solchen Vorfällen sind letztes Jahr bei der zuständigen Meldestelle eingegangen, etwas weniger als in den beiden Jahren davor. Das zeigt der jährliche Bericht der LGBTIQ Helpline. Meist handelt es sich um Beschimpfungen und Belästigungen. In 45 Fällen seien queere Menschen aber auch körperlich angegriffen worden. Nun kommen wir noch zum Eurovision Song Contest. Der ESC-Final in Wien wird ohne die Schweiz stattfinden. Die Thuner Sängerin Veronica Fusaro hat sich nicht für die Finalshow qualifizieren können. Fusaro ist mit dem Lied «Alice» angetreten.

0: Fusaro zeigte sich nach dem Halbfinal entsprechend enttäuscht.
1: Sie ist natürlich unfassbar verstanden. Eine riesengroße Enttäuschung. Tut ein bisschen weh, aber hey, es darf jetzt so. Am Morgen, übermorgen vielleicht noch ein bisschen. Aber ich glaube, ich habe meine Musik ganz vielen Leuten vorstellen und das ist ein riesengroßer Gewinn.
0: Der Final des diesjährigen ESC findet morgen in Wien statt. Zu den Börsendaten von SIX. Der Dow Jones Index in New York hat 0,7% gewonnen. Der Nikkei Index in Tokio fällt um 2,6%. Der Euro wird zu 91,50 gehandelt und der Dollar zu 78,60. Das waren Nachrichten von Radio SRF. Verantwortlich Tobias Meyer.
2: Stefanie Westerhuis, wo kommt es so in der nächsten Stunde regnen?
3: In der nächsten Stunde kommt es eigentlich fast überall mal regnen. Am meisten Regen gibt es im Alpen-Nordhang, beziehungsweise in den Bergen hier, oberhalb von 1000 bis etwa 1300 Meter, ist sogar am Schneien. Chancen auf vielleicht noch ein paar Sonnenstrahlen hat man am ersten Nachmittag oder gegen oben, so ein bisschen im westlichen Teil der Schweiz, also vielleicht Basel, Seeland, Solothurn oder ja auch noch im Rhonetal. Für viele bleibt es aber eher eine graue Geschichte heute und kalt, wir haben etwa 10 Grad.
2: Warum ist das positiv? Hör vielleicht noch mit dem Wochenende auf. Ich glaube, Sonntag ist noch ein ganz schöner Tag.
3: Der Sonntag wird so morgen mal das Highlight von dem Wochenende. Morgen ist noch so ein bisschen wechselhaft. Hin und her mit Wolken, sonnigen Phasen und Regengüssen. Schon ein bisschen wärmer mit 12 Grad. Am Sonntag dann freundlich mit 16 Grad.
2: 6 ab 8, SRF Verkehrsinfo. Es liegen zurzeit keine Meldungen über größere Störungen vor. Gute Fahrt.
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2: Schönen Freitag, gutes Aufstehen, auch die, die jetzt erst im Bischi sind, weil sie gerade Bruck machen.
5: Ja, und die grossen Events geben sich ja gerade Klinken in die Hand. Mm. Zum einen der Eurovision Song Contest in Wien mit der Veronika Fusaro, die sich nicht können qualifizieren für ein Finale.
2: Da drücke ich jetzt einmal schnell die Escape-Taste, ESC-Taste auf meiner Tastatur und drücke jetzt ein H, ein O und ein K.
5: Okay. Ja. Gut, und die Escape-Taste passt. Wir schließen das Kapitel und machen etwas Neues auf.
2: Eishockey-WM ab heute in der Schweiz. Erstes Spiel am 20.08. zu oben in Zürich, dann gegen die USA. Da haben wir auch noch eine Rechnung offen.
5: Schauen wir mal ein bisschen vorher.
2: Ja. Mit maximaler Musik. Cluseau, minimal.

0: Once in a Lifetime, das sind Pegasus und ab heute tönt es so.
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0: Da sind wir 15. Mai, der Freitag, und heute startet endlich die Eishockey-Weltmeisterschaft in der Schweiz, genauer in Freiburg und in Zürich.
2: Ja, wir haben lange auf den Moment gewartet, wir haben lange auf den Moment hergearbeitet und ja, jetzt ist es soweit.
0: Seit der Nazi-Stürmer Timo Meier, die Vorfreude ist also riesig.
3: Ja, für uns die nächsten gut zwei Wochen dabei ist der Reto Wettmer vom Sport. Die WM geht los, ist die Schweiz bereit, Reto? Sind die Stadien ready?
4: Ja, das sind sie. Ich bin doch schon der einen oder anderen Weltmeisterschaft dabei gewesen. Und hey, da ist wirklich alle Tag vorher noch so unendlich viel los gewesen. Da hat man den meisten Orten wirklich gesehen, dass man auf den letzten Drücker fertig wird. Und hier habe ich wirklich das Gefühl, die Schweiz ist schon lange bereit. Da ist zum Beispiel gestern eine riesen Ruhe gewesen im und um das Stadion. Vielleicht da noch ein Plakat aufgehängt worden, dort noch ein Gitter und eine Absperrung her. Aber ja, ich glaube, ich kann mit gutem Gewissen sagen, die Schweiz ist wirklich bereit.
3: Und wie sieht es mit den Spielern aus, mit unserer Nazi?
4: Ja, die scheint wirklich schon recht heiss zu sein auf den Startmatch. Habe ich gestern gesehen im Training und auch wenn man mit ihnen geredet hat. Ausgerechnet ja der Startmatch gegen die grosse USA, gegen amtierenden Olympiasieger und Weltmeister. Und ja, so ein bisschen ungern, die Schweiz mit dem Timo Meier hat ja mit der USA noch eine Rechnung offen vom letzten WM-Final.
2: Definitiv. Ja, das haben wir sicher im Hinterkopf und es wird uns auch nochmal einen Boost geben.
4: Ja, den kann die Schweiz sicher brauchen, aber man muss bedenken, die USA früh im Turnier zu haben, ist sicher nicht so schlecht, weil die USA wird im Verlauf des Turniers immer stärker. Am Anfang ja vielleicht noch so ein bisschen mit Jetlag und einem neu zusammengewürfelten Team braucht es noch ein bisschen Anlaufzeit. Darum ja, eben die Schweiz gegen die USA heute früh im Turnier sicher nicht so schlecht.
3: Ja, bin ich gespannt und schon ein bisschen nervös, wie sich die Schweiz in dieser Finalrevanche vorletzt schon gegen die USA schlägt. Und was meinen eigentlich die Fans von der Heim-WM?
4: Ja, die letzten Tage hat es noch praktisch keine so Fans vor dem Stadion gehabt. Ein paar einzelne habe ich gesehen und die habe ich dann schon gefragt, was ihre Gedanken vor dieser Heim-WM sind, was sie der Schweiz zutrauen.
5: Also ich hoffe schon ins Finale.
6: Viel. Wir hoffen mal, dass es nicht das vierte Mal der zweite Platz wird.
5: Und ich meine, die Goldmedaille müssen wir jetzt einfach holen.
7: Man muss natürlich schon sehen, Kanada, USA sind ja schon Top-Mannschaften.
4: Darum sind sich die Fans auch nicht einig. Also es wird sicher nicht einfach, endlich Gold zu holen. Aber insgeheim ist ja der Traum von der ganzen Nation da.
0: Ja, und was wir auch wollen, sind ja die Kartonhelme, die man anziehen kann.
3: Der Sponsor,
0: genau, also der Kartonhelm hätte ich gerne. Ja. Natürlich, drücken wir Festtüme und mit Schweiz gegen die USA startet, gehört ihr dann heute bei uns mit regelmässigen Einschaltungen ab der Nacht auf SRF 3 und im Fernsehen gesehen auf SRF 2.
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0: Was, wie kommen wir auf den Kartonhelm? Ja. Jetzt an der letzten WM mit der Schweiz.
3: Ja, das stimmt. Da
0: kann ich noch lange aufbewahren.
3: Also, ich noch mal ins Film drehen. Die sind cool, ich wollte auch so ein.
0: Eben, siehst du. Reto, bringst du uns zwei, bitte.
4: Selbstverständlich, das mache ich.

0: Teddy Swims und Mr. Know-It-All am 22. Abachtiger noch ein Tagklassiker dort. Schönen Freitagmorgen.
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0: Loco Escrito und Mi Culpa am halben 9 jetzt kurz Nachrichten mit Lukas Lüthi.
1: In Peking ist das zweite Treffen zwischen dem chinesischen Staatschef Xi Jinping und US-Präsident Donald Trump zu Ende gegangen. Zuvor sagte Trump in einem Fernsehinterview, Xi habe ihm angeboten, bei der Öffnung der Straße von Hormuz zu helfen. Diese ist als Folge des Irankriegs noch immer blockiert. China hat sich bislang nicht dazu geäußert. Bei der zuständigen Meldestelle für Gewalt und Diskriminierung gegenüber queeren Menschen sind letztes Jahr über 280 Meldungen eingegangen. In den meisten Fällen handelt es sich dabei um Beschimpfungen und Belästigungen. Das zeigt der jährliche Bericht der LGBTIQ-Helpline. In 45 Fällen seien queere Menschen aber auch körperlich angegriffen worden. Die Schweiz hat den Final beim Eurovision Song Contest in Wien verpasst. Die Thuner Sängerin Veronika Fusaro hat sich nicht für die Finalshow qualifizieren können. Fusaro ist mit dem Lied Alice angetreten. Der Final des diesjährigen ESC findet morgen statt.
2: Thun ist Meister, Winterthur steigt ab und wer steigt auf? Die Frage kommt heute oben aus, Fabio Halbwiese vom Sport.
3: Aarau oder Vaduz, eine von diesen beiden Mannschaften, schafft den direkten Aufstieg. Und die besseren Karten haben die Aargauer, sie haben einen Punkt mehr als Vaduz. Das heisst, wenn Aarau heute oben daheim gegen Yverdon gewinnt, dann ist der Aufstieg definitiv. Vaduz spielt auswärts bei Wiel und muss hoffen, dass Aarau nicht gewinnt. Nicht um einen Aufstieg, sondern um WM-Gold geht es in den nächsten zwei Wochen in der Schweiz, zu Zürich und zu Freiburg. Heute zu oben geht es los mit der Eishockey-WM. Die ersten Spiele sind am 20. ab 4 und zu oben am 20. ab 8 geht der Puls dann so richtig drauf. Die Schweiz hat den ersten Match gegen die USA, gegen den amtierenden Olympiasieger und Weltmeister.
2: Ja, gegen die USA, mit denen haben wir noch einen Chicken zu rupfen, oder?
3: Ja, absolut.
2: Schauen wir aufs Wetter. Es ist recht kalt, oder Stefanie Westerhuis?
4: Ja, jetzt haben wir Anfang 6 Grad und viel wärmer wird es nicht. Höchstwert liegt bei etwa 10 Grad. Und wirklich viel los ist heute nicht beim Wetter. Es ist einfach grau. Es tut immer mal wieder regnen, oberhalb von 1000 bis 1300 Meter schneien. Vielleicht kommt mal ein bisschen Aufregung ins Spiel, wenn dann doch irgendwann am Nachmittag mal noch ein Sonnenstrahl vorkommt. Zum Beispiel in Basel, in Schaffhausen, in Solothurn oder auch im Rhonetal stehen die Chancen nicht so schlecht, dass man sie irgendwo sieht, aber für viele halt einfach ein grauer Tag. Vielleicht ein Tag, um ein bisschen Tee trinken drinnen oder eben Hockey-Match schauen am Oben.
2: Via Pavilini, SRF-Verkehrsinfo. Es liegen zurzeit keine Meldungen über größere Störungen vor. Gute Fahrt.
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2: Und Fabio und der Stefanie, denkt gerade ein bisschen fest, ihr zwei.
3: Ja. Wunderschön jetzt gesehen. Habe ich eine Freude.
4: Ja, ich habe mich gerade anstecken von seiner Euphorie.
6: Ja, genau. Das ist doch die gut, Fabio ist wirklich auch jemand, der immer gut gelohnt ist. Muss man sagen.
2: Ja, absolut.
6: Du suchst Stefanie auch. Im Leben.
2: Also, ja.
6: Alle weisst es. Natürlich auch. Aber wenn Stefanie zum Beispiel gerade ein kleines Tief hat, würde Fabio es ausreißen.
3: Ja, ich kann, ja.
2: Das ist so. Das ist schön.
3: Nicht nur das Wetter hoch, sondern auch das emotionale Hoch.
6: Das ist schön.
2: Komm, wir reiten auf dem Hoch.
6: Das ist gut.
2: Wegen einer ganz einfachen Geschichte. Marco ist heute Morgen im 80er gefahren.
6: Ja.
2: Mit der anständigen 80 natürlich. Und du hast Bodennebel gehabt.
6: Ja, Bodennebel gehabt in den 80er. Das kommt bekannt vor. Haben wir nicht schon mal Bodennebel gehabt?
2: Wir haben schon ein paar Mal Bodennebel gehabt in den 80er. Drum hätten wir jetzt gern drei tolle 80er-Vorschläge von euch, wo wir richtig Bodennebel dazu gerne Disco-Gefühl führen holen.
6: Wir machen ein Songvoting um die Zeit.
2: Ja, die besten 80er. Jetzt der vorgeschlagene 3, ich schaffe es dann in der Entscheidung. Jetzt auf 079 308 33 33.

0: Bremerfahrer und Fahrling am 17 von 9. In dem Moment, heute Morgen früh, vor der 5, kommt der Marco und sagt, hey, auf dem Weg hierher mit dem Auto. Durch den Wald durch.
1: Ja.
0: Im 80er.
1: Im 80er hatte ich Bodennebel. Ja. Recht dicht und relativ lang, so einen Kilometer lang.
0: Da sind wir im Moment drüber gesehen, gesagt, wir haben den 80er Bodennebel gehabt. Das ist irgendwie, das ist bei mir im Fairytale-Disco oder im Xenon gewesen oder so. Also Bodennebel gehabt.
1: Alle schon mal, also die die 80er schon mitgemacht haben, Bodennebel in den 80er.
0: Ja, genau, mit Ultraviolettlampen und.
1: Ganz weisse Kuhlöfen natürlich. Weisse Sneakers.
0: Hammer. Und darum machen wir jetzt gerade ein Songvoting mit 80er-Vorschlägen von euch. Mit coolen Beats. Und zum Beispiel hat sich gemolden.
1: Ella!
0: Ja. Hat sie gesagt, das ist für sie der absolut beste 80er-Beat, den es überhaupt gibt?
1: Ja, das ist genau so. Und er ist für ihre Beat. Er ist so der typische 80er.
0: Bronski-Beat. Small Town Boy auf Mainz. Achtung, Nebelmaschine, Bodennebel. Wenn ihr den gerne habt, dann vorgeschlagen worden auf dem 2. Human League.
1: Vom Roberto aus dem luzernischen Adligenswil. Er sagt, Don't You Want Me von Human League. Schaut euch das Video an mit Bodennebel.
0: Ah ja, natürlich.
1: Gibt es noch ein
0: bisschen. 1981, also gerade Anfang des 80er Jahre, diese Nummer. Und dann ein Vorschlag kam.
1: Jetzt geht es ein bisschen schuldig. Vom Nicolas Edelmann.
0: Kennen wir ihn schon von der SOA? Den Steiger.
1: Der hat von lauter Alter kein Jahrgang mehr.
0: Alcoholic Squirrels.
1: So gut.
0: Auf dem 3.
1: Gute Glück müssen wir nicht entscheiden.
0: Nein. Für das haben wir ihr. Euch. Ihr. Ja. Tut schon je. Ich bin so voll der Musik in, sorry. 079 308
1: 33.
0: Auf dem 1 Bronzegebiet, auf dem 2 Human League, auf dem 3 Alcoholic, ganz durch. 079 308

0: No Doubt, Underneath It All, am 10 von 9. Wir schauen schnell in unser 80er-Jahr-Koffer, der DJ, der bereit steht. Welche Scheibe hat es nicht geschafft auf so einem Koffer, auf einen Teller? In unserem 80er-Jahr-Songvoting mit Odenäbel, mit Fußbrauch.
1: Herr Roberto, sein Vorschlag aus Adligen, Human League, nicht gelangt.
0: Und dann die Nummer, die vorgeschlagen wurde. Square Rooms
1: Law. Es hat noch relativ lange so ausgesehen, dass wir den können spielen. Der Vorschlag von Nicolas Edelmann, aber schlussendlich auch nicht gelangt.
0: Die meisten Stimmen gehen an eine von diesen 80 Jahren Stimmen überhaupt, zumindest mal hören.

0: Aber wenn jetzt Autotune gegeben, der so ein bisschen geholfen hat, dass alles...
1: Das alles gewicht wird, ja. 1997, das erste Mal eingesetzt worden. Ja, Jeanette hat sich gerade gemeldet, genau zu dem Thema. Sie hat geschrieben, eindeutiges Eis. Jeannie.
2: Heute zusammen noch im Nachgang zu eindeutiges Nummer 1. Niemand hat doch so eine geile Kopfstimme wie der Jimmy Somerville. Einen schönen Tag, ciao.

0: Oh nein, jetzt ist er schon fertig. Ah, haben wir jetzt gerade gefeiert. Gerade ein bisschen Disco-Beleuchtung angemacht bei uns.
1: Ja, das stimmt.
0: Müssen wir gleich wieder machen, so ein 80er-Jahr-Song-Voting.
1: Ja, definitiv. Ja. Ja, gut da.
0: Jetzt rockt noch der Lenny, bis es 9 ist. American Woman.

0: So eine einfache Nummer eigentlich, aber packt so gut das Motiv. Würde ich jetzt auch noch spüren, so ein Hockey-Aufwärmer-Nummer.
1: Weißt du wie?
0: Bevor es aufs Eis geht. Chester F3 am Freitag, 15. Mai. Und so tönt es dann in der nächsten Stunde.
1: Ich gehe für Stepper-Song. Ich gehe einfach für Stepper.
0: Also viel Spaß gerade noch. Erstens mal News. Guten Morgen.
2: Die Nachrichten von SRF um 9 Uhr mit Lukas Lüthi. Der Staatsbesuch in Peking nach dem Treffen von US-Präsident Donald Trump und dem chinesischen Staatschef Xi Jinping ist unklar, ob es konkrete Ergebnisse gibt. Die Eishockey-WM in der Schweiz. Vor dem Start heute erhoffen sich die beiden Austragungsorte Zürich und Freiburg auch einen Schub für den Tourismus. Und noch das Wetter, es ist oft bewölkt und zeitweise nass. Ab 1000 bis 1300 Metern schneit es, im Norden gibt es 10, im Süden 14 Grad. Und wir starten mit dem Staatsbesuch des US-Präsidenten Donald Trump in Peking. Dieser ist zu Ende gegangen. Trump ist inzwischen wieder an Bord der Air Force One und verlässt China. Beim zweitägigen Treffen mit dem chinesischen Staatschef Xi Jinping sind verschiedene Themen zur Sprache gekommen. Die Handelsbeziehungen zwischen den beiden Staaten, die Taiwan-Frage oder der Iran-Krieg. Zu konkreten Ergebnissen ist bislang aber nichts bekannt. USA-Korrespondent Andrea Christen.
3: Präsident Trump schien es darum zu gehen, zu stabilisieren, was als die wichtigste bilaterale Beziehung der Welt bezeichnet wird. Das scheint, wenn man den freundlichen öffentlichen Worten glauben will, gelungen zu sein.
4: Well, I think it's a very historic summit. It's the two great countries, I call it the G2.
3: Es ist ein sehr historischer Gipfel, ein Treffen der zwei großen Länder. Ich nenne sie die G2. Der Gipfel wird vor allem als großer Moment des Respekts in die Geschichte eingehen.
4: Maybe more than anything else, a great moment of respect.
3: Das sagte Trump in einem Interview mit Fox News. Und er meint, gehört zu haben, Xi habe ihm angeboten zu helfen, die Straße von Hormuz wieder zu öffnen, die als Folge von Trumps Irankrieg blockiert ist. Doch insgesamt scheint der Gipfel, wie erwartet, nicht der große Wurf zu sein. Immerhin kann Trump, der mit einer Delegation von Wirtschaftsführern anreiste, wohl mit einigen chinesischen Kaufversprechen wieder nach Hause fliegen. Der US-Präsident spricht von 200 Boeing-Flugzeugen und Agrarprodukten. Xi und Trump sollen sich dieses Jahr noch mindestens einmal treffen. Trump hat Xi im September nach Washington eingeladen.
2: Vom chinesischen Außenministerium heißt es zur Straße von Hormuz, die Meerenge solle so schnell wie möglich wieder geöffnet werden. Ob China die USA dabei tatsächlich unterstützt, sagt das Außenministerium nichts. Beschimpfungen, Belästigungen oder sogar körperliche Angriffe. Davor sind queere Menschen auch in der Schweiz nicht sicher. Über 280 Meldungen zu solchen Vorfällen sind letztes Jahr bei der zuständigen Meldestelle eingegangen. Etwas weniger als in den beiden Jahren davor. Das zeigt der jährliche Bericht der LGBTIQ Helpline. Meist handelt es sich um Beschimpfungen und Belästigungen. In 45 Fällen seien queere Menschen aber auch körperlich angegriffen worden. Heute geht sie los, die Eishockey-Weltmeisterschaft in der Schweiz. Gespielt wird in Zürich und Freiburg. Fast 400.000 Tickets sind bis jetzt verkauft worden. Darüber freuten sich auch die Hotels, sagt Michael Müller, Mediensprecher von Zürich Tourismus.
5: Man spürt Buchungen von Fans und Gästen, die auf Zürich kommen, um die Spiele zu schauen. Das vor allem bei Hotels direkt in der Stadionnähe.
2: Auch in Freiburg seien die Hotels in der Stadt und in Stadtnähe praktisch ausgebucht, heißt es beim Freiburger Tourismusverband. Beide Städte hoffen, dass die Eishockey-WM auch langfristig eine positive Wirkung auf den Tourismus hat. Pierre-Alain Morard, Direktor des Freiburger Tourismusverbandes, sagt:
6: Wir haben in 10 Sprachen Übersetzungen gemacht, von was es wichtig ist zu wissen vom Kanton Freiburg und von Event. Und da hoffen wir, dass die Leute so zufrieden sind, dass sie wieder kommen für Ferien oder um wirklich unser Kanton oder die Schweiz zu besichtigen.
2: Die Schweizer Eishockey-Nationalmannschaft startet heute Abend ins WM-Turnier. Um 20.20 Uhr spielt sie gegen die USA. 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Dann zu den Devisenkursen, geliefert von SIX. Der Euro wird zu 91,44 Rappen gehandelt und der Dollar zu 78,55 Rappen. Und zum Schluss fehlt noch der Blick aufs Wetter. Heute ist es oft bewölkt, zeitweise regnet es, oberhalb von 1000 bis 1300 Metern fällt Schnee. Im Norden gibt es lediglich 10 und im Süden 14 Grad. Das waren Nachrichten von Radio SRF, verantwortlich heute Morgen Tobias Mayer.
7: 5 ab 9 SRF Verkehrsinfo, es liegen zurzeit keine Meldungen über größere Störungen vor, gute Fahrt.
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7: Wow, gerade gestimmt. Mit den Ticketverkäufen. Was? 400.000 Tickets für unsere Eishockey-Weltmeisterschaft, die verkauft worden sind. Ja. Allen Erfolg, super.
1: Das, was mich erstaunt hat, ist, also nicht, dass Tourismus das merkt, das ist ja super, aber dass sie vor allem Hotel nehmen in Stadionnähe. Ist doch schade.
7: Ach, schade. Sind wir in der Stadt. Natürlich gibt es gute Hotels in der Nähe vom Stadion, aber du bist doch ein bisschen etwas von der Stadt gesehen.
1: Ich hoffe einfach, dass sie das dann an den spielfreien Tag machen. Oh, Touristinnen und Touristen, unsere Städte und die Schweiz ein bisschen zu entdecken.
7: Vielleicht kommt sie in Zürich ein bisschen günstiger, wenn das Hotel näher ist.
1: Ja, gut, das stimmt. Könnte sein. Wer weiß?
7: Oh, ich sehe gerade, müssen wir mal auf den Stossel, blinkt es gerade. SRF Verkehrsinfo, Vorsicht im Aargau auf der A3 Richtung Basel zwischen der Verzweigung Bierfeld und Bruck besteht Gefahr durch Gegenstände auf der Fahrbahn. Gern acht.

0: Kannst du jetzt gerade pfeifen, wenn du vielleicht den Briefkasten lernst jetzt um die Zeit?
1: Ja.
2: So nicht?
0: Wie häufig lernen dir so den Briefkasten? Du, Marco?
1: Täglich.
0: Du sagst jetzt, dass das einfach
1: dann... Sicher gehört das dazu.
0: Ach, das sicher im Fall, nee, im Fall nicht.
1: Doch, Post kommt bei uns kurz vor Mittag. Ich komme am Mittag nach Hause. Das Erste, was ich mache, wenn ich komme, Post leeren und Päckchen aufnehmen.
0: Du bist doch viel befriedigt und wenn du so eine Woche wartest, dann kannst du ein richtiges Beigeli rausnehmen.
1: Du bist ein Lustiger.
0: Aber wenn man die Frage unserem Afrika-Korrespondenten Fabian Urech stellt, wie viel Mal er so den Briefkasten leert, dann sagt er,
1: nie. Er hat gar keinen.
3: Ja, ich habe tatsächlich auch gestaunt am Anfang, als ich keinen Briefkasten habe gefunden an unserem Haus bzw. bei unserer Siedlung. Und ich habe nachher gleich gemerkt, dass das eben nicht die Ausnahme hier ist, sondern die Regel in diesem Land, weil fast niemand hat eigentlich einen eigenen Briefkasten. Was wir aber nicht gemacht haben, als wir vor zwei Jahren hierher gezogen sind, ist, wir haben ein Postfach bei einer Post angemietet. Wir haben das Gefühl gehabt, das muss man doch haben, aber wir haben dann gleich darauf gemerkt, dass das eigentlich kaum je jemand braucht.
0: Ja, weil eben das Einzige, was beim Fabian Urech in Gander dort eben im Postfach landet, das sind Abstimmungsunterlagen aus der Schweiz, aber eben meistens so geboten, dass es nicht mehr reicht, die zurückzuschicken.
1: Ja, die ganze Post wird in Ghana digital abgewickelt, Post mit Briefen und Briefkasten. Können wir im Land zu Afrika schlicht nicht.
3: Der eine Grund ist sicher, dass so ein System, das wissen wir aus der Schweiz, so ein System von lückenlosen Poststellen, von lückenloser Zustellung, das ist einfach sehr teuer und Ghana ist ein Entwicklungsland und hat das darum nie priorisiert. Man macht das jetzt sogar ein bisschen weniger als früher, weil es eben mit dem Internet natürlich neue Möglichkeiten gibt, Nachrichten zu verschicken. Und ich habe in einem gewissen Sinn das Gefühl, dass das durchaus Sinn macht, dass eben ein Land wie Ghana seine knappen Ressourcen eher in andere Projekte steckt. Weil eben im Alltag zeigt sich hier, dass eigentlich fast alles immer auch digital geht. Und dass es eben durch das eigentlich entwicklungspolitisch wahrscheinlich sogar Sinn macht, den Schritt vom physischen Brief einfach zu überspringen.
1: Mhm. Briefpost gibt es in Ghana also nicht. Was es aber gibt, das ist die Päckli-Post. Die zu verteilen ist aber ziemlich eine Challenge. Die Häuser haben nämlich nicht nur keine Briefkästen, sondern auch keine Adresse.
3: Dort ist aber das Problem, dass die Kurier häufig nicht ganz genau wissen, wo dass man wohnt, wo das die Leute wohnen, weil die Häuser und die Wohnungen häufig keine ganz genaue Adresse haben. Und das führt dazu, dass man schon ab und zu drei, vier, fünf Mal muss hin und her telefonieren, bis man sich gefunden hat. Das ist eine ziemliche Odyssee und darum sind jetzt verschiedene Online-Händler auch dazu übergegangen, einfach sogenannte Pick-up-Points zu bedienen, also Schalter irgendwo im Quartier, wo man das Päckchen jederzeit kann abholen kann.
0: Sagt Fabian Urech, der in Ghana wohnt, also wir merken, die Post geht nicht gerade ab in Ghana.
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0: Dafür anders denn schon. Da ist der Baschi. Haus bauen.

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0: Kassettien und Great Pretender am 2:10 SRF Verkehrsinfo. Entwarnung im Aargau auf der A3 Richtung Basel. Zwischen der Verzweigung Bierfeld und Bruck besteht keine Gefahr mehr durch Gegenstände auf der Fahrbahn.
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0: Hallo Black, jetzt gerade mit I Need a Dollar. Und Need Your Love kommt auch noch gerade.
2: Ja, was brauchst du noch alles für die nächste halbe Stunde?
0: Ja, haben wir, glaube ich, alles.
2: Ah, ja, ja, genau, wir reden noch über das Wetter.
0: Warte, und dann noch ein bisschen Brückenphilosophie.
2: Brückenphilosophie kommt noch, genau.

0: One Republic, Need Your Love, am 20 vor 10. Ich mag nicht mehr schon die Handy führen.
1: Ja. 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
0: Und zeig uns mal schnell, so fürs Ohr, den wunderschönen Regenbogen, den du gestern eingefangen hast.
2: Welches Viertel von diesen 1000 Wänden war. Also ich zeige mal ein bisschen Neues.
0: Wow.
2: Mit dem Farbenspektrum.
0: Wow. Der Hammer.
2: Und es war wirklich so ein Regenbogen gewesen gestern. Also am einen Bodenende angefangen und schönen Bogen geschlagen. Nicht nur einfach so halb oder ein Viertel, sondern einen ganzen.
0: Mm.
2: Und manchmal sogar noch einen zweiten, haben wir auch noch
0: gesehen. Ja, ja, Double Rainbow.
2: Ja.
0: Und darum haben wir auch von SF Meteo aus ganz viele Fotos geschickt bekommen von wunderschönen Regenbogen, Steffi Westerhuis. Haben die alle denn den gleichen gesehen?
3: Nein, auch wenn es vielleicht noch aussieht, alle sehen ihren eigenen Regenbogen.
2: Was?
3: Wow. Regenbogen musst du nie teilen. Es ist die eigene. Es ist eigentlich ein optisches Phänomen, das für jeden und jede neu entsteht.
2: Das habe ich nicht gewusst.
0: Und das klingt sehr schön philosophisch, dass jeder den eigenen Regenbogen hat. Wie gibt es denn so einen Regenbogen eigentlich?
3: Für einen Regenbogen braucht es die Sonne. Die muss im Rücken von mir stehen und dazu Regentropfen vor mir. Die Sonnenstrahlen die erreichen. Die Regentropfen werden dort gebrochen, gespiegelt und in die unterschiedlichen Farben aufgebrochen.
0: Schon von Kind auf fasziniert in den Regenbogen. Das heisst doch immer so, unten am Regenbogen gibt es so eine Schatztruhe mit Gold zum Ausgraben. Also, das haben wir begriffen. Wenn ich jetzt so einen Regenbogen sehe, würde es der Marco genau dort anschicken, wo der Regenbogen dann eben am Boden kommt, dann würde er den Regenbogen nicht sehen.
3: Nein, also die Regenbogen würde er nicht sehen. Und im besten Fall sieht er eben seinen eigenen Regenbogen weiter in die Richtung der Regentropfen. Hm. Und wenn jetzt du selber in die Richtung des Regenbogens würdest laufen, dann tut sich der von dir wegbewegen. Also du kannst dein Leben lang dieser Schatztruhe hinten nachsäckeln und wirst sie nie finden.
0: Aber das ist schon eine richtig schöne Metapher, gell?
2: Ja, du kannst aufhören, Budler, Philipp. Das geht um sein Haus auch mal aus. Das ist Wahnsinn.
0: Wäre auch sehr anstrengend, sich das ganze Leben lang den Regenbogen hinten nachzujuffeln.
3: Ja, das ist ein weiterer guter Punkt. So jetzt im späteren Frühling und auch im Sommer, auch wenn du ganztags das richtige Wetter hättest, um so einen Regenbogen zu sehen, also Sonne und Regen, dann wirst du einmal von hinten nachsäckeln. Du wirst dann nachher gezwungen,

0: gezwungenermassen eine Mittagspause machen. Weil, je höher die Sonne am Himmel steht, desto mehr sinkt der Regenbogen immer mehr in Richtung Boden und er verschwindet dann irgendwann eine Zeit lang unter dem Horizont. Also auch wenn am Regenbogenschatz suchen bist, unbedingt das Sandwich für die Mittagspause nicht vergessen.
1: Weil am Mittag macht der Regenbogen eine Pause.
2: Beeindruckt. 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

0: Freitag, der 15. Mai, Tag nach Offen, die Vereinigung Auto, frei Brückenfreitag.
1: Brücke machen? Ja, das stimmt. Ich stelle mir jetzt gerade etwas vor. Du heisst zum Beispiel Bruno Brucker, wohnst in Bruck, machst Bruck und stehst auf einer Bruck, machst vielleicht noch das Bröckli und wartest, bis ein Esel vorbeikommt, dann hast du einen Eselsbruck.
0: Oh, wow! Warte, ich habe noch ein paar. Das ist ja wie wenn du in Baden mit deinem Buddy, einem Adi, ins Buddy gehst baden. Oh, oder wenn du in Winterthur, Winterthur singend in C-Dur auf der grossen Winterthur tourst.
1: Das stimmt.
0: Kommst du auch noch zum Zug?
1: Also du meinst, wenn der Cesi Zöger im Zug den Zug verpasst, weil er im Zughaus noch sein Zeug und den Zug zurückbringen
0: So, bist du fertig, oder? Bringst du einen?
1: Ja, Duffy.
0: Nein, merci.

0: das Kind da im Studio?
1: Ja, das ist der Pink Iris.
0: Ah, Pink Iris. Ah, ja. Ist auch ein bisschen grösser geworden mit der Wiener.
1: Mit der Wiener.
0: Was ich sehe, glaube ich, der Met Gala sind es gewesen, zwei.
1: Okay.
0: Ja,
1: grösser. Das ist ein Herzig.
0: Ja.
1: Schöner Song. Cover Me in Sunshine am 4 vor 10. Jetzt kommt ins Wochenende.
0: Also zuerst kommt noch der Tom Kiesler.
1: Dann geht's Wochenende.
0: Genau.
1: Ich wünsche euch einen schönen Freitag. Bis zu den News noch, die Ärzte Westerland.
0: Genießt es.

0: Heute Freitag, 15. Mai. Jetzt ist 10 Uhr, das sind News.
1: Die Nachrichten von SRF um 10 mit Silvia Staub. In einem Monat, am 14. Juni, entscheidet die Schweizer Stimmbevölkerung unter anderem über die SVP-Initiative «Keine 10 Millionen Schweiz». Im Abstimmungskampf um die sogenannte Nachhaltigkeitsinitiative fließt ordentlich Geld. Rund 15,5 Millionen Franken haben die Pro- und Kontra-Kampagne zusammen zur Verfügung. Diese Zahlen hat die eidgenössische Finanzkontrolle veröffentlicht. Das Budget der Befürworterinnen und Befürworter der Initiative beträgt 6,4 Millionen, jenes der Gegnerinnen und Gegner 9 Millionen Franken. Viel weniger Geld wird für die zweite Abstimmungsvorlage eingesetzt, für die Änderung des Zivildienstgesetzes. Hier haben Pro- und Kontra-Kampagnen jeweils rund 300.000 Franken zur Verfügung. Zu zwei weiteren Meldungen aus der Schweiz. Bei der Meldestelle für Gewalt und Diskriminierung gegen queere Menschen sind letztes Jahr über 280 Meldungen eingegangen. Das zeigt der jährliche Bericht der LGBTIQ-Helpline. In den meisten gemeldeten Fällen geht es um Beschimpfungen und Belästigungen. In 45 Fällen seien queere Menschen aber auch körperlich angegriffen worden. In Dübendorf im Kanton Zürich hat die Polizei vor kurzem über 30 sogenannte Elektro-Trendfahrzeuge kontrolliert, also zum Beispiel E-Bikes, E-Trottinette oder Scooter. Das Fazit, etwa jede dritte kontrollierte Person wurde angezeigt und auch mehrere Bußen hat die Polizei verteilt. Das schreibt sie in einer Mitteilung. Heute geht's hier los, die Eishockey-Weltmeisterschaft in der Schweiz. Gespielt wird in Zürich und Freiburg. Fast 400.000 Tickets sind bis jetzt verkauft worden. Darüber freut sich die Hotelbranche. In beiden Gastgeberstädten seien die Hotels, vor allem in Stadionnähe, fast ausgebucht. Das bestätigen die Tourismusverbände der Städte. Sowohl in Zürich als auch in Freiburg hofft man auf einen langfristigen positiven Effekt für den Tourismus. Das sagt Pierre-Alain Morard, Direktor des Freiburger Verbands.
2: Wir haben in 10 Sprachen Übersetzungen gemacht, von was es wichtig ist zu wissen vom Kanton Freiburg und von Event. Und da hoffen wir, dass die Leute so zufrieden sind, dass sie wieder kommen für Ferien oder um wirklich unser Kanton oder die Schweiz zu besichtigen.
1: Die Schweizer Eishockey-Nazi startet heute Abend ins WM-Turnier. Um 20 nach 8 spielt sie gegen die USA. Im Fernsehen überträgt SRF 2 das Spiel live. Wir kommen zu den Börsendaten von SIX. Der Swiss Market Index liegt im Moment bei 13.293 Punkten. Das ist ein Plus von 0,6%. Der Euro wird zu 91,37 gehandelt, der Dollar zu 78,52. Und auch das Wetter. Es bleibt weiter bewölkt und regnet zeitweise. Ab 1300 Metern über Meer kann es sogar Schnee geben. Das alles bei rund 10 bis 14 Grad. Das waren Nachrichten von Radio SRF, verantwortlich Tobias Meyer.
3: SRF Verkehrsinfo von 10.03 Uhr. Vorsicht in der Region Solothurn. Auf der A1 Zürich-Bern zwischen Önsingen und Niederbipp in beiden Richtungen besteht Gefahr durch Personen auf der Fahrbahn. Weiter auf der A1 Richtung Bern Stau nach einem Unfall zwischen Aarau West und Oftringen. Zudem besteht Gefahr durch Fahrzeugteile auf der Fahrbahn. Und das wär's.
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3: 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Das ist halt, wenn du im Moment lebst, total im Moment. Wenn du nicht vorausplanst, dann verpasst du immer die grossen Konzerte. Weil wenn du checkst, dass deine Lieblingsband in der Stadt ist, dann ist schon lange ausverkauft. Oder wenn du checkst, dass am 14. Mai Auffahrt ist und du könntest den Freitag frei nehmen, zum 4-Tage-Wochenende haben, dann haben deine Arbeitskolleginnen und Kollegen den 15. Mai schon lang gesperrt. Und jemand muss ja die Stellung haben. Und das bist wie jedes Jahr du. Nur im Moment leben hat nicht nur Vorteile. Machen wir das Beste daraus.
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0: Vultures, Black and Blue. Also, wenn ihr extra alle Einladungen abgelehnt habt für morgen, der 50. vom Dani, der 18. von der Chloe, vielleicht habt ihr euch eine Hochzeit verschoben, weil ihr wollt dabei sein, wenn die Veronika Fusaro an dem Eurovision Song Contest gönnt. Ihr könntet spontan doch noch zusagen. Oder heiraten, weisst du, so viel ganz spontan. Hey, wir heiraten doch jetzt, heute oder morgen, kommen spontan vorbei. Die Veronika Fusaro und damit die Schweiz ist nicht dabei. Morgen gestern im Halbfinale hängen geblieben. Nicht nur in der Schweiz ist man enttäuscht. Wir haben gestern zwei deutsche Frauen getroffen in der ESC-Fanzone. Die sind fest für die Schweiz gewesen. Fans von der Veronika Fusaro.
1: Super Stimme, eine tolle Performance und sehr sympathisch.
2: Und jetzt enttäuscht, oder?
1: Ein bisschen. Aber wir werden das handeln. Wir werden das durchstehen gemeinsam. Und einfach für jemand anders sein.
0: So geht das. Funktioniert auch ein Fußballturnier oder an der Eishockey-WM. Ist wichtig, dass man sich früh genug schon ein zweites Rössli aussucht, wo man darauf umsatteln kann, wenn das eigene ausscheidet. Am besten eins, der gute Chance hat auf den Sieg. Frankreich im Fußball, Schweden im Eishockey. Die geht ja schon heute los, die Eishockey-WM in der Schweiz. Wir lenken uns einfach mit Eishockey vom ESC ab. Vielleicht gönnen wir ja dort. Wer an der Zeit?

0: Impossible ist der James Arthur. Das ist schon nicht so die Englischsprachige, wenn es ein R vor ein TH antun und wir es damit aussprechen. Impossible zum Aussprechen. James Arthur. SRF Verkehrsinfo von 10.29 Uhr. Entwarnung in der Region Solothurn auf der A1 Zürich-Bern zwischen Önsingen und Niederbipp besteht keine Gefahr mehr durch Personen auf der Fahrbahn. Weiter Stau auf der A1 Richtung Zürich zwischen Niederbipp und Herkingen und nach einem Unfall zwischen Rotrist und Oftringen. Und in der Region Basel auf der A2 Richtung Deutschland zwischen Schweizerhalle zwischen dem Schweizerhalle-Tunnel und Badischer Bahnhof. Stau wegen Verkehrsüberlastung. Feel good. Gorillas, zusammen mit De La Soul.
1: Recht eine gute Kombo.

Blondie, Maria. Ich meine, sorry, ich bin letztes Jahr 50 geworden, Jahrgang 1975, und die Band hat den gleichen Jahrgang. Die gibt's jetzt auch schon seit über 50 Jahren.

0: Iron Maiden, eine von der grössten Heavy-Metal-Bands überhaupt in der Geschichte vom Rock'n'Roll seit einem halben Jahrhundert unterwegs ist, nichts als angemessen, hat mal wieder jemand einen Doc-Film über sie gemacht. Der Film heisst Burning Ambition, er läuft seit gestern in der Schweizer Kino. Ich habe mit dem Dominik Diller, unserem Mann für Schwermetall, über den Film geredet. Er hat den Doc-Film schon gesehen.
1: Also für mich ist es nichts Neues, was ich erfahren habe. Ich kenne die Geschichte, ich kenne die Karriere von Iron Maiden und ich gehe mal davon aus, dass ganz viele Maiden-Fans die Geschichte eigentlich auch kennen. Aber es ist halt, wenn man das so auf Kinofilmgrösse, Leinwand nochmal macht oder sich geht, dann ist es wie so ein zweites Mal das Miterleben. Und Maiden ist ja nebst ihrem galoppierenden Heavy-Metal, wo halt all die Fans gern haben, schon immer auch so ein bisschen etwas Nostalgisches, etwas Spielerisches, es ist etwas Kindliches, es ist so ein bisschen wie eine Zeitreise zurück ins Kinderzimmer. Wie vielleicht die einen schauen ihre Comic-Sammlungen durch, andere sammeln ihre Iron Maiden-Alben und so ist es mir ein bisschen in diesem Film auch gegangen. Die Band singt von irgendwelchen Seefahrerschlachten und von ägyptischen Sklaven und von amerikanischen Ureinwohnern und darum, ich glaube, für viele Maiden-Fans ist die Band

0: und eben auch eine Art Flucht, ein Eskapismus. Und sorry, ich meine, ein Maiden-Konzert, das kommt mir manchmal auch ein bisschen vor wie ein Ausflug in die Geisterbahn vom Europa-Park Rust oder im Mystery Park zu Interlaken.
1: Im Gegensatz zum Mystery Park gibt's Iron Maiden noch. Ein Film also zum Schwelgen. Es ist ja schon crazy, wie weltumspannend auch die Fan-Community ist von Maiden. Und die Fans, die kommen eine prominente Rolle über im Film.
0: Ja, der Film ist ja so aufgebaut, dass ganz viele Fans eben zu Wort kommen, ganz normale Fans, aber aus allen Teilen der Welt, aus dem Libanon, aus dem ehemaligen Ostblock, aus Argentinien. Die Band hat wirklich ein globales Publikum und dann eben auch ganz viele prominente Fans. Einer zum Beispiel ist der Schauspieler Javier Bardem, wo immer wieder seine Liebe zu Iron Maiden erzählt im Film. Dann andere prominente Musiker wie der Metallica-Schlagzeuger Lars Ulrich oder der Gene Simmons von Kiss oder Tom Morello von Rage Against the Machine und. Also die Band haben natürlich riesige Fangemeinde, eben prominent oder weniger prominent. Man spürt schon, dass eigentlich für viele so die frühen Jahre von Maiden die stilprägenden Jahre gewesen sind. Das ist mir auch so gegangen. Anfangs 80er Jahre, 1980, 81, 82, 83, 84, da ist jedes Jahr ein neues Maiden-Album rausgekommen und die eins ist besser gewesen als andere. So gegen Ende 80er Jahre ist für mich die Geschichte dann ein bisschen ausverzählt gewesen. Die Band hat dann auch eine grosse Band wo der Grunge kam, sind sie eine Zeit lang haben sie keinen Erfolg mehr gehabt, haben Absetzungswechsel gehabt. Sie haben es dann aber eben geschafft, so ein bisschen wie ein Phönix aus der Asche wieder zurückzukommen und sind heute eigentlich so gross wie noch nie. Natürlich auch wegen ihren Live-Shows. Und ja, was der Film schon auch zeigt, ist, wenn du lang genug durchhebst, dann kommt der Erfolg eben schon wieder zurück, weil du eben auch mit Nostalgie, mit dem Nostalgiefaktor kannst spielen.
1: Burning Ambition, ein neuer Rockfilm über die Karriere von der Heavy-Metal-Urgestein Iron Maiden, er läuft seit gestern in der Schweizer Kino. Hier auf SRF 3 geht es jetzt weiter mit einem Song von einer jungen schwedischen Singer-Songwriterin, die mit ihren ganz ruhigen, gefühlvollen Balladen... Was? Ihr hättet lieber Maiden. Okay.

Burning Ambition, ein neuer Rockfilm über 50 Jahre Iron Maiden Bandgeschichte, neu im Kino. Und wir haben einen von den neuen Maiden Songs gehört, Stratego. Da kommt sogar Dreh vor Freude zum Wald aus. SRF Verkehrsinfo, eine aktuelle Meldung von 10.50 Uhr. Vorsicht in der Zentralschweiz auf der A2 Luzern-Basel zwischen Rotenburg und Neuenkirch in beiden Richtungen besteht Gefahr durch Tiere auf der Fahrbahn.

0: Giant Rooks auf SRF 3 an dem Freitagvormittag.
1: Die Nachrichten von SRF um 11 mit Silvia Staub. In einem Monat, am 14. Juni, entscheidet die Schweizer Stimmbevölkerung unter anderem über die SVP-Initiative «Keine 10 Millionen Schweiz». Im Abstimmungskampf um die sogenannte Nachhaltigkeitsinitiative fließt ordentlich Geld. Rund 15,5 Millionen Franken haben die Pro- und Kontra-Kampagne zusammen zur Verfügung. Diese Zahlen hat die Eidgenössische Finanzkontrolle veröffentlicht. Das Budget der Befürworterinnen und Befürworter der Initiative beträgt 6,4 Millionen, jenes der Gegnerinnen und Gegner 9 Millionen Franken. Viel weniger Geld wird für die zweite Abstimmungsvorlage eingesetzt, für die Änderung des Zivildienstgesetzes. Hier haben Pro- und Kontra-Kampagnen jeweils rund 300.000 Franken zur Verfügung. Zu zwei weiteren Meldungen aus der Schweiz. Bei der Meldestelle für Gewalt und Diskriminierung gegen queere Menschen sind letztes Jahr über 280 Meldungen eingegangen. Das zeigt der jährliche Bericht der LGBTIQ-Helpline. In den meisten gemeldeten Fällen geht es um Beschimpfungen und Belästigungen. In 45 Fällen seien queere Menschen aber auch körperlich angegriffen worden. In Dübendorf im Kanton Zürich hat die Polizei vor kurzem über 30 sogenannte Elektro-Trennfahrzeuge kontrolliert, also zum Beispiel E-Bikes, E-Trottinette oder Scooter. Das Fazit, etwa jede dritte kontrollierte Person wurde angezeigt und auch mehrere Bußen hat die Polizei verteilt. Das schreibt sie in einer Mitteilung. Russland und die Ukraine haben Kriegsgefangene ausgetauscht. Die Länder hätten je 205 Gefangene aus der Haft entlassen, das bestätigen beide Seiten. Der Austausch ist Teil eines Abkommens, das von den Vereinigten Arabischen Emiraten und den USA vermittelt wurde. Gemäß Abkommen sollen demnächst noch weitere Gefangene ausgetauscht werden, insgesamt je 1000 Soldatinnen und Soldaten. Die Ukraine hatte einer Waffenruhe wegen der Aussicht auf diesen Austausch zugestimmt. In Kongo-Kinshasa ist das Ebola-Virus wieder ausgebrochen. 65 Menschen seien bisher am Virus gestorben, sagt die Gesundheitsbehörde. Dazu kommen knapp 250 Verdachtsfälle. Das Virus verbreitet sich im Nordosten des zentralafrikanischen Landes. Dort ist das Gesundheitssystem durch bewaffnete Konflikte stark geschwächt. Das Ebola-Virus ist hoch ansteckend und wird durch Körperflüssigkeiten übertragen. Schon vor einigen Monaten kamen bei einem Ebola-Ausbruch in Kongo-Kinshasa Dutzende Menschen ums Leben. Die Wetteraussichten. Es bleibt weiter bewölkt und regnet zeitweise. Ab 1300 Metern über Meer kann es sogar Schnee geben. Das alles bei rund 10 bis 14 Grad. Das waren Nachrichten von Radio SRF. Verantwortlich Michael Wettstein.
0: SRF Verkehrsinfo von 11.03 Uhr. Entwarnung in der Zentralschweiz. Auf der A2 Luzern-Basel zwischen Rotenburg und Neuenkirch besteht keine Gefahr mehr durch Tiere auf der Fahrbahn. In Graubünden auf der A13 Chur-San Bernardino ist der Rofla-Tunnel in beiden Richtungen wegen eines Pannenfahrzeugs gesperrt. Daher Stau vor beiden Tunnelportalen. Vor dem Gotthardtunnel Richtung Süden 3 Kilometer Stau und eine halbe Stunde Wartezeit ab Wassen. In der Region Solothurn-Aargau Stau auf der A1 Richtung Zürich zwischen Wangen an der Aare und Herkingen. Weiter Richtung Zürich nach einem Unfall zwischen Rotrist und Oftringen. Das Astra empfiehlt als Alternative, die A2 via Basel zu fahren. Weiter Stau oder stockend in der Region Basel auf der A2 Richtung Deutschland zwischen Pratteln und Badischer Bahnhof und in der Ostschweiz auf der A7 Richtung Deutschland vor dem Grenzübergang ab Kreuzlingen Süd.
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0: Gelernt in den Nachrichten, sehr schönes Wort, das die Polizei da wählt für E-Scooter und E-Trotti. Elektro-Trend-Fahrzeuge. Trend heisst, jetzt geht angesagt, aber es geht vorbei. Oder? Es geht vorbei. Ja, es geht vorbei.
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0: der ist noch wichtig. Wir müssen schnell unterbrechen. SRF, eine aktuelle Verkehrsinfo von 11.13 Uhr. Achtung, falsch fahrendes Fahrzeug auf der A13 Sargans-St. Margrethen. Zwischen Sarganserland und Trübach kommt Ihnen ein falsch fahrender Fahrer oder Fahrerin entgegen. Fahren Sie in beiden Richtungen vorsichtig und überholen Sie nicht. Ich sage es gerne nochmal. Falschfahrerin, Falschfahrer auf der A13 Sargans-St. Margrethen zwischen Sarganserland und Trübach.
1: Ich bin technisch.
0: So. Jetzt ist die Tina Turner, haben wir die einfach so rausgerührt. He? Ist mega schade. Wir machen noch einen. Und dann kommen wir dann zu der Technik. Das ist eine technisch nicht so gut wie andere.

0: SRF, eine aktuelle Verkehrsinfo von 11.17 Uhr. Achtung, falsch fahrendes Fahrzeug auf der A13 Sargans St. Margrethen zwischen Sarganserland und Trierbach kommt Ihnen eine Falschfahrerin, ein Falschfahrer entgegen. Fahren Sie in beiden Richtungen vorsichtig und überholen Sie nicht. Er steht politisch links, er spielt im FC Nationalrat als linker Außenverteidiger, ist aber ganz fest Rechtsfüßer.
1: Ich bin technisch zu wenig gut. Ich kann es mit dem linken Fuß nicht wirklich so, wie man das sollte.
0: Der Justizminister ist unser Gast diese Woche, Vorsteher vom EJPD, der Bundesrat Beat Jans.
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0: Er ist eher Champions League als Fan vom FC Basel, aktuell gerade nicht so, aber politisch natürlich schon als Bundesrat. Ich bin fast ein verschrocken, als Beat Jans sein Handy vor der Aufzeichnung weggegeben hat, weil weiss ja nie, ob es ihn gerade braucht, um ein Feuer zu löschen.
3: Was wäre super, wenn der Trump
0: für
3: anruft?
0: Das wäre für unseren Podcast. Wenn der Donald Trump live im Podcast mit anruft, fände ich jetzt noch gut.
3: Das wäre die zweitberühmteste Person, die je im Podcast angerufen hat. Einmal hat doch der Michi Frey.
0: Der Michi Frey und der Donald Trump. Aber der ruft nicht regelmässig an, wahrscheinlich.
3: Der Trump?
0: Nein. Ich weiss nicht, fragt der...
1: Nein, wir sowieso nicht. Nein, wenn schon, ruft er den Bundespräsidenten ab. Der weiss nie. Vielleicht löst er irgendetwas aus, was dann heisst, Achtung, Bundesrat antreffen. Sofort.
0: Und Karin Keller-Sutter nimmt das Telefon einfach sowieso nicht mehr ab, wenn er anruft. Oder nein, es ist umgekehrt.
3: Ja, es ist glaube umgekehrt.
0: Ich würde gerade nicht Bundesrat sein. Jeden Morgen verwachst du mit der Angst, dass der Mann im Weissen Haus gerade wieder seine Zollkühle schwingt. Ich wollte darum vom Bundesrat Beat Jans wissen, ob es etwas nützt, dass ein anderer mächtiger Schweizer Mann einen guten Draht zum Donald Trump hat, der FIFA-Präsident Gianni Infantino. Ich sage es mal so, er findet, der Gianni Infantino nützt der Schweiz so Mittel.
1: Gut, es kann auch zu einer Belastung werden. Mir dünkt, muss auch irgendwo, auch als internationaler Verband, probieren, gewisse Werte aufrechtzuerhalten. Es ist im Moment, das ist mein Eindruck, zu viel Geld im Fußball. Es wäre gut, wenn die internationalen Verbände da auch wieder ein bisschen das Ganze auf den Boden bringen und dafür sorgen, dass in erster Linie der Breitensport gefördert wird. Weil das ist die grosse Qualität. Natürlich braucht es auch die grossen Fußballerlebnisse. Aber ich finde wirklich, man müsste aufhören, immer wie mehr Geld und Sponsoren in das ganze Schema reinbringen und auch ein bisschen wieder mehr Bedeutung geben dem, was der tägliche Fußball eigentlich für unsere Gesellschaft bringt. Und da braucht es eine Korrektur. Das ist nicht ganz einfach anzubringen, ist mir klar, weil alle streben nach den ganz, ganz grossen Namen und den ganz, ganz grossen Geldtöpfen. Aber so kann es nicht weitergehen. Es nimmt von mir aus gesehen Ausmaß, die nicht mehr gut sind.
0: Der Bundesrat Jans relativ klar und deutlich, was er sich vom Gianni Infantino von der FIFA, vom Zitat korruptionsanfälliger Fußball, würde wünschen. Wir sind aber nicht nur über die Weltbühne getanzt. Mit ihm natürlich haben wir uns auch am lokalen Fußballschaffen gewidmet. Der Beat Jans ist grosser Fan vom FC Basel. Er geht regelmässig ins Stadion. Auch wenn es ein bisschen komplizierter geworden ist, seit der Bundesrat ist und ihn alle kennen.
1: Es geht darum, dass ich auch nicht irgendwie Aufmerksamkeit erregen, sondern einfach zieh dann amigs noch eine Sonnenbrille an und einen Hut oder so.
3: Kann man nicht in der Fasnachtszeit wenigstens vielleicht ein bisschen verkleiden kommen und dann würde es nicht so auffallen?
0: Da steht das eigentlich keiner, als Beat Jans im Stadion war. Verblüffend ähnlich ausgesehen.
1: Nein, es ist ja schön, dürfen immer wieder auch im Zentrum von der Aufmerksamkeit sein, so als Bundesrat. Aber es gibt auch Situationen, wo ich ganz gerne einfach mehr bin. So wie ich immer gesehen bin. Und das da dazu gehören, der Aufenthalt im Stadion dazu.
0: Bei uns war er beides, Bundesrat und FCB-Fan. Hört oder schaut Ihnen die magistrale Folge mit unserem Justizminister, dem Bundesrat Beat Jans. 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
4: Ja, nein, die Bratwurst hat sowieso keine Ahnung. So.

weil es sehr, sehr, sehr gefährlich ist. Wiederholen wir es einfach jeden Song, bis das Problem gelöst ist. Es läuft eine aktuelle Verkehrsinfo von 11.25 Uhr. Achtung, falsch fahrendes Fahrzeug auf der A13 Sargans-St. Margrethen. Zwischen Sarganserland und Trierbach kommt Ihnen eine Falschfahrerin, ein Falschfahrer entgegen. Fahren Sie in beiden Richtungen vorsichtig und überholen Sie nicht.

0: Amis sind gerade am Wogen glätten, sie reisen in der Welt umeinander und probieren, wenn nicht neue Freunde zu finden, dann doch immerhin mit alten Feinden ins Gespräch zu kommen.
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0: Der US-amerikanische Präsident Donald Trump ist in China auf Besuch und gleichzeitig gibt es auch ein anderes Treffen mit US-Beteiligung zu reden. Und zwar ist der US-Geheimdienstchef zu Kuba unterwegs und hat sich dort mit dem kubanischen Innenminister getroffen. Cosette Espinosa vom Info 3, was ist es dort in diesem Gespräch gegangen?
2: Ja, genau, das probieren wir mit dem freien Journalist, der in Kuba lebt, herauszufinden. Es dürfte sich aber um wirtschaftliche, aber auch sicherheitspolitische Punkte gehandelt haben. Wir wollen aber auch spüren, wie es den Menschen in Kuba geht, die seit Monaten unter dieser Krise leiden. Offenbar gibt es überhaupt keine Diesel- und Heizölreserven mehr. Was macht es mit ihnen? Antworten gibt es um 12 Uhr im Info 3.
0: SRF Verkehrsinfo von 11.30 Uhr. Achtung, falsch fahrendes Fahrzeug. Auf der A13 Sargans St. Margrethen zwischen Sarganserland und Trübach kommt Ihnen eine Falschfahrerin, ein Falschfahrer entgegen. Fahren Sie in beiden Richtungen vorsichtig und überholen Sie nicht. Dann in Graubünden auf der A13 Chur-San Bernardino. Da ist der Rofla-Tunnel in beiden Richtungen wegen eines Pannenfahrzeugs gesperrt. Daher Stau vor beiden Tunnelportalen. In der Region Solothurn-Aargau 45 Minuten Zeitverlust auf der A1 Richtung Zürich. Stau nach einem Unfall zwischen Gunzgen und Oftringen. Das Astra empfiehlt als Alternative, die A2 via Basel zu fahren. Dann weiter Stau oder stockend auf der A1 Richtung Zürich zwischen Wangen an der Aare und Herkingen. In der Region Zürich auf dem Westring Richtung Kubristunnel ab Urdorf Süd. In der Ostschweiz auf der A7 Richtung Deutschland vor dem Grenzübergang ab Kreuzlingen Süd. In der Region Basel auf der A2 Richtung Deutschland zwischen Pratteln und Badischer Bahnhof. Und schließlich vor dem Gotthardtunnel Richtung Süden 4 Kilometer Stau und rund 45 Minuten Wartezeit ab Abstieg.

scheint sehr eine renitente Person zu sein. Auf jeden Fall haben wir noch keine Entwarnung. SRF, eine aktuelle Verkehrsinfo von 11.35 Uhr. Achtung, falsch fahrendes Fahrzeug auf der A13. Sargans, St. Margrethen zwischen Sarganserland und Trübach kommt Ihnen eine Falschfahrerin, ein Falschfahrer entgegen. Fahren Sie in beiden Richtungen vorsichtig und überholen Sie nicht.

0: Viva-Plan zusammen mit dem Carlos Leal. Hey, wenn ihr das Wochenende trotzdem an Eurovision Song Contest schaut, wenn ihr findet, mal, das Wochenende kann ich sicher nicht vor, das Wochenende verbringe ich vor dem Fernsehen, ist okay, dann geht ihr halt einfach nächstes Wochenende vor.
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0: die Lailas aus Zug. Die gibt's schon seit 20 Jahren. Krass, oder? 20 Jahre. Und zum 20-jährigen Band-Jubiläum gehen sie jetzt auf Akustik-Tour. Also ohne Strom. Und heute in einer Woche, also am nächsten Freitag, spielen sie die Heide dort, wo sie herkommen. Zug in der Galvanik. Ich glaube, es wird gut. Am Tag darauf übrigens, am Samstag in der Woche, sind sie dann im Wallis, im Kellertheater zu Brig. Und während die Lailas von einer Mädchenband schon lange zu einer gemischten Band geworden sind, sind sie bis jetzt noch eine reine Bubengugel. Dafür haben sie die Mädchen im Bandnamen. Birthday Girls, akademischer Indie-Rock aus Zürich. Akademisch drum, weil die haben sich über das schwarze Brett an der ETH kennengelernt. Das ist auch schon über 10 Jahre her. Die Birthday Girls nächste Woche am Donnerstag spielen sie im Dynamo zu Zürich. Hat jemand die Ärzte gesagt? Und gleichzeitig Konzert.
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0: SRF Verkehrsinfo von kurz vor 12. In Graubünden auf der A13 Chur San Bernardino ist der Rofla-Tunnel in beiden Richtungen wieder offen, jedoch weiterhin Stau vor beiden Tunnelportalen. In der Region Solothurn-Aargau 45 Minuten Zeitverlust auf der A1 Richtung Zürich, Stau nach einem Unfall zwischen Gunzgen und Oftringen. Das Astra empfiehlt für Reisende nach Zürich die A2 via Basel und für Reisende Richtung Luzern die A3 via Bierfeld zu fahren. Dann weiter Stau oder stockend. Auf der A1 Richtung Zürich zwischen Wangen an der Aare und Önsingen. In der Region Basel auf der A2 Richtung Deutschland zwischen Pratteln und Badischer Bahnhof. Und schließlich vor dem Gotthardtunnel, wo Schusch, Richtung Süden, wo das Wetter offensichtlich besser ist, 4 Kilometer Stau und rund 45 Minuten Wartezeit ab Amsteg. Die Einfahrt Köschenen ist gesperrt. Kommt gut an, wo auch immer ihr hier unterwegs sind.
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2: Der US-Geheimdienstchef war für Gespräche in Kuba, warum das Fragen aufwirft. Der EU-Beitrittsprozess der Republik Moldau und warum die Signale aus Brüssel dafür positiv ausfallen. Und die Krux mit den Medikamentenpreisen und warum Pharmafirmen in der Schweiz versuchen, das Letzte herauszuholen. Darüber sprechen wir jetzt im Info 3. Im Studio begrüßt die Cosette Spinoza. Der Direktor des US-Auslandsgeheimdienstes CIA, John Ratcliffe, hat sich auf Kuba unter anderem mit dem Innenminister des Karibikstaates Lazaro Alvarez Casas getroffen. Mehrere US-Medien berichten, Ratcliffe überbringe eine Botschaft von US-Präsident Donald Trump. Demnach seien die USA bereit, sich ernsthaft mit Wirtschafts- und Sicherheitsfragen zu befassen, allerdings nur, wenn Kuba grundlegende Veränderungen wahrnehme. Ich habe kurz vor der Sendung mit dem freien Journalisten Oscar Alba gesprochen, der in Kuba lebt. Und ich habe ihn gefragt, wie er dieses Treffen einschätze.
3: Die Menschen rätseln darüber. Das ist einmalig in der Geschichte seit der Revolution, dass ein CIA-Chef nach Kuba kommt. Und was die genau verhandelt, das ist sehr rätselhaft. Das ist der Geheimdienst und auch mit dem Innenministerium, dem die Geheimdienste unterstellt sind und der ganze Repressionsapparat. Also das ist schon sehr rätselhaft. Aber es zeigt, dass das kubanische Regime sehr stark unter Druck ist, damit sie diese Leute aus den USA ins Land hineinlassen.
2: Nun, die USA fordern grundlegende Veränderungen von der kubanischen Regierung, also sich vom Sozialismus zu verabschieden.
3: Ja, ich glaube, das ist vor allem das politische große Ziel des US-Außenministers Marco Rubio. Der will das, dass das Regime abtritt, also zur Seite schaffen irgendwie, damit ein neues Kapitel aufgeschlagen kann werden. Was Trump genau beabsichtigt, weiß man nicht. Aber Rubio hat mehrmals gesagt, einen richtigen Wandel in Kuba kann es gar nicht geben ohne einen Regimewechsel.
2: Nun, gestern hat der kubanische Energieminister verkündet, man habe keinerlei Diesel- und Heizölreserven mehr. Was bedeutet das für die Menschen dort?
3: Ja, noch weniger Strom als in den letzten Monaten. Das hat sich wirklich stark verschlimmert jetzt in den letzten 2 Wochen. Die Menschen haben oftmals 20 Stunden länger pro Tag keinen Strom, also nur noch 1 bis 2 Stunden Strom. Dann muss man dann die Geräte anhängen, den Kühlschrank wieder hochfahren. Aber das bringt dann auch nicht mehr viel, weil die Lebensmittel verderben über so lange Zeit. Es ist inzwischen in Kuba heiß, über 30 Grad und man kann keinen Ventilator mehr einschalten oder Aircondition. Es ist wirklich schwierig geworden und sehr mühsam, das Leben.
2: Für die Menschen in Kuba waren ja schon die letzten Monate hart. Macht sich denn nun vermehrt auch Frust und Wut breit in der Bevölkerung?
3: Ja, das sieht und spürt und hört man überall in den Quartieren. Die Menschen gehen auf die Straße, immer noch in kleinen Gruppen, nicht in Massen. Sie protestieren, schlagen auf Kochtöpfe, fordern Strom, Wasser, auch Freiheit natürlich. Und sie zünden Müllberge an aus Protest, weil die sich häufen. Und das ist auch ein großes Gesundheitsproblem in Kuba jetzt, gerade mit der Hitze und den Moskitos. Ja, da nimmt also einiges zu, das spürt man.
2: Die Wirtschaft leidet, droht Kuba der totale Zusammenbruch, trotz jahrzehntelanger Resistenz.
3: Ja, ich glaube, Trumps Politik steuert Kuba jetzt langsam so auf einen langsamen Kollaps hinzu. Ich glaube, das ist auch das Ziel von der amerikanischen Regierung. Wie lange das noch dauert und dass Kuba noch auf die Dauer aushält, das kann man nicht sagen. Aber es wird auf jeden Fall immer schlimmer und schwieriger, ja.
2: Sagt der freie Journalist Oscar Alba, der in Kuba lebt. In die Schweiz. In einem Monat, am 14. Juni, entscheidet die Stimmbevölkerung unter anderem über die SVP-Initiative keine 10 Millionen Schweiz. Im Abstimmungskampf um die sogenannte Nachhaltigkeitsinitiative fließt ordentlich Geld. Roger Brändlin.
1: Rund 15,5 Millionen Franken. So viel haben die Pro- und Kontra-Kampagne zusammen zur Verfügung. Diese Zahlen hat die Eidgenössische Finanzkontrolle veröffentlicht. Das Budget der Befürworterinnen und Befürworter der Initiative beträgt 6,4 Millionen, jenes der Gegnerinnen und Gegner 9 Millionen Franken. Viel weniger Geld wird für die zweite Abstimmungsvorlage eingesetzt, für die Änderung des Zivildienstgesetzes. Hier haben Pro- und Kontra-Kampagnen jeweils rund 300.000 Franken zur Verfügung. Homosexuelle und andere queere Menschen erleben Gewalt und Diskriminierung in ihrem Alltag. Das teilt die LGBTIQ-Helpline mit, die jährlich über ihre Fälle berichtet. Im letzten Jahr seien gut 280 Meldungen eingegangen, ungefähr gleich viele wie im Jahr davor. In den meisten gemeldeten Fällen geht es um Beschimpfungen und Belästigungen. In 45 Fällen sind aber queere Menschen auch körperlich angegriffen worden. In der Mitteilung heißt es weiter, dass mehr als 80% der LGBTIQ-Personen bereits Diskriminierung oder Gewalt im öffentlichen Raum erlebt hätten. Dies habe einen kürzlichen Genf durchgeführte Studie ergeben.
2: Seit gestern findet in Chișinău, der Hauptstadt der Republik Moldau, ein Ministertreffen des Europarates statt. Das Treffen unterstreicht die Ambitionen der proeuropäischen Regierung Moldaus. Angeführt von der Präsidentin Maia Sandu will sie nämlich bis 2030 EU-Mitglied werden. Und tatsächlich sendet auch Brüssel positive Signale. Ein Beitritt bis Ende des Jahrzehnts sei möglich, heißt es auch dort. Möglich macht dieses Tempo die proeuropäische PAS-Partei. Sie kontrolliert Präsidentschaft, Parlament und Regierung und kann daher die für den Beitritt nötigen Reformen vorantreiben. Dieser Kurs genießt vor allem bei zwei Wählergruppen große Unterstützung, bei den Jungen sowie in der großen Diaspora. Die Reportage von Janis Fahrländer.
4: Samstagabend in Chișinău, an der großen Abschiedsparty des alternativen Kulturzentrums Casa Semstvei. Während es drinnen hoch zu und her geht, wird draußen geraucht, getrunken und geredet. Das Publikum ist jung bis sehr jung. Es ist also die Zukunft des Landes hier. Oder zumindest jener Teil der Zukunft, der zur kreativen und alternativen Szene der Hauptstadt gehört. Und damit hinter dem EU-Beitritt steht.
5: Yeah, I support this idea and hope it will be realized.
4: Sagt etwa Axinia. Ihr gehe es um die Werte wie Menschenrechte, welche die Europäische Union verkörpere.
5: The values, because European Union has some values and supports human rights.
4: Valentin, wie Axinia Anfang 20, erhofft sich positive Impulse für das Land.
6: We got a lot of internal issues.
4: Der Beitrittsprozess werde Druck auf die Regierung ausüben, strukturelle Probleme wie die Korruption anzugehen, hofft er. Ein weiteres Problem sei die Abwanderung, so Valentin. Er habe selbst Freunde, die das Land verlassen hätten und auch er spiele mit dem Gedanken.
6: We have a lot of professionals that go away from the country because it's just not viable to live here anymore.
4: Die Perspektive eines EU-Beitritts können diesem Trend etwas entgegensetzen. Der junge Gymnasiast ist nicht der Einzige mit dieser Hoffnung. Politologe Andrei Curararu sagt, innerhalb der Diaspora sei die Unterstützung für den EU-Kurs besonders hoch. Das habe etwa die Abstimmung über den EU-Weg vor 1,5 Jahren gezeigt, die damals nur dank den Stimmen aus dem Ausland durchgekommen ist.
7: A big part of it was also the diaspora that is mostly staying already in Europe and has experienced what a European country is like.
4: Geschätzt 2 Millionen Moldauerinnen und Moldauer leben mittlerweile im Ausland, Tendenz steigend. Die Stimme der Diaspora hat also Gewicht. Der Großteil davon lebe bereits in der EU. Wegen der so gemachten Erfahrungen unterstützten sie mehrheitlich eine mögliche EU-Mitgliedschaft Moldaus.
7: For them, a European Moldova is a Moldova that you would want to come back.
4: Eine EU-Perspektive könnte für manche gar ein Grund zur Rückkehr sein, hofft Curararu. Bislang lassen sich in den Zahlen jedoch keine Trendumkehr erkennen. Moldau ist weiterhin eines der ärmsten Länder Europas. Der Alltag für viele hart. Und der Weg zur EU-Mitgliedschaft ist lang. Ein Traum, den man kaum zu träumen wage, sagt dieser junge Mann.
8: It's almost like a dream for us. The majority here of population that don't even have hopes that that will ever happen one day.
4: Er hat möglicherweise recht, doch davon lässt er sich nicht den Abend verderben.
2: Beim Treffen in Moldau haben 36 Länder zusammen mit der EU auch über ein Sondertribunal für den Ukraine-Krieg gesprochen. Die Schweiz, die will auch mitmachen, Roger Brändlin.
1: Dieses Gericht soll Kriegsverbrechen, die im Ukraine-Krieg begangen werden, aufklären und bestrafen. Es ist als Ergänzung zum Internationalen Strafgerichtshof gedacht, um eine Lücke in den Zuständigkeiten zu schließen. Der Bundesrat hat entschieden, daran teilzunehmen. Gemäß Außenministerin Yatsoukassis unterstützt die Schweiz den Aktionsplan voll und ganz. Definitiv wird die Schweizer Teilnahme aber erst, wenn auch das Parlament dieser zugestimmt hat. Alles in allem wollen eben 36 Länder mitsamt der EU mitmachen. Dies hat heute der Europarat mitgeteilt, der die Einrichtung des Ukraine-Sondergerichts organisiert. Russland und die Ukraine selbst haben derweil weitere Kriegsgefangene ausgetauscht. Die Länder hätten je 205 Gefangene aus der Haft entlassen, das haben beide Seiten bestätigt. Dieser Austausch ist Teil eines Abkommens, das von den Vereinigten Arabischen Emiraten und den USA vermittelt worden war. Gemäß diesem Abkommen sollen demnächst dann noch weitere Gefangene ausgetauscht werden. Insgesamt sind es je 1000 Soldatinnen und Soldaten.
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2: In den USA kosten Medikamente so viel wie sonst nirgends auf der Welt. Donald Trump will das ändern. Medikamente sollen in den USA nicht mehr kosten als in anderen Industriestaaten. Diese Forderung hat Folgen für die Schweiz. Weil die Preise hierzulande neu auch als Referenz für die USA dienen, versuchen Pharmafirmen, ihre Medikamente in der Schweiz möglichst teuer zu verkaufen. Allerdings, die Preise festsetzen können die Pharmafirmen nicht selbst. Dafür braucht es eine Einigung mit dem Bund. Wie schwierig es sein kann, eine solche zu erzielen, das zeigt das Beispiel Lunsumio. Beim Kriegsmedikament herrscht ein Patt. Lucia Theiler.
10: Lunsumio ist eine Therapie gegen eine spezielle Form von Lymphdrüsenkrebs. Es wird angewendet, wenn andere Medikamente nicht geholfen haben. Doch derzeit ist es für Ärzte kompliziert, an das Medikament zu kommen. Die Herstellerfirma Roche liefert es zwar und übernimmt im Rahmen eines Härtefallprogramms die Kosten, doch viel einfacher wäre es, wenn das Medikament auf der Vergütungsliste der Krankenkassen stehen würde. Doch dort ist es seit bald einem Jahr nicht mehr. Hintergrund ist ein Streit zwischen Roche und dem Bundesamt für Gesundheit, BAG, über den Preis und die Kriterien, die für die Preissetzung angewendet werden. Katharina Gasser, die Schweiz-Chefin von Roche, kritisiert das Preisfestsetzungssystem.
11: Es ist veraltet und oft sehen wir, dass nicht unbedingt der Nutzen der neuen Therapien für Patientinnen und Patienten im Vordergrund steht, sondern das Bundesamt für Gesundheit eher auf Kostengünstigkeit schaut.
10: Aus Sicht von Roche waren die Preisvorschläge des BAG zu tief. Das BAG verweist auf seinen gesetzlichen Auftrag und Vorgaben und man sei Roche im konkreten Fall von Lunsumio schon weit entgegengekommen, sagt Jörg in der Mitte, Leiter Abteilung Arzneimittel Krankenversicherung beim BAG. Medikamentenpreise werden schließlich nicht auf der grünen Wiese verhandelt.
12: Ansonsten müssten wir für viele neue Medikamente sehr hohe Wunschpreise bezahlen oder einen unklaren Nutzen vergüten. Und deshalb macht das BAG dort die Aufgabe basierend auf den gesetzlichen Grundlagen.
10: Lunsumio ist zwar ein Einzelfall, aber Ärzte befürchten, dass ein solcher Patt bald auch bei anderen Medikamenten der Fall sein könnte. Grund sind die Preisforderungen aus den USA, denn die Firmen kommen dadurch unter Druck.
12: Es wird gesagt, dass höhere Preisforderungen kommen könnten oder dass Medikamente später in der Schweiz angemeldet werden. Wir verfolgen diese Entwicklung sehr genau und suchen selbstverständlich gemeinsam mit anderen Bundesstellen und der Pharmaindustrie auch Lösungen.
10: Wie solche aussehen könnten, diskutieren die Hersteller und die Behörden hinter den Kulissen. Im konkreten Fall von Lunsumio könnte es noch länger dauern.
2: Fehlt noch der Blick aufs Wetter und die Börsendaten von SIX.
1: Die Schweizer Börse macht keine Brücke. Der Swiss Market Index notiert im Moment bei 13.230 Punkten, leicht im Plus von 0,1%. Der Euro wird zu 91,38 Rappen gehandelt und der Dollar zu 78,53 Rappen. Das Wetter, es bleibt wechselhaft, auch morgen mit Schauern und Schnee ab rund 1200 Meter. Und dazu ist es kühl bei 10 bis 14 Grad. Im Süden wird es morgen etwas wärmer mit 20 Grad.
2: Das war Info 3. News und Hintergründe in einer knappen Viertelstunde. Heute produziert von Roger Brandin und Cosette Espinosa.
13: Tom Giesler am Freitag.
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13: 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Verkehrsinfo. Wann da gar nicht, gell? Ich will gar keinen Verkehr. Nein. Warum ein Verkehr? Aber man merkt schon, es ist einiges los unterwegs. Also es sind immer noch viele Verkehrsmeldungen, aber ich habe sie auch vorher schon vorgelesen. Da denkst du da, du machst Brücke, Opfer ist ein Freitag oder ein Freitag, nach Auffahrt, einer von denen nicht so vielen, die du hast, und dann ist es kalt und wüst. Und hey, ja. Ich wünsche euch, dass ihr irgendwo ein bisschen Sonne findet. Wir anderen, die heute arbeiten, probieren ganz fest nicht zu schadenfreudig zu sein.
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13: Nein.

0: 21 Pilots. 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
0: Das ist ja heute.

SRF Verkehrsinfo von 12.30 Uhr. Vorsicht im Tessin auf der A2 Chiasso-Gotthard. Zwischen Bellinzona Nord und Biasca in beiden Richtungen besteht Gefahr durch einen Hund auf der Fahrbahn. In der Region Solothurn-Aargau auf der A1 Richtung Zürich zwischen Gunzgen und Oftringen Stau nach einem Unfall. Es muss mit großem Zeitverlust gerechnet werden. Und auf der A2 Richtung Basel Stau ab Egerkingen wegen eines Pannenlastwagens im Belchentunnel. Die rechte Fahrspur ist gesperrt. In der Region Basel auf der A2 Richtung Deutschland stockend zwischen Pratteln und Badischer Bahnhof. Und vor dem Gotthardtunnel Richtung Süden 4 Kilometer Stau und rund 45 Minuten Wartezeit ab Amsteg. Die Einfahrt Köschenen ist gesperrt.

Winter Soldier, das ist Elena Fluri, Schweizer Schauspielerin und Musikerin aus Küsnacht am Zürichsee. Winter Soldier, auch an der Goldküste, ist es am Winter. Ihr Song ganz neu, das ist unser Auftrag, dass ihr die neuen Songs bei uns hören, gerade auch Songs von Schweizer Musikerinnen und Musikern. Aber unser Auftrag ist auch, immer wieder die alten Hüdler auszupacken.

0: Die meisten haben sich dort, wo sie den Freitag eingegeben haben, den Freitag, den Brückenfreitag, wettertechnisch ein bisschen anders vorgestellt.
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0: Jetzt, heute ist noch die kalte Sophie. Es wäre dann die letzte von den Eisheiligen. Mauro Herrmann, sie ist schon sehr unterkühlt unterwegs, die liebe Sophie.
2: Ja, da ist sie. Also im Moment haben wir nur so 7 bis 10 Grad und heute Nachmittag wird es auch nur noch minim wärmer. Dazu frischt noch der Wind auf. Und es kommt dann auch noch ab und zu regnen. Es kann mal Graupel geben, so kleine weisse Körnchen. Aber es gibt dann im Flachland und im Wallis doch auch Wolkenlöcher, also auffällige und kurze sonnige Phasen liegen drin, wie zum Beispiel jetzt gerade im Aargau. In den Bergen, da ist es noch ein bisschen anders, vor allem in Graubünden. Da wird es häufig nass, es gibt wenig oder gar kein Sonnenschein. Und ab 1000 bis 1500 Meter, da schneit es.
0: Ja, das Jahr haben sie die Eisheiligen wieder mal so richtig getroffen. Aber es ist ja, wie gesagt, die letzte Sophie. Am Wochenende dann fertig Eisheilige. Dann geht es langsam aufwärts.
2: Genau, aber wirklich langsam. Morgen Nachmittag, da haben wir dann immerhin 12 Grad. Am Sonntag sind es 15 bis 18 Grad und dann wird es vor allem auch überall sonniger. Also morgen, da ist es mal ein Wechsel von bewölkten und sonnigen Phasen im Flachland. Die bewölkte Phase doch noch eher länger. Es kommt auch ab und zu mal regnen. Im Wallis ist der Ganze schon sonniger und auch mehrheitlich trocken. Der Bergen ist aber auch morgen nochmal häufig bewölkt. Es schneit und regnet zeitenweise. Am Morgen doch kann es sogar Flocken knapp unter 1000 Meter geben. Morgen Abend ruhig es dann aber und so kann man für den Sonntag wirklich gute Pläne für Russen schmieden. Der ist dann recht sonnig, auch wenn es mal ein paar dichtere Wolkenfelder am Nachmittag gibt. Es braucht aber gleich eher noch warme Kleider. Gerade am Morgen, da haben wir erst 3 Grad, es gibt dann noch Bodenfrost und dann kämpfen sich die Temperaturen langsam durch auf.
0: Höchste Zeit.
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0: 3 Grad, bisschen gut.
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Vongole. Gehört ihr immer Vongole? Spaghetti Vongole. Ein guter, die noch am Mittag sind. Das ist der Noah Kahn.

0: Schätzt du, wie früher, weißt du? 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
1: Die Nachrichten von SRF um 1 mit Jan von Tobel. Die Schweiz, die EU und 35 Staaten wollen zusammen ein Sondertribunal für die Ukraine einrichten. Dies teilt der Europarat mit, der die Einrichtung des Sondergerichts organisiert. Das Gericht soll Kriegsverbrechen, die im Ukraine-Krieg begangen werden, aufklären und bestrafen. Es ist als Ergänzung zum Internationalen Strafgerichtshof gedacht, um eine Lücke in den Zuständigkeiten zu schließen. Der Bundesrat hat entschieden, dass auch die Schweiz mitmacht. Außenminister Ignazio Cassis erklärte, die Schweiz unterstütze den Aktionsplan voll und ganz. Definitiv wird die Teilnahme aber erst, wenn auch das Parlament dieser zugestimmt hat. Zu zwei Kurzmeldungen. Russland und die Ukraine haben Kriegsgefangene ausgetauscht. Beide Länder sagen, sie hätten je 205 Gefangene aus der Haft entlassen. Ein Abkommen sieht vor, dass bald noch weitere Gefangene ausgetauscht werden, je 1000 Soldatinnen und Soldaten. In Kongo-Kinshasa in Zentralafrika ist das hochansteckende Ebola-Virus ausgebrochen. Bei 4 Todesfällen ist das Virus nachgewiesen worden. Bei über 60 weiteren Todesfällen wird ein Zusammenhang mit dem Ebola-Virus vermutet. Schon vor einigen Monaten waren in Kongo-Kinshasa bei einem Ebola-Ausbruch Dutzende Menschen gestorben. In die Schweiz. Da stehen in einem Monat 2 eidgenössische Volksabstimmungen an. Im Abstimmungskampf dominiert die SVP-Initiative keine 10 Millionen Schweiz. Rund 15,5 Millionen Franken fließen in die Abstimmungskampagnen. 25 Mal so viel wie bei der zweiten Vorlage. Da geht es um eine Änderung des Zivildienstgesetzes. Die Zahlen der eidgenössischen Finanzkontrolle zeigen auch, das Nein-Lager zur SVP-Initiative hat mehr Geld zur Verfügung, nämlich 9 Millionen Franken. Die Befürworterinnen und Befürworter rechnen mit 6,4 Millionen Franken. Die Weltgesundheitsorganisation WHO warnt vor einem wachsenden Trend in der Tabakindustrie. Nikotinbeutel, auch White Snus genannt. Sie schmecken oft süß, enthalten aber Nikotin. Die WHO kritisiert, dass die Tabakkonzerne mit den süßen Geschmacksrichtungen immer gezielter junge Leute ansprechen würden. 2025 hätten sich die Verkaufszahlen der Nikotinbeutel verdoppelt im Vergleich mit dem Vorjahr. Die Tabakindustrie habe so einen Umsatz von fast 7 Milliarden Dollar gemacht, sagt die WHO. Willkommen zum Wetter. Heute und morgen ist es wechselhaft mit Schauern. Ab 1200 Metern gibt es Schnee. Es bleibt kühl bei 10 bis 14 Grad. Das waren Nachrichten von Radio SRF. Verantwortlich Michael Wettstein.
2: SRF Verkehrsinfo von 13.03 Uhr. Vorsicht im Tessin auf der A2 Chiasso-Gotthard. Zwischen Bellinzona Nord und Biasca in beiden Richtungen besteht Gefahr durch einen Hund auf der Fahrbahn. Immer noch nehmen der Hund mal auf der Straße weg. In der Region Solothurn-Aargau auf der A1 Richtung Zürich wurde die Unfallstelle geräumt, jedoch weiterhin Stau zwischen Gunzgen und Oftringen. Auf der A2 Richtung Basel Stau ab Egerkingen wegen eines Pannenlastwagens im Belchentunnel. Die rechte Fahrspur ist gesperrt. In der Ostschweiz auf der A7 Richtung Deutschland Stau vor dem Grenzübergang ab Kreuzlingen Süd und vor dem Gotthardtunnel Richtung Süden 4 Kilometer Stau und rund 45 Minuten Wartezeit. Aber am Steg die Einfahrt Göschenen ist gesperrt.
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2: 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Habt ihr als Kind euch auch vorgestellt, wie das wäre, wenn ihr mal könntet? Aber ich träume da heute noch davon. Weißt du, so, wenn ihr mal könntet beim Eurovision Song Contest sagen, so für unser Land, wie viele Punkte wir den anderen geben. Bei mir kommt jetzt gerade der Mann vorbei, der das Jahr macht für die Schweiz. 12 Points, 12 Points. So, der. Er ist einer von uns, er redet ein bisschen komisch, aber eins ums andere ist jetzt gerade bei uns.
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2: Das heisst 12 Punkte auf Rätoromanisch.

0: In excess. Und eigentlich ist es ein Kindheitstraum für gewisse. Ist für dich ein Kindheitstraum, Livia?
1: Absolut. Für dich nicht.
0: Wohl eben als Kind, als Bub, habe ich gedacht, wow, wenn du das mal darfst machen. Ja. Der Livio Kistel ist bei uns, Moderator auch da bei SRF 3, der Wochenrundshow zum Beispiel. Moderator bei unseren Kolleginnen und Kollegen vom Rätoromanischen Radio und Fernsehen RTR. Ja, du bist der, der Punkte verteilt heute für die Schweiz, also morgen.
1: Morgen Abend ist es soweit. Ja, genau. 12 Punkte muss ich übergeben für die Schweiz.
0: Ja.
1: Ja, live für 160 Millionen Leute.
0: Es sind nur 160 Millionen.
1: Ja, Livio, Gott. So viel hat die romanische Tagesschau, die ich ausmoderiere, auch in Zuschauer.
0: Wie gut schlafst du noch?
1: Nicht so gut, ehrlich gesagt. Seit einer Woche merke ich wirklich, dass es näher kommt. Und es sind noch zwei, drei Sachen noch nicht ganz entschieden. Outfit-mäßig zum Beispiel. Mhm. Und so Sachen beunruhigen mich, wenn nicht alles schon mal abgemacht ist und fix ist. Und ja, wir haben heute Abend die erste Probe. Tatsächlich wird das probt und dann können wir auch mal die Outfits anprobieren und schauen, wie das wirkt.
0: Gross, also Probe ist eigentlich mehr, wie siehst du aus?
1: Das ist nicht unwichtig, wie man aussieht.
0: Nein, absolut, aber inhaltlich hast du ja nicht so viel Zeit, um deinen Text zu proben. Also,
1: nein.
0: Sagst du, ein rätoromanischer Satz, ein netter?
1: Ja, wahrscheinlich schon.
0: Weißt du, was du sagst?
1: Ich weiß schon, was ich sage. Ich sage noch nicht, was ich sage, aber es hat sicher viel Romanisch drin,
0: ja.
1: Wenn schon, dann schon.
0: Ja.
1: Und natürlich, der Text ist jetzt nicht so, dass ich den noch mal auswendig lerne. Das lese ich vielleicht sogar ab vom Prompter. Das schauen wir dann noch. Aber ich glaube schon, was die Challenge ist, man ist ja da live verbunden mit Wien und man hat ja eine Sekunde lang oder eineinhalb Sekunden lang Zeitunterschied. Also wenn Sie sagen, Guten Abend Schweiz, dann geht das eineinhalb Sekunden, bis Sie reagieren. Und wenn ich dann sage, Way Vienna, und dann warte ich auf den Applaus der Leute und es kommt nichts, dann ist das mega, also das wird dann einfach ein bisschen peinlich. Das heisst, ich muss mir mega bewusst sein, sie sind ein bisschen hinten drin.
0: Ja, die sind sowieso grundsätzlich ein bisschen hinten drin.
1: Ja,
0: sie sind Österreicher.
1: Ja, das kann man glaube schon so sagen. Aber wenn man jetzt das jährige ESC schaut, ja, tipptopp, aber die Schweizer macht es besser.
0: Wie bist du zu dieser Ehe gekommen?
1: Das ist, die SRG organisiert ja das von der Schweiz aus, die Schweizer Delegation. Und Teil von der SRG ist halt auch das romanische Radio und Fernsehen. Und dieses Jahr haben sie die Aufgabe gehabt, um jemanden zu suchen. Und wie soll ich sagen, meine armen Chef in Chur, denen liege ich schon sehr lange in die Ohren, dass sie gerne etwas mit dem ESC machen will. Und jetzt hat sich die Chance ergeben, dass sie gesagt haben, soll ein Retroman etwas machen. Und haben sofort gewusst, wir fragen den Livio, der macht das sicher.
0: Er will, glaube ich, noch fest.
1: Er will, glaube ich, sehr fest, ja. Stimmt, schon seit vielen Jahren.
0: Stimmt, dass das schon sehr lange kein Retroman, keine Retromanin mehr in Charge war? Und wenn das stimmt, warum?
1: Ich habe tatsächlich letztens gegoogelt, ob ich der erste Retroman bin. Es gibt eine Wikipedia-Seite natürlich über das Thema auch. Und es hat schon mal eine gegeben, Anfang 2000er oder so. Wieso, weiß ich nicht. Ich meine, prozentual sind wir wahrscheinlich immer noch gut dabei, weil es mir so wenig Retro-Romane gibt. Ja. Aber ich glaube, das soll sich ein bisschen ändern, weil was ich mit meinem Gespür ist, dass man allgemein bei der SRG will ein bisschen mehr auch die Retro-Romane in Szene rücken, weil wir sind auch Teil von der Schweiz. Ich habe das Gefühl, letztes Jahr sind wir ein bisschen in Vergessenheit geraten. Und jetzt probieren wir uns ein bisschen zu behaupten auf dem nationalen Parkett.
0: Unbedingt drängen euch führen.
1: Ja, genau. Unbedingt. So machen wir
0: das. Also ja, auf dem nationalen Parkett. Also weißt, wenn auftreten, dann gehen wir schnell von 160 Millionen auf der ganzen Welt.
1: Jesus Gott, du machst mir gerade noch Druck.
0: Eurovision. Ja, hey, toi, toi, toi.
1: Danke vielmals.
0: Weißt, es ist schlimm, wenn du so eine ganze Show moderierst, wenn du mal einen Bock drin hast, ist nicht so schlimm, aber wenn du in 30 Sekunden hast und dort verkackst, dann, also das ist wirklich, reiss dich zusammen.
1: Es sind nicht einmal 30, sondern 15 Sekunden und danke für das Druck machen. Gut. Das schwitzt nur noch mehr jetzt.
0: Look, dafür habe ich dir gesagt, du darfst deinen Lieblings-ESC-Song von diesem Jahr haben und den spielen wir dann.
1: Ja, Tschechien.
0: Warum denn Tschechien? So ist schon ein.
1: Weil er cute ist, er ist ganz cute. Sicher. Aber der Song ist auch gut. Aber vor allem, weil er cute ist.
0: Daniel Schischka, Crossroads.
1: Wonderful.
0: Hey, toi, toi, toi, Livio.
1: Danke vielmals.

SRF Verkehrsinfo von 13.31 Uhr. Entwarnung in der Region Solothurn. Ah, wir haben ja gar nicht gewarnt. Es hat mal ein paar Gegenstände auf der Fahrbahn gehabt, die hat es jetzt nicht mehr. Aber auf die A5 Richtung Solothurn. Zwischen Grenchen und Solothurn West. Stockender Verkehr wegen eines Unfalls. Dann vor dem Gotthardtunnel Richtung Süden 4 Kilometer Stau und rund 45 Minuten Wartezeit ab Amsteg. Die Autobahneinfahrt in Göschenen ist gesperrt. Weiterhin Vorsicht im Tessin auf der A2 Chiasso Gotthard zwischen Bellinzona Nord und Biasca besteht immer noch in beiden Richtungen. Gefahr durch einen Hund auf der Fahrbahn und in der Ostschweiz auf der A7 Richtung Deutschland Stau vor dem Grenzübergang Kreuzlingen Süd. Hey, wenn das stimmt und der Hund immer noch jetzt seit eineinhalb Stunden auf dieser Autobahn umeinander rennt, dann tut es einem richtig, richtig fest leid für den Hund. Der braucht mindestens eine Sitzung, wenn nicht vielleicht drei nachher bei der Hundepsychiaterin. Also wir drücken alle Tüme, holen den auf dieser Straße. Arme Sau, der Hund.

0: Dance. Ist Lady Gaga. Er ist schon einer von den ganz Grossen. Es gibt gewisse, die sagen, er ist ein Genie. 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The Drake, er kann alles, er kann R&B, er kann Pop, er kann Rap. Überall gehört er zu den ganz Grossen. Es ist jetzt zwei Jahre lang eher ruhig gewesen und jetzt ist heute ein Album gekommen. Was sage ich, ein Album? Nein, es sind drei. Er hat einfach mal schnell drei Alben rausgebracht, The Drake. Wir haben natürlich schnell müssen unseren Mann für Rap und R&B wecken. Heute Morgen, der Pablo Vöckli.
1: Du hast mich wirklich geweckt.
0: Ich hab dich geweckt. Pablo, kannst du schnell das Album, was, die drei Alben hören von Drake und mir sagen, bist du durchgekommen?
1: Nein, ich bin nicht durchgekommen, ganz mit der Zeit, weil es sind 2 Stunden 16 Musik und 43 Songs. Hey, vielleicht aber ganz kurz noch voraus. Der Drake ist zweifelsohne ein absolutes Genie, wo mindestens eine volle Dekade die Musikwelt um Rap und R&B nicht nur prägt, sondern angeführt hat. Er ist ein absolutes Unikat und er ist wirklich das Musik geradlinig unterstreichen, ein Genie. Auf diesen drei Alben aber nicht, ehrlich gesagt.
0: Ich habe gemerkt, du baust jetzt den Boden, um zu sagen, er ist wirklich der Grösste, aber.
1: Ja, also, da muss man so viel erzählen zu dem, oder?
0: Sag, hast du Zeit?
1: Gut, der Drake hat ja mit dem Kendrick Lamar ein Streitali jetzt vor etwa 2 Jahren. Ja,
0: die haben ein bisschen Beef gehabt.
1: Offiziell kann man sagen, der Kendrick Lamar hat den Beef gewonnen. Mhm. Und seitdem wartet man als Rap-Fan, was ich definitiv bin, auf die grosse Retourkutsche vielleicht nicht, aber das grosse Comeback von Drake. Der hat ein R&B-Album rausgegeben, noch mit einem anderen Künstler zusammen in der Zwischenzeit, also nicht ganz nichts gemacht, aber das ist jetzt eigentlich sein erstes Statement, wo er zurückkommt. Mhm. Und für mich ist es enttäuschend, weil was ich erwartet habe, ist eine 3- bis 5-minütige Brandrede. Und was ich bekommen habe, ist eine 2 Stunden 16 lange PowerPoint-Präsentation, wo man ab und zu die Nase einschläft.
0: Also, warum hat denn der Drake hat keine Freunde? Also, man hat ja das Gefühl, das machen ja viele Musiker, die machen Songs und die einen ist ein bisschen besser, die anderen ein bisschen weniger, das sind Skizzen und dann schafft man weiter und dann. Man hat ja das Gefühl, jetzt der Drake hat einfach jetzt 2 Jahre lang geschafft, hat 43 Songs gefunden, hat gefunden, hey, weißt du was, ich wähle Söli, alle, da.
1: Hey, man muss auch dort festhalten, es ist vielleicht auch ein taktischer Approach von ihm. Er setzt eigentlich seit Jahren mehr auf Quantität, das sehr dumm gesagt, als auf Qualität, was ja aber

0: marketingtechnisch keine dumme Idee ist. Wir leben in der Zeit von Streamingdiensten, wir leben in der Zeit, wo der Markt durchaus auch ein bisschen überflutet und er hat so viele Fans, dass er trotzdem noch an der Spitze ist. Ich meine, der Mensch hat knapp 90 Millionen Hörende jetzt zum Beispiel auf Spotify. Darum, das ist nicht per se dumm. Als Fan von der Kultur wünsche ich mir halt lieber 12 geile Songs als 43 Songs, wo es ein paar geniale Momente darunter hat, aber auch halt viel mediokre.
1: Drei Alben, Iceman, Habibdi und Madoff, heisst...
0: Made of Honor, genau.
1: Heisst, unterscheidet sich irgendwie?
0: Hey, ja, Iceman ist so der Main Punch. Das ist ja auch das grosse Promo-Ding, das er rundum aufgebaut hat. Oder der hat einmal in der Strasse von Toronto, wo er herkommt, so gigantische Eisblöcke hergestellt. Und zwar wirklich eine ganze Strasse voll. Und dort ein kleines Zettel versteckt, wo das Release-Datum drauf ist. Iceman ist eine Referenz auf eine Figur aus Top Gun. Also dort hat er gesagt, oh, der gefährliche Eisige kommt wieder zurück. Und die beiden anderen Alben, Habibti und Made of Honor, sind eigentlich gefühlt für mich einfach solche Nachgedanken.
1: Und mit Schweizer Beteiligung?
0: Das ist einer von den Lichtblicken von dieser Musik, von diesen 43 Songs, die er rausgeht. Zum einen ist ein Lichtblick, dass er immer wieder vulnerable Momente zulässt. Und bei einem Artist wie Drake, der thematisch eigentlich seit 10 Jahren davor rappt, dass er keinen Platz hat auf seinem Privatchat für seine teuren Gemälde und dass er Lobster-Ravioli ist, an der teuren Ferienort und mit schönen Frauen schläft.
1: Man verschmelzt fast mit Mitleid.
0: Es ist so der arme Mensch. Und wenn er dann zum Beispiel über seinen Vater rappt, der krank geworden ist, wenn er dann darüber rappt, dass ihm nicht gut geht, das sind die geilen Momente. Und etwas anderes sehr geil, was du gerade erwähnt hast, natürlich ist die Schweizer Beteiligung. Wenn zum einen der Feliciano aus Luzern und zum anderen der Al Haag, der Firm Friends mitproduziert hat, zusammen mit dem Conductor Williams, ganz kleiner Nerd-Talk. Der Al Haag ist ein exzellenter Sample-Produzent. Er ist ein Jazzmusiker, der sitzt im Studio und spielt diverse Instrumente ein, verkauft einen kurzen Teil von einem Lied, der macht gar nicht das ganze Lied. Also gibt das dem, ein amerikanischer Produzent, in dem Fall ein Conductor Williams, und der macht den gesamten Song draus und auf der rappt dann der Drake.
1: Al Haag heisst?
0: Alessandro Hug, bürgerlich.
1: Das ist auch noch geil. Al Haag. Gehst du jetzt zurück und hörst nochmal tief durch alle 43 Songs auf Repeat, oder findest du für dich okay für den Moment, ich habe es jetzt gerade gehört?
0: Nein, ich bin verpflichtet, das zu machen. Ich bin Hip-Hop-Journalist und es ist der Drake. Es ist nicht irgendein Hafenkäse, der da 43 Songs rausgegeben hat, sondern es ist der Drake. Ich bin verpflichtet, das zu machen und werde spätestens in einer Woche nochmal bei Bands auf SRF Virus am Nachmittag um 4 Uhr nochmal darüber berichten.
1: Damen und Herren, das ist Berufsehr. Also, wir hören Firm Friends. Drake. Yeah.

Drake. Ganz neu. Er hat einfach mal schnell spontan 3 Alben rausgegeben heute. Für alle ein überraschend. Iceman, Habibti und Maid of Honor. 43 Songs. Wir brauchen noch einen Moment, um die Gesamtheit von dem Berg zu erfassen. Wir haben jetzt schon mal ein Ohr voll genommen.

0: Alle Augen Richtung Straße von Hormuz gerichtet, wegen dem Öl, wegen der Weltwirtschaft und von lauter Iran vergisst man gerne mal den Gazastreifen. Was läuft in Gaza? Das ist eine der Fragen, die wir uns jetzt mit einer intensiv beschäftigt, in einem längeren, zusammenfassenden Nachrichtenüberblick vom Tag. Die Nachrichten von SRF um 2 mit Roger Brendlin. Israel kontrolliert inzwischen 60% des Gazastreifens. Und wie es weitergehen soll, ist unklar. Mehr als 15 Millionen Franken fließen in den Abstimmungskampf zur 10 Millionen Schweiz-Initiative. Die Gegnerseite hat dabei mehr Geld als das Jahrlager. Und 36 Länder inklusive EU machen mit bei einem Sondergericht für die Kriegsverbrechen in der Ukraine. Auch der Bundesrat gibt sein Okay. Das Wetter weiterhin wechselhaft mit Schauern. Im Norden bleibt es kühl, im Süden gibt es morgen 20 Grad. Israel baut seine Besatzung im Gazastreifen immer weiter aus. Ministerpräsident Benjamin Netanyahu erklärte in einer Rede wörtlich, heute beherrschen wir 60%, morgen werden wir sehen. Aus Tel Aviv berichtet ARD-Korrespondent Jan-Christoph Kitzler.
1: Die vereinbarte sogenannte gelbe Linie, die den von Israel kontrollierten Teil vom Rest des Gazastreifens trennt, wurde in den letzten Monaten demnach verschoben. Auf 40% des Küstenstreifens leben rund 2 Millionen Palästinenserinnen und Palästinenser. Das Gebiet ist durch den Krieg seit dem 7. Oktober 2023 flächendeckend zerstört. Berichten zufolge hat die Hamas, die Israel zusammen mit anderen Terrororganisationen überfallen hatte, ihre Kontrolle dort inzwischen wieder ausgebaut. Seit dem 11. Oktober 2025 gilt eine Waffenruhe, die brüchig ist. Israel wird vorgeworfen, sie durch regelmäßige Angriffe zu verletzen. Mehr als 850 Menschen wurden seitdem nach palästinensischen Angaben durch die Angriffe getötet, darunter viele Frauen und Minderjährige. Die humanitäre Lage ist weiterhin prekär. Es fehlt vor allem medizinisches Material, um die vielen Verletzten zu versorgen und die sich ausbreitenden Krankheiten zu bekämpfen. Verhandlungen über die Zukunft des Gazastreifens stocken, auch weil die Hamas bisher nicht bereit ist, ihre Waffen abzugeben. Deshalb wird befürchtet, die israelische Besatzung könnte zum Dauerzustand werden.
0: In die Schweiz. Da stehen in einem Monat zwei eidgenössische Volksabstimmungen an, am 14. Juni. Im Abstimmungskampf dominiert die SVP-Initiative keine 10 Millionen Schweiz. Rund 15,5 Millionen Franken fließen insgesamt in die Abstimmungskampagnen bei Gegnern und Befürwortern. Das ist 25 Mal so viel wie bei der zweiten Vorlage, wo es um das Zivildienstgesetz geht. Die Zahlen der eidgenössischen Finanzkontrolle zeigen auch, das Nein-Lager zur SVP-Initiative hat mehr Geld zur Verfügung, nämlich 9 Millionen Franken. Die Befürworterinnen und Befürworter rechnen mit 6,4 Millionen Franken. Die Schweiz, die EU und 35 weitere Staaten wollen zusammen ein Sondertribunal für die Ukraine einrichten. Dies teilt der Europarat mit, der die Einrichtung dieses Sondergerichts organisiert. Das Gericht soll Kriegsverbrechen, die im Ukraine-Krieg begangen werden, aufklären und bestrafen. Es ist als Ergänzung zum Internationalen Strafgerichtshof gedacht, um eine Lücke in den Zuständigkeiten zu schließen. Der Bundesrat hat entschieden, dass auch die Schweiz mitmacht. Außenministerin Yatsoukassis erklärte, die Schweiz unterstütze diesen Aktionsplan voll und ganz. Definitiv wird die Teilnahme aber erst, wenn auch das Parlament dieser zugestimmt hat. Zwei Kurzmeldungen zum Kriegsgeschehen in der Ukraine. Der ukrainische Präsident Volodymyr Zelensky verurteilt den russischen Großangriff auf sein Land in der Nacht auf gestern. Die Russen hätten mit einer Rakete praktisch einen ganzen Hausteil zum Erdboden, dem Erdboden gleichgemacht. Laut ukrainischen Angaben wurden bei diesem Angriff 24 Menschen eines Wohnhauses getötet, unter ihnen drei Kinder. Und Russland und die Ukraine haben Kriegsgefangene ausgetauscht. Beide Länder sagen, sie hätten je 205 Gefangene aus der Haft entlassen. Ein Abkommen sieht vor, dass bald noch weitere Gefangene ausgetauscht werden sollen, nämlich je 1000 Soldatinnen und Soldaten. In Kongo-Kinshasa ist erneut das hochansteckende Ebola-Virus ausgebrochen. Bislang gäbe es 4 laborbestätigte Todesfälle, schreibt die Gesundheitsbehörde. Und dazu kommen aber über 60 Todesfälle, bei denen ein Zusammenhang mit dem Virus vermutet wird. Das Virus ist im Nordosten des Landes ausgebrochen. Dort ist das Gesundheitssystem durch bewaffnete Konflikte stark geschwächt. Schon vor einigen Monaten waren bei einem Ebola-Ausbruch in Kongo-Kinshasa Dutzende Menschen ums Leben gekommen. Die Weltgesundheitsorganisation, die WHO, warnt vor einem wachsenden Trend in der Tabakindustrie. Nikotinbeutel, auch White Snus genannt. Sie schmecken oft süß, enthalten aber Nikotin. Die WHO kritisiert, dass die Tabakkonzerne mit den süßen Geschmacksrichtungen immer gezielter junge Leute ansprechen würden. 2025 hätten sich die Verkaufszahlen der Nikotinbeutel verdoppelt im Vergleich zum Vorjahr. Die Tabakindustrie habe so einen Umsatz von fast 7 Milliarden US-Dollar gemacht, so die WHO. Die Börsendaten von SIX, der Swiss Market Index, notiert im Moment bei 13.212 Punkten und damit auf dem gleichen Stand, wie er zuletzt aus dem Handel gegangen war. Der Euro wird zu 91,46 gehandelt und der Dollar zu 78,63. Wird noch das Wetter. Es gibt heute viele Wolken, morgen sind dann die sonnigen Abschnitte ein bisschen länger. Morgen aber ziehen auch immer wieder Schauer durch. Und oberhalb von 1000 bis 1500 Meter fällt auch Schnee. Im Norden bleibt es auch morgen kühl bei 11 bis 13 Grad. Im Süden ist es morgen recht sonnig bei 20 Grad. Das waren Nachrichten von Radio SRF, verantwortlich Adrian Huber.
2: SRF Verkehrsinfo von 14.05 Uhr vor dem Gotthardtunnel Richtung Süden. 4 Kilometer Stau und rund 45 Minuten Wartezeit ab Amsteg. Richtung Norden 3 Kilometer Stau und eine halbe Stunde Wartezeit ab Quinto. Die Autobahneinfahrten in Göschenen und Airolo sind gesperrt. Und dann Entwarnung im Tessin auf der A2 Chiasso-Gotthard. Zwischen Bellinzona Nord und Biasca besteht keine Gefahr mehr durch einen Hund auf der Fahrbahn. Wir hoffen, es geht ihm gut. Dann Stau oder stockend in der Region Basel auf der A2 Richtung Deutschland ab dem Schweizer Halle-Tunnel. In der Region Zürich vor dem Gubristunnel Richtung St. Gallen ab dem Limmataler Kreuz. Und in der Ostschweiz auf der A7 Richtung Deutschland vor dem Grenzübergang Kreuzlingen.
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2: 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SRF 3 ist sehr nah dran. 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

0: Comics sind zurück. Der Song Wasting Gold könnte ein Song sein von der Schweizer Eishockey-Nazi. Gold verschwenden oder verspielen. Jetzt haben wir genug WM-Final verloren und nur Silber geholt. Vielleicht hat sich die Schweizer Hockey-Nazi für die Heim-WM die Goldmedaille ja aufgespart. Wir werden es bald herausfinden. Heute Abend startet das Turnier. Die Schweizer, bis dort machen wir euch noch ein bisschen heiss auf Eishockey.
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0: Die Fanzone ganz in der Nähe vom Hockeystadion, vom WM-Stadion in Zürich, in Zürich-Altstädte. Dort haben wir uns ein provisorisches Radiostudio eingerichtet in dieser Fanzone. Und die Host von diesem Radiostudio heute ist Jenny Herren. Jenny, sag, wie ist die Stimmung in der Fanzone? Sind ja doch noch ein paar Stunden, bis die Schweizer Nazi das Turnier startet.
2: Also jetzt sage ich vielleicht etwas Komisches, aber vor 10 Minuten ist es aufgegangen, also um 2. Und ich habe gedacht, ja. Hey, es sind im Fall mega viele Leute reingeströmt am 2. Und die sind jetzt alle da, die sind schon irgendwie unterwegs mit all den Sachen, die man da machen kann. Vis-à-vis von unserem Studio kann man zum Beispiel Eishockey spielen. Dann kann man natürlich die Spiele live sehen. Aber es sind mega viele Leute da. Es ist mega cool, schon schön.
0: Aber das ist mega gut für die Leute zu wissen, die kein Billett mehr bekommen haben, weil die Schweizer Spiele sind ja dann doch relativ schnell ausverkauft gewesen. Also man kann bei euch vor dem Radiostudio in dieser Fanzone live Eishockey schauen, am Schermen, wenn es schifft.
2: Ja, genau. Es ist ein grosses Zelt aufgebaut worden. Dort hat es eine Leinwand. Dort kann man das am Schirm schauen. Ja, unbedingt. Also, vorbeikommen, so wie unbedingt.
0: Und Radio schauen. Nicht nur Radio hören, sondern live dabei sein, wenn Radio passiert. Jetzt habt ihr eigentlich einen grossen Gast, gehabt. Er hat auch schon zugesagt. Der Bundesrat Guy Parmelin. Warum klappt es doch nicht?
2: Also, schau, es ist so, er hat gesagt, hey, ich komme vorbei zwischen irgendwie 6 und 7. Das ist alles wunderbar. Und dann plötzlich hat es geheißen, man hat doch ein bisschen Sicherheitsbedenken. Also er kommt jetzt nicht zu uns direkt in das provisorische Radiostudio, aber wir treffen ihn irgendwo, wo auch seine Security und so, wo der Puls nicht so hoch geht von denen. Sie haben, glaube ich, das Gefühl gehabt, wir kommen nicht in die Fanzone rein, weil vielleicht ist er doch ein bisschen... Ja, vielleicht können wir ihn dann doch nicht so beschützen, wie man das halt muss, ein Bundespräsident.
0: Ich glaube, sie haben Angst gehabt, dass der Guy Parmelin zu viel Spass hat in der Fanzone und nachher gar nicht mehr ins Stadion geht.
2: Das ist wirklich. Er ist nämlich ein riesen Hockey-Fan.
0: Ja. Dafür kommt der Ralf Krüger, weil der Ralf Krüger, ehemaliger Coach von der Eishockey-Nationalmannschaft von der Schweizer, der ist sich auch gewöhnt, auch mit Checks umzugehen, auch wenn so ein bisschen näherer Körperkontakt. Der Ralf Krüger kommt.
2: Der kommt nach der Vieren, der kommt wirklich ganz nachher bis zu uns im Studio. Ich weiss jetzt auch nicht, wie viele Security er mitnimmt, aber du hast es ja schon gesagt, er weiss sich wahrscheinlich besser zu verteidigen, so im nahen Körperkontakt. Ja. Der kommt vorbei, erzählt, ja, wir fragen mal nachher, wie ist das eigentlich so? Er weiss es ja, wie es ist, er hat die letzte Heim-WM, ist er noch Coach gewesen von der Schweizer Hockey-Nazi. Und er weiss ja, wie es ist, so, dann die etwa so 4 Stunden, 5 Stunden vor dem Spiel, wie es jetzt denen geht. Mal schauen, was er zu erzählen hat.
0: Wie geht es dir schon 40 Minuten vor deiner Sendung live aus der Fanzone?
2: Hey, ich bin froh.
0: Nimm uns mit.
2: Ich bin froh, scheint ein bisschen die Sonne, ist es ein bisschen wärmer heute Morgen. Ist in so einem Hockey-WM-Chat hat unser Chef geschrieben, legt mich warm an. Das haben wir gemacht, es ist nicht so warm. Aber jetzt scheint doch die Sonne her. Ich freue mich sehr, sehr fest. Schön, dass wir das können machen können, dass wir da voraus können sein. Mit drin.
0: Stimmiger als bei 25 Grad und die Sonne scheint so eine Eishockey-WM zu starten. Also,
2: das stimmt.
0: Jenny Herren, parat für die Live-Sendung ab 3. Direkt aus der Fanzone. Geht doch mal vorbeischauen. Der Guy Parmelin kommt nicht, dafür kommt der Ralf Krüger.
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bisschen Disco, wo schon ein bisschen knallt. Jetzt, vor dem Verkehr und nach dem Verkehr, dann waren die noch mit. SRF Verkehrsinfo von 14.31 Uhr Stau auf folgenden Strecken. In der Region Zürich vor dem Gubristunnel Richtung St. Gallen ab dem Limmataler Kreuz. In der Region Basel auf der A2 Richtung Deutschland ab Pratteln. Vor dem Gotthardtunnel Richtung Süden 4 Kilometer und rund 45 Minuten Wartezeit ab Amsteg. Also 4 Kilometer Stau. Und Richtung Norden 3 Kilometer Stau und eine halbe Stunde Wartezeit ab Quinto. Die Autobahneinfahrten in Göschenen und Airolo sind gesperrt.

0: da fällt es aus. Wieder Musik, die gleich alt ist wie ich und ich bin alt. «Wish You Were Here» am gleichnamigen Album von der grossartigen Pink Floyd 1975. 1975, das ist der Vietnamkrieg endgültig zu Ende gegangen und der Franco ist gestorben, Diktator in Spanien. So lange ist das her.
1: So lang ist das her. So, ja, jetzt. Da die junge Frau, die aus dem Tessin.
0: Mathilde. Die Gino Guay.

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Outnumbered, Dermot Kennedy. Einen haben wir noch, bevor wir abgehen nach Zürich Altstädte zum Start in die Eishockey-WM. Ab dem 3 Jenny Herren live aus der Fanzone mit Gästen, unter anderem dem ehemaligen Schweizer Nationalcoach von der Hockey-Nazi, Ralf Krüger. Und bis zu den Nachrichten haben wir noch Zeit für einen Song, einen grossen Song, Packing Blankets von einem grossen Musiker, Mark Oliver Everett, der E-Frontmann von den Eels. Der G ist dus. Jizzle wünscht ein schönes Wochenende und einen guten Start in die Hockey-WM.

0: Die Nachrichten von SRF um 3 mit Roger Brendlin. Die humanitäre Lage im Bürgerkriegsland Sudan sei äußerst besorgniserregend. Das schreiben mehrere Organisationen der UNO in einer gemeinsamen Mitteilung, darunter die Ernährungs- und Landwirtschaftsorganisation FAO. Sie warnen davor, dass sich die Lage bis im September noch verschlechtern könnte und sie fordern, dass humanitäre Hilfe schnell und ungehindert zu den notleidenden Menschen im Sudan kommt. Laut Angaben der UNO leiden im Sudan fast 20 Millionen an Hunger. Seit 3 Jahren tobt im ostafrikanischen Land ein Krieg zwischen den Regierungstruppen und der Rebellenmiliz RSF. Die UNO-Organisationen fordern einen sofortigen Waffenstillstand. Israel baut seine Besatzung des Gazastreifens immer weiter aus. Ministerpräsident Benjamin Netanyahu sagte in einer Rede zum Jerusalem-Tag wörtlich: Heute beherrschen wir 60%. Morgen werden wir sehen. Aus Tel Aviv berichtet ARD-Korrespondent Jan-Christoph Kitzler.
1: Die vereinbarte sogenannte gelbe Linie, die den von Israel kontrollierten Teil vom Rest des Gazastreifens trennt, wurde in den letzten Monaten demnach verschoben. Auf 40% des Küstenstreifens leben rund 2 Millionen Palästinenserinnen und Palästinenser. Das Gebiet ist durch den Krieg seit dem 7. Oktober 2023 flächendeckend zerstört. Berichten zufolge hat die Hamas, die Israel zusammen mit anderen Terrororganisationen überfallen hatte, ihre Kontrolle dort inzwischen wieder ausgebaut. Seit dem 11. Oktober 2025 gilt eine Waffenruhe, die brüchig ist. Israel wird vorgeworfen, sie durch regelmäßige Angriffe zu verletzen. Mehr als 850 Menschen wurden seitdem nach palästinensischen Angaben durch die Angriffe getötet, darunter viele Frauen und Minderjährige. Die humanitäre Lage ist weiterhin prekär. Es fehlt vor allem medizinisches Material, um die vielen Verletzten zu versorgen und die sich ausbreitenden Krankheiten zu bekämpfen. Verhandlungen über die Zukunft des Gazastreifens stocken, auch weil die Hamas bisher nicht bereit ist, ihre Waffen abzugeben. Deshalb wird befürchtet, die israelische Besatzung könnte zum Dauerzustand werden.
0: Der ukrainische Präsident Volodymyr Zelensky verurteilt den russischen Großangriff auf sein Land in der Nacht auf gestern. In Kiew hätten die Russen mit einer Rakete praktisch einen ganzen Hausteil dem Erdboden gleichgemacht. Laut ukrainischen Angaben wurden bei diesem Angriff 24 Menschen eines Wohnhauses getötet, unter ihnen 3 Kinder. Fast 50 Bewohnerinnen und Bewohner des Hauses seien auch verletzt worden und lebend aus den Trümmern gerettet. In Kiew wurde für heute ein Tag der Trauer ausgerufen. In der ganzen Stadt wehen die Fahnen auf Halbmast. Das Wetter, es bleibt wechselhaft. Morgen sind aber die sonnigen Abschnitte etwas länger. Dennoch gibt es noch Schauer bzw. Schnee ab 1200 Meter. Im Norden ist es kühl bei 10 bis 14 Grad. Im Süden wird es mehrheitlich sonnig bei 20 Grad. Das waren Nachrichten von Radio SRF, verantwortlich Adrian Huber.
2: Verkehrsinfo von 15.03 Uhr. Stau vor folgenden Strecken vor im Gotthardtunnel Richtung Süden, 5 Kilometer und bis zu 1 Stunde Wartezeit ab Amsteg. Und Richtung Norden, 3 Kilometer Stau und 1,5 Stunde Wartezeit ab Quinto. Die Autobahneinfahrten in Göschenen und Airolo sind gesperrt. In der Region Zürich auf dem Nordring Richtung St. Gallen ab Dietikon, daher auch auf dem Westring ab Burdorf Süd, auf der A1 Richtung Zürich zwischen dem Brütiseller Kreuz und Zürich Ost, sowie in der Region Basel auf der A2 Richtung Deutschland, dort ab Pratteln. Fahrt gut!
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2: Bijan ist es, dass jetzt die Vorfreude endlich ein Ende hat und uns es geht los heute. Die Hockey WM in der Schweiz und wir sind dabei, ganz nah in der Fanzone in Zürich, gerade im Stadion, wo es am 20.04 Uhr losgeht mit dem Spiel zwischen Deutschland und Finnland. Und eben dann natürlich vor allem hinten, Schweiz, die gegen die USA spielt, das am 20.08. Wir sind sicher mal für das Warm-up zuständig. Ist auch nötig, da von aussen. Das Wetter passt zur Sportart heute. Wir freuen uns über Besuch vor Ort und natürlich über euch, wo immer ihr jetzt mit uns unterwegs seid. Ich bin Jenny Herren, guten Abend wünsche ich.
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0: Press oder Zian, How to Heal und der Countdown, der läuft. Ich liebe mehr als 5 Stunden gilt es für die Schweizer Hockey-Nazi Ernst daheim, WM hin, am 20.08. Schweiz gegen die USA. Zu warten, das hat ein Ende. Die Vorfreude ist nicht nur ein Spür, sondern es ist wirklich greifbar. Und die Erwartungen bei den Fans gross. Das haben wir schnell gemerkt, als wir uns hier in der Fanzone in Zürich herumgelassen haben.
1: Hey, die ist recht aufgekommen in den letzten Tagen, ich muss sagen. Und jetzt sind wir richtig heiß drauf. Sind wir schon bei Zeiten da angekommen. Wir uns hier noch ein bisschen verpflegen, einstimmen und dann geht's los.
2: Ja, vor allem sind wir ohne Sonnenbrille gekommen. Das Wetter ist besser, als wir denken. Jetzt brauchen wir irgendwann eine Sonnenbrille.
3: Sehr, sehr freuen wir uns. Es kribbelt schon ein bisschen. So ein bisschen nervös und einfach riesen Freude.
4: Ich bin sicher sehr gespannt, auch auf die Stimmung, die wir sind. Und dass wir natürlich die Jungs zum Sieg pushen können.
5: Ja. Ja, für mich ist klar, dass es gut geht. Und heute sollten sie die USA wegfegen. Wir haben gute Plätze in der ersten Reihe und sehen die NHL-Stars, auch die Schweizer, sehr nah. Und das ist ein Highlight.
0: Ja, die Mission, Weltmeister werden, Gold holen, Vorfreude und die nötige Anspannung, nicht nur bei den Fans, auch bei den Nazi-Stars. Der Timo Meier, der spielt der NHL bei der besten Liga der Welt und so ein Heimturnier ist auch für ihn nicht wirklich alltäglich.
6: Ich glaube, wir haben lange auf den Moment gewartet, auf den Moment auch geschafft und jetzt ist es soweit.
0: Ja, nach zweimal hintereinander Silber soll es jetzt in diesem Jahr endlich Gold werden. Zum Auftakt hin geht es die Revanche vom letzten WM-Final, wo die Schweiz denkbar knapper Verlängerung gegen die USA hat verloren.
6: Definitiv. Das haben wir sicher im Hinterkopf und es wird uns auch nochmal einen Boost geben.
0: Die Schweiz gegen USA. Am 20.08. geht es los. Wir stimmen euch ein hier auf SRF 3 direkt aus der Fanzone zu Zürich. In der Stunde haben wir den ehemaligen Nazi-Trainer Ralf Krüger zu Gast. Er, der die letzte Heim-WM im 2009 als Coach erlebt hat und das Schweizer Team extrem geprägt. Und am Abend dann natürlich zwei Programme zur Hockey-WM aus dem Haus SRF.
6: Hallo zusammen, hier ist der Timo Meier für den Schweizer Eishockey-Nazi. Wenn ihr das Spiel nicht schauen könnt, im Fernsehen, schaltet ein, Radio SRF 3.
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ist der Loco Escrito, gehört hier auf SRF 3. Es ist eine Verkehrsinfo von 15.30 Uhr, Stau auf folgenden Strecken vor dem Gotthardtunnel Richtung Süden 5 km und bis zu einer Stunde Wartezeit ab Amsteg und Richtung Norden 3 km und eine halbe Stunde Wartezeit ab Quinto. Die Autobahneinfahrten in Göschenen und Airolo sind gesperrt. Dann in der Region Zürich auf dem Nordring Richtung St. Gallen ab Dietikon, daher auch auf dem Westring ab Burdorf Süd und auf der A1 Richtung Zürich zwischen dem Brütiseller Kreuz und Zürich Ost. Habt Sorge, fahrt gut und vielleicht kommen wir ja vorbei. Wir sind hier live in der Fanzone in Zürich bei Eishockey-WM. Jenny Herren am Mick. Grüße

0: Franz Ferdinand live, SRF 3 aus der Fanzone von der Hockey-WM. Nach der Vieri ist Ralf Krüger zu Gast bei uns, der ehemalige Nazi-Trainer von Schweiz. Er ist 1998 an der letzten Heim-WM an Bande gestanden von Schweizer Nazi. Und er hat uns sicher auch zehn oder zangere, wird er uns von dem erzählen, 2009 auch nochmal. Was jetzt so kurz vor dem Spiel in diesem Team so alles vorgeht. Jetzt schon bei mir, unser Sportreporter, der Christoph Sterchi. Du bist 1998 als Radio TRS-Reporter ja. Schon an der WM dabei gewesen.
1: Ja, ist gut.
0: Ja, ist gut. Jetzt, haben wir jetzt haben wir noch, dein Mikrofon funktioniert noch nicht so, wie es sollte. Das wissen wir auch noch nicht. Jetzt tun wir da noch schnell die Zanger aus, jetzt tun wir alle auf. Schau jetzt. Kannst du mal überwechseln? Das ist jetzt eben mega live.
1: Das ist mega live. Hörst du mich?
0: Jetzt höre ich mega schlecht, aber kannst du vielleicht noch... Her, seit, wie du sagst, die wichtigste Heim-WM für die Schweizer Eishockey genau. War. Warum?
1: Weil zum ersten Mal hat es dann 16 Teams gegeben, WM, und die Schweizer waren dabei gewesen als Gastgeberland. Das wären sie sonst gar nicht gewesen. Von denen ist der Gastgeber immer dabei gewesen. Und an dieser ersten AWM seit langem für die Schweizer sind sie auf Anhieb in die Halbfinale gekommen und viert worden.
0: Das war die erste WM von Ralf Krüger als Schweizer Nationaltrainer, von null quasi auf Platz 4.
1: Ja, es war tatsächlich ein Märchen. Er war einfach anders als der Trainertyp, den man bis dahin kennt in der Schweiz. An der ersten Medienkonferenz zum Beispiel hat er gesagt, dass er die Schweiz längerfristig in Top 8 vor der Welt bringen will. Und wir haben uns alle angeschaut und gesagt, von wem rette ich denn wirklich? Von der Schweiz. Es war wirklich so ein bisschen überraschend. Wirklich.
0: Also es war ein Trainer, das kann man schon sagen, so mit Ambitionen, die ein bisschen grösser waren vielleicht als andere.
1: Ja, das ist ganz klar so gewesen. Und er hat Leute gepackt. Nicht nur die Spieler, er hat wirklich so eine erfrischende, positive Art gehabt. Und er war präsent gewesen, auch wenn ich als kleine Nummer ihn irgendwie mal hab gesehen habe. Er hat einfach mit Raffa reden, über alles und eben nicht nur über das Hockey. Einmal hat er mir erzählt, er sei ein riesen Shakespeare-Fan, dass er in Literatur und in Kunst mehr gelernt hat als in einem Trainerkurs oder je in einem Trainerkurs. Also mit seinen Ansprachen, mit seinen Ideen hat er für die Schweizer Spieler wie eine neue Welt aufgetan. Heute würde man wahrscheinlich sagen, er hat das Mindset
0: und das Mindset, dass das eben gelangt für einen Erfolg?
1: Nein, natürlich nicht. Er hat natürlich

0: Andere Schrübli dreht, er hat an der WM 98 ein paar junge Spieler aufgeboten, alle um die 20 dann, André Sambio, Matthias Seger, Martin Blüss, Ivo Rüttemann, alle heute mit Kultstatus, David Debischer, Marc Streit, Michel Riesen, alle drei haben nachher in der NHL gespielt, die alle sind 1998 das erste Mal für eine WM aufgeboten worden, eben vom Ralf Krüger.
1: 1998, also der Start für die Eishockey-Nation Schweiz, wie erfolgreich ist der Ralf Krüger denn wirklich gewesen, also über die ganze Breite?
0: Eigentlich schon, aber der Vierplatz 98 war das beste Resultat, das die Schweizer unter ihm gemacht haben. Aber er hat wirklich den Grundstein gelegt für die Folgen von heute, das darf man so sagen. Ab 98 haben die Schweizer regelmässig zu den besten 8 Teams der Welt gehört. Leider an der letzten Heim-WM 2009 in Bern, übrigens auch die letzte von Ralf Krüger, haben sie die Viertelfinale eben dann nicht erreicht. Und dann hat er das bekannte legendäre Wort kreiert, Heim-Nachteil.
1: Das werden wir jetzt gar nicht so gut hören.
0: Nein.
1: Wirklich nicht. Nach der Vieren ist er live bei uns, der Ex-Nationaltrainer und eben, wie wir jetzt wissen, Shakespeare-Fan Ralf Krüger.

0: Nachrichten von SRF um 4 mit Roger Brändlin. Zum Skandal in der Herzchirurgie am Unispital Zürich. Der damalige Klinikleiter hat zum ersten Mal Stellung genommen. Dann zum blutigen Bürgerkrieg im Sudan. Mehrere UNO-Organisationen schlagen gemeinsam Alarm. Und zur Eishockey-WM, die heute losgeht. Die Schweiz spielt heute Abend in Zürich zum ersten Mal. Und das Wetter weiterhin wechselhaft und kühl im Norden, mehrheitlich sonnig, morgen dann im Süden. Nach dem Skandal in der Herzchirurgie am Universitätsspital Zürich nimmt nun erstmals der damalige Klinikdirektor Francesco Maisano Stellung. Unter seiner Leitung soll es zu über 70 unnötigen Todesfällen gekommen sein. Dem italienischen Herzchirurgen werden im Untersuchungsbericht schwere Vorwürfe gemacht. Unter anderem soll er riskante Eingriffe vorgenommen haben. In einer schriftlichen Stellungnahme weist Maisano nun sämtliche Vorwürfe zurück und kritisiert zugleich sein damaliges Team in Zürich. Ivan Santoro.
1: In der vierseitigen Stellungnahme, die der italienischen Zeitung Il Fatto Quotidiano vorliegt, verteidigt sich Francesco Maisano nicht nur selbst, sondern er rechnet auch mit dem Universitätsspital Zürich ab. Als italienischer Arzt sei er in diesem deutsch-schweizerischen Umfeld in seiner Chefposition nie vollständig akzeptiert worden. Vorurteile gegen ihn als Italiener hätten es verunmöglicht, gemeinsam mit dem Team eine Vision mit den nötigen Innovationen umzusetzen. Es habe einen kulturellen Widerstand gegen ihn gegeben. Deshalb habe er Zürich im Jahr 2020 verlassen. Auch die Vorwürfe im Zusammenhang mit dem von ihm mitentwickelten Cardioband weist Maisano zurück. Die erhöhte Sterblichkeit sei nicht auf diese innovative Methode zurückzuführen. Dass das Cardioband heute nicht mehr eingesetzt werde, hat laut Maisano keine medizinischen, sondern finanzielle Gründe. Seit seinem Weggang aus Zürich arbeitet Maisano am renommierten Spital San Raffaele in Mailand. Dort wolle er genauso weiterarbeiten wie bisher, schreibt er weiter. Der Fall um das Universitätsspital Zürich und Maisano ist in Italien bislang kaum ein Thema. Il Fatto Quotidiano gehört zu den wenigen Medien, die darüber berichtet haben. Das könnte sich allerdings schnell ändern, dann nämlich, falls die Schweizer Behörden strafrechtliche Ermittlungen gegen Maisano aufnehmen sollten.
0: Ivan Santoro. Die humanitäre Lage im Bürgerkriegsland Sudan sei äußerst besorgniserregend. Das schreiben mehrere Organisationen der UNO in einer gemeinsamen Mitteilung, darunter die Ernährungs- und Landwirtschaftsorganisation FAO. Sie warnen davor, die Organisationen, dass sich die Lage bis im September noch verschlechtern könnte und sie fordern, dass humanitäre Hilfe schnell und ungehindert zu den notleidenden Menschen im Sudan kommt. Laut Angaben der UNO leiden im Sudan fast 20 Millionen an Hunger. Seit 3 Jahren tobt in dem ostafrikanischen Land ein Krieg zwischen den Regierungstruppen und der Rebellenmiliz RSF. Die UNO-Organisationen fordern einen sofortigen Waffenstillstand. Zwei Kurzmeldungen zum Krieg zwischen Russland und der Ukraine. Der ukrainische Präsident Volodymyr Zelensky verurteilt den russischen Großangriff auf sein Land in der Nacht auf gestern. Die Russen hätten mit einer Rakete einen ganzen Hausteil dem Erdboden praktisch gleich gemacht. Laut ukrainischen Angaben wurden beim Angriff 24 Menschen getötet, unter ihnen 3 Kinder. Auch die russische Seite meldet Tote nach einem Drohnenangriff in der Stadt Ryazan, südöstlich von Moskau, seien 4 Menschen getötet und fast 30 verletzt worden nach einem ukrainischen Drohnenangriff. Das teilt der Gouverneur der Region mit. Auch die Raffinerie von Ryazan sei bei diesem Angriff beschädigt worden. In wenigen Minuten geht sie los, die Eishockey-Weltmeisterschaft in der Schweiz. Was heute wo passiert? Silvia Staub fasst es zusammen.
2: Um 20 nach 4 ist Anpfiff, und zwar in beiden Arenen dieser WM. In Zürich spielen Finnland und Deutschland gegeneinander, in Freiburg tritt Kanada gegen Schweden an. Nach den beiden Eröffnungsspielen gilt es dann auch um 20 nach 8 ernst für die Schweizer Nazi. Der erste Gegner der Schweiz hat es in sich, die USA. Das US-Nationalteam ist im Moment die Nummer 1 im Eishockey und amtierender Weltmeister. Davon müsse sich das Schweizer Team aber nicht abschrecken lassen, sagt der Hockey-Experte und ehemalige Nazi-Spieler Philipp Fuhrer.
3: Ich bin überzeugt, dass dieses Team mit dieser Qualität ganz klar den Halbfinal erreichen sollte und muss. Dann ist alles möglich.
2: Schafft es die Nazi ins Halbfinal, dann dürfte sogar noch grösser geträumt werden.
3: Die Goldmedaille ist ganz klar möglich mit diesem Team, bin ich überzeugt. Das haben wir in den letzten Jahren gesehen. Ich bin auch überzeugt, dass wir ein sehr kompetitives Team besitzen mit viel Qualität in der Offensive. In der Defensive sicher weniger kampfstark, aber dafür vielleicht etwas genialer und noch schneller. Aber es benötigt in einem Turnier immer Widerstände, die ein Team überwinden kann und am Ende zu einem Siegerteam zusammengeschweißt wird. Und ob das passieren wird, das wird einzig und alleine das Turnier zeigen.
2: Insgesamt fast 400.000 Tickets sind für diese WM bisher verkauft worden. SRF überträgt die Spiele auf SRF 2 im Fernsehen und natürlich online.
0: Silvia Staub mit der Übersicht. Die Börsendaten von SIX. Der Swiss Market Index notiert im Moment bei 13.222 Punkten und damit leicht im Plus von 0,1%. In New York fällt der Dow Jones momentan um 1,0%. Der Euro wird zu 91,46 gehandelt und der Dollar zu 78,67. Fällt noch das Wetter, soweit die Meldungen. Heute
4: Mauro Herrmann, die Frage ist, also, kommt es noch häufig regnen heute? Wir sind hier von draussen, weißt
5: du? Ja, wenn man auf den Radar schaut, da ist es ein ziemliches Chaos, eine kleine Regenzelle. Darum kommt es wirklich an vielen Orten noch mal regnen heute Abend. Meistens kurz, dafür aber zum Teil auch kräftig, bevor es dann auf Nacht im Flachland immer mehr trocken wird. Zwischen den dichten Wolken gibt es aber doch auch noch sonnige Phasen, die einem vielleicht vom Gefühl her ein bisschen wärmen können, weil aktuell ist es kalt mit 9 Grad und dazu auch noch schwachem Nordwestwind.
4: SRF Verkehrsinfo von 16.07 Uhr. Weiterhin Vorsicht im Aargau auf der 1 Zürich-Bern. Beim Anschluss Aarau Ost besteht immer noch Gefahr durch Personen auf der Fahrbahn. Dann Stau auf folgenden Strecken in der Region Solothurn auf der 1 Richtung Zürich, zwischen Wangen an der Aare und Oberbipp wegen eines Unfalls, in der Region Basel auf der A2 Richtung Deutschland ab dem Schweizerhalle-Tunnel, Richtung Luzern ab dem Grenzübergang Weil bis Hagnau, in der Region Zürich auf dem Nordring Richtung St. Gallen ab Tietikon und dann auch auf dem Westring ab Burdorf Süd. Auf der 1 Richtung Zürich zwischen dem Rüdiseller Kreuz und Zürich Ost sowie vor dem Gotthard Nordportal 4 km und 3/4 Stunden Wartezeit ab Amstieg und vor dem Südportal 3 km und eine halbe Stunde Wartezeit ab Quinto. Die Autobahneinfahrten in Göschenen und Airolo sind gesperrt.
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4: Live aus der Fanzone in Zürich. Und wir haben direkt vor unserem Aussenstudio so eine Interviewbox aufgestellt, wo ihr vorbeikommen könnt und ihr könnt euch von uns interviewen. Eine Frage zum Beispiel: Hey, warum wird eigentlich die Schweiz Weltmeisterin?
7: Ja, einfach so weitermachen, wie es bis jetzt läuft. Und irgendwann ist es einfach so weit.
8: Die are so gut. Und ja, ganz klar, die Schweiz natürlich auch. Ich bin der. Ja, genau.
7: Ihr spielt daheim, darum ihr könnt gerne nichts falsch machen.
9: Ich würde sagen, anknüpfen vom letzten Jahr an der WM, anknüpfen an der Olympiade. Souverän gespielt, die Teamleistung, der Teamspirit, der sehr matchentscheidend ist. Und dann kommt das gut. Das ist so der Punkt, wo ich würde sagen, mit dem können wir alle Nationen schlagen. Let's go, hopp Schweiz!
4: Ja, und wir freuen uns, wenn wir jetzt dem Ex-Nazi-Trainer Ralf Krüger ganz viele Fragen stellen können. Er ist live bei uns im Studio und er weiss ganz sicher, wie sich der Nazi-Staff jetzt auch so fühlt. Ein bisschen mehr als 4 Stunden vor dem ersten Spiel. Mehr dazu in gut 3 Minuten. Jenny Herren am Mic, hallo miteinander.
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0: The Girl is Mine, noch ein mehr als 4 Stunden. Und er gilt zuerst, die Schweizer Hockeyaner starten gegen die USA in die Heim-WM. Ein Highlight für Spieler und Fans. Für die Schweiz ist es die erste Heim-WM seit 2009. Dann Nazi-Trainer war der Ralf Krüger. Und genau der ist bei uns. Hallo Ralf.
1: Hoi, 17 Jahre her, crazy.
0: 17 Jahre, crazy. 2009, dann so nach 3 Jahren her oder genau, so. Genau. Wie gross ist deine Vorfreude?
1: Ja, sehr. Ich meine, ich habe keinen Druck, aber gleichzeitig spüre ich die Anspannung und weiß, wie es beim Team läuft, wie die Coaches und Staff sich im Moment ganz fixiert auf die Aufgabe konzentrieren. Aber es ist, ich werde alle Schweizer Spiele besuchen und es soll ein Fest des Eishockeys geben und die Schweizer sollen den Weg zeigen.
0: Du hast die Schweizer Hockey geprägt, du bist 12 Jahre Nazi-Trainer gewesen, hast unser Hockey quasi an die Weltspitze geführt und Hockey hat ja nie losgelassen. Du hast es jetzt gesagt, du hast Tickets für jedes Schweizer Spiel. Was bedeutet dir denn die Nazi heute noch? Also weißt, wie bist du noch verbunden?
1: Ja, die Nationalmannschaft war der Mittelstück in meinem Arbeitsleben. 13 Jahre, also 12 Turniere, wie du gesagt hast, und 3 Olympische Spiele war natürlich eine Zeit, wo die Eishockey-Nationalmannschaft von einem B-Gruppenteam in die A-Gruppe wirklich sich gesichert hat. Wir konnten immer wieder in Viertelfinals landen und das war eine wunderschöne Zeit. Und es bleibt eine schöne Zeit und die Schweiz ist ja jetzt unser Zuhause. Ja. Family ist hier und das ist alles in dieser Zeit geboren.
0: Du hast schon gesagt, Enkel sind jetzt auch schon am Spiel, oder? Die sind
1: ja,
0: so
1: ja.
0: dabei.
1: Ja, also 2,5 und 1 Jahr alt und die anderen 8, 6, 4 kommen noch. Aber ja, es, Family ist voll dabei.
0: Knapp 4 Stunden geht es noch. Was geht jetzt in den Spielern und dem ganzen Staff ab? Also du kennst ja die Situation bestens, oder? Vor HMWM 2009. Was machen die jetzt noch?
1: Ja, man redet immer wieder über eine Zone. Und in dieser Zone konzentriert man sich nur noch auf das, was man beeinflussen kann. Mhm. Man macht Prozesse oder unternimmt Prozesse, die man kennt, ob es die Ernährung ist oder die Vorbereitung, das Aufwärmen und die Gespräche, die Coaches haben. Man beginnt und lanciert dann mit die Scheibe. Wenn sie reingeworfen wird, erste Minute, steigt man voll und ganz in den Moment hinein und versucht wirklich Leistung zu bringen. Aber es, im Moment ist sicher eine Anspannung. Das erste Spiel ist immer schwierig in jedes Turnier, bis man drin ist und ich freue mich auf den Start.
0: Du hast mal gesagt, die Nazi von heute lässt sich mit der aus deiner Zeit, also wo du bist Trainer warst, nicht vergleichen. Also es ist ein riesen Qualitätssprung passiert. Kann man darum sagen, hey, nach 2x Silber ist auch ein anderer als Gold, sind wir enttäuscht, oder wie?
1: Nein, enttäuscht sicherlich nicht. Das sind, für mich ist die Schweiz unter die 4, 5 Top-Mannschaften hier und die werden die Medaillen ausmachen. Wichtig ist, gesund bleiben während dem Turnier und diese regular part mit 7 Spielen einfach eine Konstanz finden, die Linien finden, Verteidigungspause, dass man in die Playoffs ready ist. Und die Schweiz kann hier ganz sicher Weltmeister werden. Sollte es nicht passieren, ist nicht traurig. Wichtig ist, wir zeigen unser Gesicht, wir feiern unser Eishockey und die Schweiz feiert überhaupt mit anderen Nationen auch, mit Fans, wie ich heute hier erlebe, dass diese Sportart.
0: Der Ralf Krüger ist noch ein bisschen bei uns. Er ist schon, wir haben schon fast müssen ab. Er ist schon fast davongelaufen, weil wir wollen Selfies machen. Wir spielen schnell ein bisschen Musik, dass man Selfies machen kann, vielleicht dazwischen. Und dann kommen wir nochmal zurück.
2: Ja. 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

0: Great Pretender unterwegs mit SRF 3, der Aufstieg vom Schweizer Hockey an die Weltspitze. Der ist sehr, sehr eng mit dem Namen Ralf Krüger verbunden. Zwischen 1998 und 2010 hat er das Team geführt, auch bei der letzten Heim-WM hier in der Schweiz. Das Ziel von so einem Turnier im eigenen Land natürlich Euphorie und Vorfreude auslöst lang im Voraus, das ist klar. Und er kommt in diesem Jahr der grosse Knall. Der Patrick Fischer, der muss gehen. Ralf, wie bewertest du das, was da passiert ist?
1: Ja, für mich im Moment ist ganz wichtig hier am ersten Tag vom Turnier, dass wir uns auf das jetzige Team konzentrieren. Ich glaube, das wurde genügend bearbeitet in die Medien und in die Öffentlichkeit. Und Patrick hatte eine tolle Zeit als Nationaltrainer. Diese 10 Jahre wird man nie vergessen. Und jetzt geht's los in eine neue Ära. Und wichtig ist, dass man jetzt voll und ganz sich konzentriert auf diese Gruppe, auf diese Coaches unterstützen. Und alles andere wäre gegen das sogar, was Patrick möchte.
0: Reden wir einfach noch ein bisschen über dich.
1: Ja, gerne.
0: Du hast vor 2 Wochen bekannt gegeben, dass du an Parkinson erkrankt bist. Die wichtigste Frage, wie geht's dir?
1: Ausgezeichnet. Also ich fühle mich wohl, dass ich jetzt einfach mich sein kann mit Symptomen, die hier und da auftauchen. Aber ich tue das, was ich kann. Und die Krankheit ist nicht gut verstanden weltweit. Und ich werde versuchen, Leute zu unterstützen und helfen, die damit erkrankt sind. Aber für mich geht es ganz gut. Ich komme psychologisch gut mit aus. Und wichtig ist Bewegung, aktiv bleiben, Kopf und Körper. Und das mache ich.
0: Du hast gesagt, vorhin, du hast heute Morgen 2 Stunden Tennis gespielt. Ich bin so, okay, wow. Also du hast einen richtigen Plan, oder? In Sachen Sport. Also bist du sehr sportlich immer noch natürlich unterwegs.
1: Ja, ich habe so 8, 9 Sportarten, die ich treibe und immer wieder abwechselnd. Und die Kraft auch nicht verlieren, das Ausgleich, alles, was damit verbunden sein kann, verzögern. Und Sport ist auch eine gute Quelle, psychologisch oft in die Natur. Also die Schweiz ist perfekt für das.
0: Ich würde schon sagen, oder du bist eine sehr optimistische Person. Hat es aber jetzt auf dem Weg von dieser Diagnose auch bei dir mal den Moment gegeben, wo du gesagt hast, hey, jetzt bin ich vielleicht nicht mehr so positiv? Oder kann man das gar nicht, oder hast du das gar nicht zulassen?
1: Nein, überhaupt nicht. Ich habe es im Herbst 2024 erfahren und ich habe nie einen Crash gehabt. Habe immer gedacht, dass es vielleicht kommt, aber das Leben ist einfach so, es geht viele Leute viel schlimmer, als ich es habe und es sind viele Leute in meinem Alter, die gar nicht mehr hier sind und deswegen schätze ich jeden Tag, ich schätze jeden Schritt. Ich möchte weiter lernen, ich möchte weiter wachsen und das Leben voll und ganz genießen.
0: Schauen wir nochmal schnell auf das Eis, wo du auch immer noch drauf bist, manchmal. Ja. Noch ziemlich genau, was haben wir für Zeit? Ja, ziemlich genau, 4 Stunden bis zum ersten Bulli für die Schweiz.
1: Wow.
0: Wann geht der Ralf Krüger nach dem Spiel gegen die USA zufrieden raus?
1: Ja, wir müssen unbedingt heute ein gutes Spiel spielen. Ja. Die Ergebnisse über 7 Spiele zählen. Man muss in die Top 4 landen und nicht mehr und nicht weniger. Und das Ergebnis ist schon wichtig. Es wäre gut, einen Schwung mitzunehmen. Die ersten Spiele, auch dann gegen Latvia, Deutschland, Österreich, immer wieder schwierige Gegner, wo man das Spiel dann machen muss. Heute ist eher ein ausgeglichenes Spiel auf Papier. Mhm. Und ein guter Start ist natürlich in jedes Turnier ein Momentum, den man nicht kaufen kann.
0: Ralf Krüger, danke vielmals, dass du bist vor Ort bei uns, dass du uns besuchen kannst und natürlich wie immer deine wunderbare Energie mitgebracht hast. Danke vielmals und gutes Spiel.
1: Ja, und an alle zu Hause, habt Spaß an dieser Weltmeisterschaft. Feiern wir Eishockey, zeigen wir die Welt, dass wir eine richtige A-Nation sind.
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0: 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Es ist 16:30 Uhr.
1: Im Skandal um unnötige Todesfälle an der Herzklinik des Universitätsspitals Zürich hat der damalige Klinikdirektor Francesco Maisano erstmals Stellung genommen. Gegenüber einer italienischen Zeitung weist er sämtliche Vorwürfe zurück. Er macht kulturelle Widerstände in Zürich gegen ihn als italienischen Arzt für sein Scheitern verantwortlich. Herzchirurg Maisano arbeitet heute an einem Spital in Mailand. Mehrere UNO-Organisationen schlagen gemeinsam Alarm im Zusammenhang mit dem Bürgerkrieg im Sudan. Die humanitäre Lage sei äußerst besorgniserregend und die Situation könnte sich bis September noch verschlechtern. Die UNO-Organisationen fordern, dass humanitäre Hilfe schnell und ungehindert zu den notleidenden Menschen im Sudan kommt und sie fordern einen sofortigen Waffenstillstand. Russland meldet Todesopfer nach einem ukrainischen Drohnenangriff. In der Stadt Ryazan, südöstlich von Moskau, seien 4 Menschen getötet worden und fast 30 verletzt. Das teilt der Gouverneur der Region mit. Auch die Raffinerie der Stadt Ryazan ist bei dem Angriff demnach beschädigt worden.
0: Heute geht es also los, da der Eishockey-WM in der Schweiz. Darum sind wir auch hier in der Fanzone in Zürich und am Retoheld in Freiburg. Dort ist das erste Topspiel schon heute.
2: Kanada gegen Schweden. Das Duell von zwei Top-Nationen auf den Titel. Das Duell von zwei Superstars in der NHL. Das Duell von zwei Nationen, wo immer viele Fans mit dabei haben. Das Duell von Ahornsirup gegen Zimtschnecken. Und das Duell von zwei Top-Nationen in der Geschichte, schlicht vom Eishockey. Kanada gegen Schweden ist darum also das erste Spiel von dieser WM. Und das erste Goal von dieser WM hat der John Tavares geschossen. Der Superstar von Kanada. Kanada führt also mit 1-0. Finnland gegen Deutschland. Das Spiel läuft auch schon. Steht noch 0-0. Und zwei Top-Schüttler, die ihre Top-Zeit wahrscheinlich schon ein bisschen durch haben, dürfen gleich noch mal an die WM. Der Kevin De Bruyne und der Romero Lukaku sind im Kader von Belgien mit dabei, machen ihre vierte WM im Sommer und wollen dort beweisen, dass sie gleich gut sind wie Kanada gegen Schweden im Eishockey dort.
0: Mauro Hermann, in Sachen Wetter habe ich mal eine Frage. Ist der Einschauen heute wärmer als bei uns von außen?
3: Auf den Zuschauerrängen haben die meisten Eishallen etwa 15 Grad. Spieler auf dem Eis haben es ein bisschen kälter. Dazu kein Wind und auch kein Regengüsse, die von außen unterwegs sind. Also heute Abend für alle die, die an einen Eishockey-Match gehen, da ist es beim Zuschauen und Mitfiebern deutlich angenehmer als auf dem Anweg oder auf dem Heimweg. Und auf dem Anweg kann man gerade an vielen Orten noch nass werden. Auf dem Heimweg spät Abend, da ist es im Flachland dann mehrheitlich trocken. An den Bergen noch, da regnet es aber noch weiter mit Schnee ab gut 1000 Meter.
0: Es ist Verkehrsinfo von 16.33 Uhr. Weiterhin Vorsicht im Aargau auf der 1 Zürich-Bern beim Anschluss Aarau-Ost besteht immer noch Gefahr durch Personen auf der Fahrbahn. Dann Stau auf folgenden Strecken in der Region Zürich auf dem Nordring Richtung St. Gallen ab Dietikon. Daher auch auf dem Westring Aburdorf Süd in der Region Basel auf der A2 Richtung Deutschland ab Hagnau. Richtung Luzern auf dem Grenzübergang Weil bis Hagnau. Im Seeland auf der A6 Lies-Bern in beiden Richtungen zwischen Lies-Nord und Lies-Süd wegen eines Unfalls. Sowie vor dem Gotthardtunnel Richtung Süden ab Wassen und Richtung Norden ab Quinto. Jeweils 3 Kilometer und eine halbe Stunde Wartezeit. Die Autobahneinfahrten in Göschenen und Airolo sind gesperrt. Wir wünschen gute und vor allem sichere Fahrt haben zur unterwegs.
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0: Live vor der Fanzone. Da sind wir, SRF 3. Kommen vorbei. Es scheint sogar ein bisschen die Sonne aktuell. Jenny Herren am Mic, das ist Rob Williams, Rock DJ. Guten Abend.

0: Unterwegs mit SRF 3 am Freitagnami 20 vor 5.
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0: Ihr kennt es wahrscheinlich, oder? Sei das beim Arbeiten oder auch manchmal daheim. Manchmal gibt es Krach, gehört ein bisschen dazu. Häufig findet sich dafür von selber eine Lösung. Was aber, wenn wir in einem Sackgass landen und keinen anderen noch kann oder vor allem will, zuhören? Dann könnte der Gang zu einer Mediatorin oder zu einem Mediator helfen und dann zusammen eine Lösung zwingen. Wie man sich das vorstellen muss, das gehört ihr bei uns am 5 im Info 3.
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0: Mauro Herrmann, heute ist ja der letzte Tag der Einschäligen, die kalte Sophie. Wie kalt war sie, die Sophie?
3: Die macht ihrem Namen alle Ehre. An vielen Orten haben wir es nur knapp über 10 Grad geschafft. Also da sind wir fast 10 Grad unter dem Normal für Mitte Mai. Und jetzt in der Nacht, da gibt es vor allem entlang von den Bergen auch noch ein bisschen Schnee. Die Schneevergrenze sinkt auf 1000 Meter. Lokal morgen sogar noch ein bisschen drunter.
0: Wie wärmer wird

0: Drive safe. Unterwegs seid ihr mit SRF 3 und wir sind live in der Fanzone in Zürich von Schweizer Eishockey WM. Dort hat es ganz viel mit so blau und weissen Trikot für Finnland und dann hat es auch die schwarz-rot-gold, die aus Deutschland. Das ist der Match, der aktuell läuft in Zürich, Finnland gegen Deutschland. Finnland führt aktuell mit 1-0. Aber die deutschen Fans sind sehr zuversichtlich.
1: Riesig, voll aufgeregt heute Morgen.
2: Ja, ganz genau. Da die Finnland hier noch nicht so richtig im Spiel sind, werden wir sicherlich gewinnen.
1: So, ja, das muss man einfach sagen, ne? Oder?
3: Ja, gucken wir mal, was die Mannschaft bringt, was sie leisten kann, welche Platzierung sie schaffen. Ich hoffe mal, dass wir in die K.O.-Runde kommen, dass wir da vielleicht noch die eine oder andere Überraschung schaffen können.
0: Ihr könnt euch auch selber interviewen. Da bei uns, direkt vor unserem Aussenstudio, haben wir so eine Interviewbox aufgestellt. Und dort könnt ihr unter anderem Frage beantworten. Hey, wie reagiert ihr eigentlich, wenn die Schweiz Weltmeisterin wird?
4: Ich glaube, dann steigt das Riesen fest. Ich kann da für die ganze Nation reden, aber auch da persönlich. Ich hoffe, ich kann vor Ort sein und dann wird das ein riesiger Gaudi für das ganze Land. Nach diesen drei, ja, bitter ist zwar nicht, aber Silbermedaille endlich zum Titel, das wäre natürlich super. Und let's go, Hopp Schweiz, go for gold.
0: Genau, das würde ich auch sagen, go for gold. Und eben, wir freuen uns, wenn ihr vorbeikommt und da sehr viele Fragen beantwortet. Man muss schauen, wie es selber ist, wenn man vor dem Mic steht und interviewt wird. Das könnt ihr da bei unserer Fanzone machen. Wir sind live dabei an dieser WM. Jetzt haben

0: Er ist der James Arthur, Falling Like the Stars. Unterwegs mit SRF 3, kurz vor der 5. SRF Verkehrsinfo von 16.59 Uhr. Entwarnung im Aargau auf der 1 Zürich-Bern. Beim Anschluss Aarau-Ost besteht keine Gefahr mehr durch Personen auf der Fahrbahn. Dann Stau auf folgenden Strecken. In der Region Solothurn auf der A1 Richtung Zürich zwischen Wangen an der Aare und Herkingen. Weiter vor dem Gotthardtunnel Richtung Süden ab Wassen und Richtung Norden ab Quinto. Jeweils 3 Kilometer und eine halbe Stunde Wartezeit. Die Autobahneinfahrt in Airolo ist gesperrt. Sowie in der Region Zürich vor dem Gobrist Richtung St. Gallen. Ab dem Limmataler Kreuz. 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
2: Wie weiter mit der europäischen Migrationspolitik? Ein heute verabschiedetes Papier legt die Grundlage für weitere Verschärfungen. Wie konnte der einst einflussreichste Mann um Volodymyr Zelensky so tief fallen? Das oberste Antikorruptionsgericht der Ukraine will Andriy Yermak weiterhin hinter Gittern wissen. Und was, wenn ein Streit ausweglos scheint? Dann kann eine Mediation Hand bieten beim Lösungen finden. Darüber sprechen wir jetzt im Info 3. Mein Name ist Cosette Spinoza. Guten Abend. Beim Ministertreffen des Europarates in der Republik Moldau standen auch die Menschenrechte auf der Traktandenliste. Die im Konsens verabschiedete Deklaration von Chisinau dürfte markante Folgen haben für die Migrations- und Flüchtlingspolitik in Europa. Sie droht, die Europäischen Menschenrechtskonvention zu relativieren und ermöglicht strengere Urteile, wenn es um Zuwanderung geht. Die Einschätzung von Fredrik Steiger.
3: Eine gewisse Genugtuung ist Alain Berset nach dem Ministertreffen anzumerken. Tatsächlich gelang es dem Europarat und ihm als Generalsekretär, ein Feuer zu löschen, das sich rasch auszubreiten drohte. Etliche der 46 Mitgliedsländer, darunter so gewichtige wie Italien, Großbritannien oder Polen, forderten nämlich lautstark eine härtere Gangart, wenn es um Flüchtlinge und Migranten geht. Sie finden die entsprechenden Entscheidungen des Europäischen Gerichtshofs für Menschenrechte, des EGMR, zu großzügig gegenüber Zuwanderern. Ob es nun um die Abschiebung Krimineller geht, um Familiennachzug oder um Maßnahmen gegen große Flüchtlingsströme. Deshalb drohten manche gar, Urteile zu ignorieren oder gleich der Europäischen Menschenrechtskonvention und dem Europarat den Rücken zu kehren. Mit intensiver Diplomatie gelang es Alain Berset, die Angriffe auf den Menschenrechtsgerichtshof zu stoppen und die Diskussion in den Europarat zurückzuverlagern. Dort wurde nun die sogenannte Deklaration von Chisinau verabschiedet. Im Konsens, auch die Schweiz steht dahinter. Diese Deklaration versucht einen akrobatischen Spagat. Auf der einen Seite stärkt sie dem Gerichtshof in Straßburg den Rücken, betont die Unabhängigkeit der Richterinnen und Richter. Auf der anderen unterstreicht sie die Souveränität der einzelnen Länder, ihre Grenzen zu schützen und ihre Asyl- und Migrationspolitik selber zu bestimmen. Natürlich im Rahmen der Europäischen Menschenrechtskonvention. Bloß soll diese, das wird deutlich, künftig elastischer ausgelegt werden und damit ein Stück weit relativiert. Etwa wenn es heißt, der Schutz vor unmenschlicher Behandlung sei zwar absolut, aber ebenfalls betont wird, die Staaten hätten Spielraum zu bestimmen, wo unmenschliche Behandlung anfange. Oder wenn bei kriminellen Ausländern das öffentliche Interesse, sie auszuweisen, stark berücksichtigt werden soll. Dem Gericht wird zudem signalisiert, es möge sich bloß einmischen, wenn Menschenrechte krass verletzt werden. Die Europäische Menschenrechtskonvention legt die Menschenrechte umfassend und großzügig aus, darauf war man lange Zeit stolz. Doch es passt nicht mehr zum aktuellen politischen Zeitgeist. Viele europäische Regierungen haben ihre Ausländerpolitik bereits verschärft und stehen hier unter Druck. In etlichen Ländern könnten bald offen zuwanderungsfeindliche Parteien direkt an die Macht gelangen. Die Deklaration von Chisinau ist zwar nur eine politische Erklärung und rechtlich unverbindlich. Die Menschenrechtskonvention gilt weiterhin, im Prinzip. Aber der Druck auf das Menschenrechtsgericht steigt jetzt erheblich, das, was politisch beschlossen wurde, in seine Urteile einfließen zu lassen. Denn sonst flammt das vorläufig gelöschte Feuer bald erneut auf.
2: Im Skandal um die Herzchirurgie am Universitätsspital Zürich hat der ehemalige Klinikdirektor Francesco Maisano erstmals Stellung bezogen, Roger Brandlin.
4: Maisano hat einer italienischen Zeitung eine vierseitige Erklärung geschickt und darin weist der Herzchirurg sämtliche Vorwürfe zurück. Ein Untersuchungsbericht hatte Maisano zuvor riskante Eingriffe und die Verantwortung für etwa 70 vermeidbare Todesfälle angelastet. Maisano sagt nun, er sei in Zürich als italienischer Arzt nie vollständig akzeptiert worden. Es habe kulturellen Widerstand gegen seine Innovationen gegeben. Auch die Kritik an einem Implantat, das von ihm mitentwickelt wurde, wies er zurück. Ein Chirurg werde an gerettetem Leben gemessen, nicht am Vermeiden von Risiken. Maisano arbeitet heute an einer Klinik in Mailand. Das Bundesgericht hat sich an einer außerordentlichen Sitzung mit der Liebesbeziehung zweier Gerichtsmitglieder befasst. Die versammelten Richterinnen und Richter hielten fest, dass solche Beziehungen grundsätzlich gegen die geltenden Gepflogenheiten verstoßen, denn auch gegenüber Kolleginnen und Kollegen müsse die Unabhängigkeit gewahrt bleiben. Im konkreten Fall, also der Beziehung zwischen Yves Donsala und Beatrice van der Graaf, hat sich das Gericht aber noch zurückgehalten. Über das weitere Vorgehen soll erst entschieden werden, wenn ein unabhängiges Expertengremium seinen Bericht vorlege. Dieser wird Ende Juni erwartet.
2: Vor kurzem noch war Andriy Yermak der zweitmächtigste Mann in der Ukraine, Freund und rechte Hand des Präsidenten Volodymyr Zelensky. Nun sitzt er im Gefängnis, wegen des Verdachts auf Geldwäscherei und dem Bau von Villen mit illegal erworbenem Geld. Präsident Zelensky schweigt, doch die Affäre wirft einen dunklen Schatten, auch auf ihn. Die Analyse von Ukraine-Korrespondentin Judith Huber.
1: Die letzten Tage waren, gelinde gesagt, schwierig für die Ukraine. Da war der massive russische Luftangriff aufs ganze Land. Allein in Kiew starben 24 Menschen. Eine russische Rakete verwandelte ein Wohnhaus in ein Massengrab. Im selben Zeitraum wurden neue Details zum Korruptionsfall bekannt, der dem früheren Stabschef des Präsidenten, Andriy Yermak, Ende letztes Jahr das Amt gekostet hatte. Es geht um Korruption im Energiesektor. Diese Woche gab das ukrainische Antikorruptionsbüro bekannt, Yermak stehe im Verdacht, als Teil einer Gruppe illegal erworbenes Geld gewaschen zu haben. Umgerechnet 9 Millionen Euro sollen in den Bau von 4 Villen im teuersten Vorort von Kiew geflossen sein. Das Geld soll aus der Bestechung beim staatlichen Atomenergiekonzern stammen. Yermak bestreitet die Vorwürfe, darunter auch, dass eine dieser Villen für ihn gebaut wurde, obwohl abgehörte Telefongespräche darauf hinweisen. Zwei der Häuser sollen weiteren Vertrauten des Präsidenten gehören, die in den Korruptionsfall verwickelt sind, dem ins Ausland geflohenen Geschäftsmann Timur Mindic und dem früheren Vizepremier Oleksiy Tschernyschow. Und die vierte Villa? Manche ukrainische Journalisten vermuten, dass sie Präsident Volodymyr Zelensky gehört. Zelensky selbst schweigt dazu und die Strafverfolger betonen, dass der Präsident nicht Gegenstand der Voruntersuchung sei. Der Präsident ist immun gegen Strafverfolgung. Der Schatten, der auf Zelensky fällt, wird immer größer. Drei seiner Vertrauten stehen im Verdacht, sich am Krieg bereichert zu haben, Gelder abgezweigt zu haben, die für die Verteidigung des Landes zentral waren. Und sie fühlten sich offenbar unantastbar. Sie bauten an ihren Villen in der Annahme, dass sie dafür nicht belangt werden würden. Doch der Krieg hat in der ukrainischen Gesellschaft den Willen, mit der Korruption aufzuräumen, nur noch verstärkt. Man empfindet Korruption als Ungerechtigkeit, als Schwächung des Landes während des Überlebenskampfs. Deshalb ist es möglich, dass die Antikorruptionsbehörden sogar während eines Krieges gegen Personen aus dem engsten Kreis der Macht vorgehen. Abgewählt werden kann Zelensky zurzeit nicht. Zu risikoreich wären Wahlen während eines laufenden Angriffskriegs. Man anerkennt seine Verdienste um das Land. Er gilt in der Bevölkerung als legitimer Präsident. Doch die Korruptionsaffäre gleiche einer Zeitbombe, meinte ein ukrainischer Politologe. Nach dem Ende des Krieges wird mit Verzögerung einiges ans Licht kommen und aufgearbeitet werden müssen.
2: Der israelische Ministerpräsident Benjamin Netanyahu hat sich in einer Rede zum Gazastreifen geäußert. Es ging darum, wie viel des Küstenstreifens Israel besetzt hält, Roger Brändlin.
4: Netanyahu hat erstmals offiziell bestätigt, dass Israel derzeit 60% des Gazastreifens kontrolliert und damit mehr als die gut 50%, die der Waffenstillstand ursprünglich vorgesehen hatte. Netanyahu sagte wörtlich, heute beherrschen wir 60%. Morgen werden wir sehen. Laut israelischen Medienberichten dehnen israelische Truppen ihre Kontrolle derzeit weiter aus. Es gibt aber auch Berichte, wonach die islamistische Hamas ihren Einfluss wieder ausgebaut hat in den Gebieten, die nicht israelisch besetzt sind. Der Waffenstillstand ist seit Wochen blockiert. Beide Seiten werfen sich gegenseitig vor, diesen zu verletzen. Die humanitäre Lage im Bürgerkriegsland Sudan sei äußerst besorgniserregend. Das schreiben heute mehrere Organisationen der UNO in einer gemeinsamen Mitteilung, darunter die Ernährungs- und Landwirtschaftsorganisation FAO. Die Organisationen warnen davor, dass sich die Lage bis im September noch verschlechtern könnte und sie fordern, dass humanitäre Hilfe schnell und ungehindert zu den notleidenden Menschen im Sudan komme und sie fordern auch einen sofortigen Waffenstillstand. Nach Angaben der UNO leiden im Sudan fast 20 Millionen Menschen an Hunger. Seit 3 Jahren tobt im ostafrikanischen Land ein Krieg zwischen den Regierungstruppen und der Rebellenmiliz RSF.
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2: Je nachdem, wo man hinhört, hat man das Gefühl, es wird nur noch gestritten. Der Tonfall, auch in der Politik, ist rauer geworden. Streit, den Gang vor Gericht, das gibt es auch im privaten Bereich. Bei Scheidungen, beim Streit mit dem Nachbarn, bei Konflikten am Arbeitsplatz. Doch was wäre die Alternative zum Streit, ohne einfach nachzugeben? Hans bietet die sogenannte Mediation. Man setzt sich an einen Tisch und sucht gemeinsam mit einer Mediatorin oder einem Mediator nach einer Lösung. Doch wie arbeitet eine solche Fachperson eigentlich? Lucia Theiler.
6: Wer bei Mediator Thomas Flucher in Sempach im Kanton Luzern anruft, ist selten entspannt. Die Nerven liegen meist blank.
7: Da kommen ganz viele, alle Menschen, die Konflikte haben, teilweise private Erbangelegenheiten, Familienkonflikte, Scheidungen, Geschwisterkonstellationen und natürlich sehr viel auch Organisationen, Geschäfte, Teams.
6: Also viele Chefinnen und Chefs. Das Spezielle, wenn sie sich dann für die Mediation entscheiden, sie bekommen vom Mediator keine pfannenfertigen Lösungen.
7: Es ist ein strukturiertes Vorgehen, das sich einfach über ganz lange Zeit bewährt hat. Wie kann man Konfliktsituationen auflösen? Wie können das Kuddelmuddel zwischen Gefühlen, Anliegen, Ärger, die man hat, wie kann man das gut ordnen, um ja wieder so einen Überblick, auch Klarblick zu haben?
6: Und mit dem klaren Blick kommen im besten Fall die Lösungen, und zwar von den Parteien selbst. Die Auslegeordnung am Anfang ist zentral.
7: Weil das eigenartig ist, in Konflikten entfernen wir uns von dem, was wir wirklich für uns wollen. Man weiß nur noch, was man garantiert nicht will.
6: Wut und Frust sind keine guten Ratgeber. Und Streiten kostet.
7: Zeit, Nerven, Geld, das sind die Hauptargumente.
6: Früher war der Gang zum Mediator oft schambehaftet, erklärt Flucher. Heute kommen die Kundinnen und Kunden mit mehr Selbstverständlichkeit. Und das spiegelt sich auch in der Ausbildung. Thomas Flucher ist seit 25 Jahren im Beruf und bildet auch Mediatoren aus an der Universität Freiburg. Absolvierten früher vor allem Juristinnen oder Psychologen ergänzend noch eine Mediatorenausbildung, sind es heute Berufsleute und Führungskräfte aus allen Branchen.
7: So eine aus meiner Sicht sinnvolle und schöne Verbreiterung in die Lebensfelder, wo halt überall auch Konflikte stattfinden. Ja.
6: Konflikte wird es zwar immer geben, aber sie lassen sich beilegen, sofern die Mediation gelingt.
7: Manchmal ist nachher Friede, Freude, Eierkuchen, manchmal einfach gutes, normales Zusammenarbeiten wieder.
6: Und viel mehr braucht es oftmals gar nicht für einen gelingenden Alltag im Beruf und zu Hause.
2: Und damit noch einmal zu Roger Brändlin mit dem Blick aufs Wetter und die Börse.
4: Der Swiss Market Index notiert im Moment bei 13.216 Punkten und damit auf gleichem Stand wie vor Auffahrt. Der Euro wird zu 91,45 gehandelt und der Dollar zu 78,62. Das Wetter morgen ist es im Norden weiterhin wechselhaft mit Schauern. Ab 1300 Meter fällt auch Schnee. Die sonnigen Abschnitte, die werden jedoch länger. Die Temperatur im Norden um 13 Grad, eher kühl. Im sonnigen Süden gibt es 20 Grad.
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9: Wir übernehmen wieder da live von der Fanzone zu Zürich. Ich finde es schön, seid ihr mit dabei, aber es ist jetzt endlich ein bisschen garstig wird. Es ist ein bisschen, hey, es ist schon kein Wetter. Die kalte Sofitsch, der letzte Tag von den Einscheiligen. Warm anlegen und wir freuen uns, wenn ihr uns begleitet, egal wo ihr unterwegs seid. Jenny Ehren am Mick, guten Abend miteinander.

0: ACDC Highway to Hell. Und neben dem Start von der Hockey-WM gibt es heute am Freitag auch neue Musik. Unter anderem gibt es eine Zusammenarbeit, wo ich jetzt nicht so damit gerechnet habe. Zwischen ihm hier, Ed Sheeran und ihm. Zu Martin Garrix. Sie machen zusammen gemeinsame Sachen. Und das Erstaunliche an dieser Zusammenarbeit ist, der Song, den gibt es eigentlich schon seit 10 Jahren. Er ist aber nie offiziell veröffentlicht worden. Und der Ed und Martin, die erklären auf Instagram mit einem Augenzwinkern, wie man einen Song erst nach 10 Jahren kann releasen, falls man das nachher machen
1: will. Hi, I'm Ed.
2: This is Martin.
1: And we are going to tell you how to not delay a song for 10 years. Overthink every element.
2: Every sound, every lyric, everything that you can overthink.
1: Every release day, every release window, every video.
2: Every label.
1: Every haircut. And this is the most important. Forget the song exists. Build anticipation in your mind that you don't even know is there.
2: And that's how you don't lay a song for over 10 years, which has worked perfectly for us.
0: Ja, überdenkt jedes Element, jedes Textdetail, alles, was man zu tot denken kann, denkt ihr zu tot. Jeden Release-Tag, jedes Zeitfenster, jedes Video, jede Label-Diskussion, jede Frisur. Und das Wichtigste, vergisst, dass der Song überhaupt existiert. Du musst ihn in deinem Innersten vergessen. Und so macht man es eben, einen Song erst nach 10 Jahren zu releasen. Und sie sind also absolute Profis in dem. Okay, da ist auch noch ein paar Sachen gelaufen, die sie jetzt nicht ganz erzählt haben. Aber jetzt ist er da. Repeated heisst er und so tönt er.

0: So true. Unterwegs in diesem Freitagabend seid ihr mit SRF 3. Jetzt geht es 17:30. Der Roger Brändli, eine Kurznachricht.
1: Im Skandal um unnötige Todesfälle an der Herzklinik des Universitätsspitals Zürich hat der damalige Klinikdirektor Francesco Maisano nun erstmals Stellung genommen. Gegenüber einer italienischen Zeitung weist er sämtliche Vorwürfe zurück. Er macht kulturelle Widerstände in Zürich gegen ihn als italienischen Arzt für sein Scheitern verantwortlich. Herzchirurg Maisano arbeitet heute in einem Spital in Mailand. Das Bundesgericht hat sich in einer außerordentlichen Sitzung mit der Liebesbeziehung zweier Gerichtsmitglieder befasst. Die Richterinnen und Richter betonten, dass solche Beziehungen gegen die Gepflogenheiten des Gerichts verstoßen würden, weil die Unabhängigkeit gewahrt bleiben müsse. Maßnahmen im konkreten Fall, Donsala van der Graaf, will das Gericht dann ankündigen, wenn der Bericht der externen Experten Ende Juni vorliegt. Der israelische Ministerpräsident Benjamin Netanyahu hat erstmals offiziell bestätigt, dass Israel derzeit 60% des Gazastreifens kontrolliert und damit mehr als die gut 50%, die der Waffenstillstand ursprünglich vorgesehen hatte. Der Waffenstillstand ist seit Wochen blockiert. Beide Seiten werfen sich gegenseitig vor, diesen zu verletzen.
0: Sie läuft. Die Eishockey-WM in der Schweiz. Zum Start gibt es gerade das Gourmet-Menü. Reto Held.
2: Kanada gegen Schweden. Das Duell von zwei absoluten Top-Nationen. Das ist natürlich schon mal etwas so wie Vorspeis, oder? Eigentlich so mehr Ahornsirup gegen Zimtschnecken. Das ist aber im Eishockey eben etwas ganz, ganz Delikates. Und tatsächlich ist das erste Drittel sehr schnell, sehr direkt gewesen. Kanada führt im zweiten Drittel mit 2-0. Und gleichwohl ist es eben so ein bisschen wie Vorspeis. Finnland gegen Deutschland, das wäre dann wie ein Süppli, oder? Das läuft jetzt auch. Steht im Moment 1-0 für Finnland. Und der Hauptgang der von diesem Menü der ist der heute zu berichten. Zürich, die Schweiz gegen die USA, der WM-Final von dem letzten Jahr. Ein Heimteam gegen einen anderen von den Top-Favoriten tönt gut. Und wenn die Schweizer den dann noch gewinnen, dann steigt das Menü dann definitiv zum Gourmet-Menü auf.
0: Mauro Herrmann, jetzt ist es ja so, wir sind von außen. Aktuell regnet es ziemlich hier in Zürich Altstädte. Und es luftet auch wie verrückt. Ist das morgen auch noch so?
3: Es ist ziemlich vergleichbar im Laufe des Tages, frisch am Morgen der Westwind auf und eben genau in der Nähe vom Regenguss. Im Runental da haben wir morgen auch wieder ähnlich zügige Westwind wie heute. Dann gibt es morgen auch wieder den ein oder anderen Regenguss. Nebst langen bewölkten Phasen ist es dann aber auch mal häufiger so, dass sich die Sonne kann zeigen kann. Es ist immer noch kühl, man startet am Morgen mit 3 Grad, aber den Tag gibt es dann immerhin schon mal 13 Grad.
0: Es ist der Verkehrsinfo von 17.32 Uhr in der Region Solothurn auf der A1 Richtung Zürich zwischen Wangen an der Aare und Herkingen Stau. Dann ebenfalls vor dem Gotthardtunnel Richtung Norden 3 Kilometer und eine halbe Stunde Wartezeit ab Quinto. Die Autobahneinfahrt in Arolo ist gesperrt, sowie in der Region Zürich vor dem Gobristunnel Richtung St. Gallen ab dem Limmataler Kreuz und daher auch auf dem Westring ab Urdorf Süd. Wir wünschen gute und vor allem sichere Fahrt. Jenny Herren am Mick. Guten Abend miteinander.

0: Das ist SRF 3 Best Talents Linda Ellis mit River. Gehört da um 20 vor 6.
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0: Das ist okay, WM, die ist in vollem Gang. Tausende von Leuten haben schon für ein Billett gezahlt. Ein Ticket kostet so zwischen 40 und 192 Franken. Jetzt fragen wir uns, wer profitiert eigentlich davon und wie viel kostet so eine Hockey-WM eigentlich? Nachgefragt beim Pascal Lago von der SRF Wirtschaftsredaktion. Pascal, wie viel kostet so eine Hockey-WM?
2: Es sind gut 45 Millionen Franken budgetiert und da ist alles mit dabei. Also die Miete von der Arena, Personalaufwand wie der Lohn von der Schiedsrichterinnen, Schiedsrichter und das Ganze drum und dran mit dem Rahmenprogramm. Der Bund und die Kantone helfen aber da ein bisschen mit, die Kosten zu stemmen. Also der Bund übernimmt ein bisschen mehr als 5 Millionen und dann mal 5 Millionen kommen von den Veranstalterkantonen Zürich und Freiburg. Teilweise werden die Kosten für Sicherheit, zum Beispiel die Polizei einsetzt, der Veranstalter nicht verrechnet. Also insgesamt kostet die Veranstaltung der Steuerzahlenden also einiges mehr als die 10 Millionen Franken.
0: Boah, das sind hohe Kosten, aber so eine WM lohnt sich natürlich auch. Wer profitiert von den Ticketeinnahmen?
2: Vor allem der Schweizer Eishockey-Verband und die Vermarktungsfirma Infront, sie haben eine Aktiengesellschaft gegründet und halbieren alles. Also man schätzt, dass sie insgesamt 10 Millionen Franken Gewinn machen, vor allem mit den Tickets und dem Sponsoring. Also auch wenn sie selber auch für einen Grossteil der Kosten aufkommen, lohnt es sich unter dem Strich für sie. Und das sorgt auch für Kritik, weil sich der Staat ja auch an den Kosten beteiligt, der Gewinn dann aber sozusagen privatisiert wird. Aber es profitiert indirekt natürlich auch der Tourismus, das Hotel, das Restaurant, all die Caterer und. Das wird von den Kritikerinnen und Kritikern meistens nicht dazugerechnet. So oder so ist aber schon Fakt, für den Schweizer Eishockey-Verband ist das eine sehr lukrative WM, vor allem weil er wegen der Corona-Pandemie gerade doppelt verdient.
0: Also wie meinst du das, weil die Eishockey-WM dann nicht verschoben werden müssen? Also wie zahlt das jetzt heute noch ein?
2: Ja, die WM, die heute anfängt, die hätte schon 2020 in der Schweiz stattfinden sollen, hat dann aber wegen Corona verschoben werden. Und weil man so Grossanlässe immer versichern lässt, hat die Aktiengesellschaft hinter der WM über 13 Millionen Franken verdient damals. Also der Schweizer Eishockey-Verband die Hälfte davon. Die Versicherungsprämie hat aber nur 350.000 Franken gekostet. Und Aufwand hat es praktisch keinen gegeben, weil ja kein einziges Spiel stattgefunden hat. Und jetzt kommt gerade nochmal so ein Betrag zusammen, das innerhalb von kurzer Zeit. Der Schweizer Eishockey-Verband, der kann sich also unabhängig vom WM-Resultat freuen über so viel Geld in der Kasse und muss sich aber auch gefasst machen, dass man genau

0: Sykes, a Gentleman of the Year. Und wir alle wissen, ist okay, wird der Hauen gespielt. Und das ist gut so. Und da zu Zürich schiffen sie in Strömen, man kann es nicht anders sagen. Klar, dass die Fans drum ins Festzelt geflüchtet da in der Fanzone. Dort schauen sie nämlich Schweden gegen Kanada. Das läuft aktuell gut. Ausser sie treffen der Andi Jucker, der mit dem Mikrofon unterwegs ist und im Festzelt bei den Fans ist gerade der Puls gespürt.
1: Also die Halle hier ist rappelvoll, kann ich euch sagen. Ganz viele Schweizerinnen und Schweizer, die sich einstimmen auf das erste Spiel an dieser Heimweltmeisterschaft, später an dem Abend. Und ich stehe jetzt an einem Tisch mit drei Männern. Einer davon ist noch ganz jung, zwei sind ein bisschen älter. Ihr kommt aus der Zentralschweiz. Wie heisst du und wie ist der Puls im Moment?
2: Ich bin Sandro, komme aus Küsnacht und es ist grandios. Also die Vorfreude war extrem hoch. Und jetzt sind wir da heute und parat.
1: Der Puls, der ist schon ein bisschen oben.
2: Der ist sehr hoch, ja. Der ist parat, ja.
1: Der jüngere Mann hier, schon ganz, ganz viele Leute nachher gehen ins Stadion. Für dich wahrscheinlich ein riesen Highlight, oder? Das grösste Hockeyspiel, das du je gesehen hast. Wie geht's da?
3: Ja, ich bin ein bisschen nervös. Ja, ich hoffe, die Schweiz gewinnt natürlich. Wir geben das Beste. Ja, voll feiern, alles.
1: So, ich bin jetzt hier ein paar Schritte weitergegangen und bei mir ist Iris, die extra aus dem Tessin angereist ist, um natürlich nachher die Schweiz zu schauen. Ja. Wie gross ist die Vorfreude?
4: Ja, ich bin sehr freut und wir sind da und sehr, sehr schön. Ob Schweiz.
1: Bist du ein bisschen nervös auch? Oder findest du, nein, das kommt schon gut?
4: Nein, ich bin ein bisschen nervös, aber diese Jahre, wir müssen die Mondiale gewinnen. Gewinnen? Gewonnen.
1: Nein. Perfetto, gewinnen.
4: Gewinnen.
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0: Tiesto, Leilo. 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
1: Die Nachrichten von SRF um 6 mit Roger Brendlin. Das Neueste zum Skandal in der Herzklinik am Zürcher Unispital. Der damalige Klinikdirektor weist sämtliche Vorwürfe zurück. Die Extrasitzung zur Liebesgeschichte am Bundesgericht. Die Richterinnen und Richter betonen heute, dass solche Beziehungen unüblich sind. Das weitere Vorgehen nach der Evakuierung der Hondius mit dem Hantavirus an Bord. 450 Kontaktpersonen werden nun weltweit überwacht. Und das Wetter morgen gibt es Sonne, aber auch Schauer oder Schnee. Im Süden wird es wärmer mit Sonne. Nach dem Skandal in der Herzchirurgie am Universitätsspital Zürich nimmt nun erstmals der damalige Direktor der Herzklinik, Francesco Maisano, Stellung. Unter seiner Leitung soll es zu etwa 70 vermeidbaren Todesfällen gekommen sein. Dem italienischen Herzchirurgen werden im Untersuchungsbericht schwere Vorwürfe gemacht. Unter anderem soll er riskante Eingriffe vorgenommen haben. In einer schriftlichen Stellungnahme weist Maisano nun sämtliche Vorwürfe zurück und kritisiert zugleich sein damaliges Team in Zürich. Ivan Santoro.
2: In der vierseitigen Stellungnahme, die der italienischen Zeitung Il Fatto Quotidiano vorliegt, verteidigt sich Francesco Maisano nicht nur selbst, sondern er rechnet auch mit dem Universitätsspital Zürich ab. Als italienischer Arzt sei er in diesem deutsch-schweizerischen Umfeld in seiner Chefposition nie vollständig akzeptiert worden. Vorurteile gegen ihn als Italiener hätten es verunmöglicht, gemeinsam mit dem Team eine Vision mit den nötigen Innovationen umzusetzen. Es habe einen kulturellen Widerstand gegen ihn gegeben. Deshalb habe er Zürich im Jahr 2020 verlassen. Auch die Vorwürfe im Zusammenhang mit dem von ihm mitentwickelten Cardioband weist Maisano zurück. Die erhöhte Sterblichkeit sei nicht auf diese innovative Methode zurückzuführen. Dass das Cardioband heute nicht mehr eingesetzt werde, hat laut Maisano keine medizinischen, sondern finanzielle Gründe. Seit seinem Weggang aus Zürich arbeitet Maisano am renommierten Spital San Raffaele in Mailand. Dort wolle er genauso weiterarbeiten wie bisher, schreibt er weiter. Der Fall um das Universitätsspital Zürich und Maisano ist in Italien bislang kaum ein Thema. Il Fatto Quotidiano gehört zu den wenigen Medien, die darüber berichtet haben. Das könnte sich allerdings schnell ändern, dann nämlich, falls die Schweizer Behörden strafrechtliche Ermittlungen gegen Maisano aufnehmen sollten.
1: Ivan Santora berichtet. Die Liebesbeziehung zwischen zwei Bundesgerichtsmitgliedern bleibt weiter in den Schlagzeilen. Jetzt hat sich auch das Gesamtgericht des Bundesgerichts an einer außerordentlichen Sitzung mit der Angelegenheit befasst. Mit konkreten Maßnahmen hält es sich aber noch zurück. Inlandredaktor Elmar Plotzer.
3: Eine Feststellung ist den versammelten Bundesrichterinnen und Bundesrichtern wichtig. Sie betonen nämlich, dass Liebesbeziehungen zwischen Gerichtsmitgliedern grundsätzlich gegen die geltenden Gepflogenheiten der Richter und Richterinnen am Bundesgericht verstoßen. Denn Bundesgerichtsmitglieder müssen auch im Verhältnis zu ihren Kolleginnen und Kollegen Unabhängigkeit wahren. Vorsichtig äußert sich das Bundesgericht aber zum konkreten Fall, also zur Liebesbeziehung der beiden Gerichtsmitglieder Yves Dansala und Beatrice van de Graaf. Über das weitere Vorgehen in dem Fall werde erst entschieden, wenn der Bericht der unabhängigen Experten vorlege. Das soll Ende Juni der Fall sein. Das externe Expertengremium wurde von der Verwaltungskommission des Bundesgerichts mit der Aufgabe betraut. Außerdem weist das Bundesgericht noch darauf hin, dass letztlich das Parlament über die Wahl der Bundesrichterinnen und Bundesrichter entscheidet. Die nächsten Gesamterneuerungswahlen werden diesen Herbst stattfinden.
1: Nach dem Hantavirus-Ausbruch auf dem Kreuzfahrtschiff Hondius werden weltweit rund 450 Kontaktpersonen überwacht. Wie die Weltgesundheitsorganisation, die WHO, in Genf mitteilte, ist die Evakuierung der Passagiere abgeschlossen inzwischen. An Bord befinden sich noch rund 30 symptomfreie Besatzungsmitglieder. Das Schiff wird am Montag in den Niederlanden erwartet. Dort wird die Crew dann unter Quarantäne gestellt, bevor das Schiff dann komplett gereinigt und desinfiziert wird. Insgesamt wurden 10 Fälle der seltenen Andes-Variante des Hantavirus registriert. 3 Personen starben daran. Für die Erforschung des Virus sollen Proben auch ins Labor Spiez in die Schweiz gebracht werden. Laut der WHO wird die genaue Analyse des Erregers und die Entwicklung eines möglichen Impfstoffs jedoch Jahre dauern. Die Halbfinals sind durch. Morgen steht beim Eurovision Song Contest in Wien der Final auf dem Programm. Weiterhin für Diskussionen sorgt der Boykott von 5 Ländern. Der spanische Regierungschef Pedro Sanchez hat heute ausdrücklich die Entscheidung des öffentlich-rechtlichen Senders RTVE verteidigt, nicht am Wettbewerb teilzunehmen. Spanien sei überzeugt, auf der richtigen Seite der Geschichte zu stehen, so Sanchez in einer Videobotschaft auf X.
4: Este año, por tanto, será distinto, sí. No estaremos en Viena, pero lo haremos con la convicción de estar en el lado correcto de la historia.
1: Die boykottierenden Staaten, darunter auch Irland, Island, die Niederlande und Slowenien, protestieren vor allem dagegen, dass Israel trotz des Gaza-Kriegs zugelassen ist, während Russland wegen des Ukraine-Kriegs ausgeschlossen wurde. Außer dem niederländischen Fernsehen strahlt keiner der boykottierenden Sender den Final am Samstag aus. Sanchez seinerseits betonte, der Wettbewerb sei für den Frieden geschaffen worden. Angesichts des Kriegs sei Schweigen keine Option. Die Börsendaten von SIX, der Swiss Market Index, schließt heute bei 13.220 Punkten und damit leicht im Plus von 0,1%. Der Dow Jones Index in New York fällt momentan um 1,1%. Der Euro wird zu 91,50 Rappen gehandelt und der Dollar zu 78,71 Rappen. Soweit die Meldungen. Der Abend und auch der morgige Samstag.
0: Mauro Hermann, in Sachen Wetter, ich bin noch ein bisschen da, wir sind da von draussen, gell? Jetzt scheint ein bisschen die Sonne, aber ist es morgen noch ein bisschen sonniger als heute?
5: An vielen Orten gibt es morgen ein bisschen sonniger und ein bisschen wärmer Variante vom heutigen Tag. Nach einem kalten Morgen gibt es morgen Nachmittag immerhin mal 13 Grad. Dazu wechselt sich lange bewölkte, aber dann eben auch sonnige Phasen ab. Und es ist nur noch ab und zu mal nass. Schnee gibt es schon ab etwa 1000 Meter. Und im Rhonetal da ist es morgen dann sogar schon mehrheitlich trocken und auch häufig sonnig.
0: SRF Verkehrsinfo von 18.07 Stau in der Region Zürich vor dem Gobristunnel Richtung St. Gallen ab dem Limmataler Kreuz und daher auch auf dem Westring dort ab Udorf Nord.
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0: 2 Stunden und keine 20 Minuten mehr und dann geht's los. Der Puls der steigt langsam und wir hören schon mal vorne mit unserem Mann, der den Match für SRF 3 zwischen der Schweiz und USA verfolgt. Bevor er auf seinen Kommentatorenplatz geht, kommt der Reto Wittmann noch bei uns hier vorbei in der Fanzone. Das macht er in gut 6 Minuten. Am Mic, Jenny Herren, guten Abend miteinander.
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0: Purple Disco Machine und auch die, die da dabei waren, haben gehört auf SRF 3. Und heute am Nachmittag, da hat die schon keine WM in der Schweiz angefangen, am 20 ab 8. startet der Schweizer Nazi ins WM-Turnier. Der Startgegner ist der amtierende Olympiasieger und Weltmeister der USA. Reto Wittmer von SRF Sport jetzt hier bei mir. Du bist dann nachher selbstverständlich im Stadion. Die Schweiz startet also heute ins Turnier. Was kann man am Team von Yann Gadieu an dieser Heim-WM zutrauen?
1: Ja, ich würde sagen, schon sehr viel. Die Schweiz hat eine sehr starke Mannschaft da. Fast das bestmöglichste Team, das die Schweiz kann haben, ist hier jetzt Zürich dabei. Also von den Superstars fehlen nur der Kevin Fiala, der Jonas Siegenthaler und der Philipp Kuraschew. Und der grosse Vorteil, den die Schweiz seit Jahren hat, ist, dass man seit Jahren eben zusammenspielt. Mhm. Die Mannschaft immer ähnlich aussieht. Und das ist ein grosser Pluspunkt. Dazu ist sicher der Heimvorteil ganz ein grosser Pluspunkt. Die Unterstützung im Land ist riesig. Und ja, das ist garantiert wirklich etwas, wo, ja, das kann man nicht am einen anderen Ort holen. Das hat man halt einfach nur in der Schweiz.
0: Was aber klar ist, dass die letzte Woche für die Nationalmannschaft eine turbulente war, ja, sie mehrere, und der Trainer Patrick Fischer musste gehen. Spielt das jetzt wirklich keine Rolle, wie man jetzt immer gehört hat? Auch?
1: Ja, alle sagen nein, ja. Alle sagen, ja, das sind Profi genug, die Spieler. Und ich mache gerne so ein Beispiel aus dem Amateurbereich, wie es viele von uns auch kennen. Also wenn es da Trainerwechsel gibt, im Schulclub, Drittliga, Eishockey, Viertliga oder was auch immer, dann ist man ja nicht auf dem Feld und schaut eine Seitenlinie oder eine Band und denkt, oh, wäre es jetzt schön, wäre da ein anderer Trainer. Ja. Wenn man das Leibli an hat, das Dress an hat, dann will der Stürmer Goal schiessen und der Verteidiger will Goal verhindern. Und dann ist der Gedanke überhaupt nicht irgendwo beim Trainer. Und ja, ich glaube, so ist es bei der Nationalmannschaft eben auch. Während diesen 60 Minuten ist das kein Thema. Für mich gibt es gleich so zwei Fragezeichen. Das erste, wie der Wechsel die Nazi taktisch verändert. Und das zweite, ja, was ist, wenn es mal nicht läuft? Kommt dann die Unruhe vielleicht sogar wieder?
0: Müssen sie vermutlich auch, weil die Starthürde, die ist eine ganze Höhe, oder? Also man muss sich auch abschalten können.
1: Ja, es ist so. Also mit der USA spielt man heute Abend gegen die beste Nation von der Gegenwart, also Olympiasieger, Weltmeister. Dazu ist es eben auch die Nation, ja, wo die Schweiz der letzte WM-Final gegen sie verloren hat. Und da hat man schon noch Rechnung offen. Es hat auch der Stürmer Timo Meier.
2: Ich glaube, wir haben lange auf den Moment gewartet, wir haben lange auf den Moment hergearbeitet und es wird uns auch nochmal einen Boost geben.
1: Ja, und den Boost kann die Schweiz brauchen. Weil in diesem Jahr ist die USA mit einem sehr starken, zwar jungen Team angereist. Ein Sieg im ersten Spiel wäre wirklich enorm wichtig für die Euphorie irgendwo noch mehr auszulösen und eben, dass es halt einfach auch Ruhe gibt in dieser Geschichte, Fischer.
0: Und wie sich die Schweiz schlägt, das zeigt sich ab der 20.08. Zu sehen im Fernsehen auf SRF 2 und eben natürlich zu hören bei uns mit dem Reto Wittmer bei regelmässigen Einschaltungen hier auf SRF 3.

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0: bis 7 Uhr haben wir. Der Roger Brändli kommt mit den Kurznachrichten auf SRF 3.
1: Im Skandal um unnötige Todesfälle an der Herzklinik des Universitätsspitals Zürich hat der damalige Klinikdirektor Francesco Maisano erstmals Stellung genommen. Gegenüber einer italienischen Zeitung weist er sämtliche Vorwürfe zurück. Er macht kulturelle Widerstände in Zürich gegen ihn als italienischen Arzt für sein Scheitern verantwortlich. Das Bundesgericht hat sich an einer außerordentlichen Sitzung heute mit der Liebesbeziehung zweier Gerichtsmitglieder befasst. Die Richterinnen und Richter betonten, dass solche Beziehungen gegen die Gepflogenheiten des Gerichts verstoßen würden, weil die Unabhängigkeit gewahrt bleiben müsse. Maßnahmen im konkreten Fall Donzel van der Graaf will das Gericht ankündigen, wenn dann der Bericht der externen Experten Ende Juni vorliegt. Die Weltgesundheitsorganisation hat mitgeteilt, wie es mit dem evakuierten Schiff Fondius weitergeht, nachdem dort das Hantavirus ausgebrochen war. An Bord befinden sich momentan noch rund 30 symptomfreie Besatzungsmitglieder. Das Schiff wird am Montag in den Niederlanden erwartet. Rund 450 Kontaktpersonen würden momentan weltweit überwacht.
0: So kann es weitergehen. Das erste Topspiel von dieser Eishockey-WM in der Schweiz. Das läuft, wie wir es gehofft haben, Reto Held.
2: Kanada gegen Schweden. Tönt nicht nur gut, sondern ist auch gut. Manchmal sogar hochklassig. Kanadier haben schnell 2-0 geführt, weil sie sehr effizient waren im ersten Drittel. Die Schweden haben aber ausgeglichen zum 2-2 und zum 3-3. Sie aber jetzt wieder hingen im dritten Drittel. Führt Kanada 4-3. So kann es weitergehen. Es hat auch Finnland, wo gegen Deutschland vorne ist, ganz kurz vor Schluss mit 3-1. Und gut davon soll die Heim-WM heute zu oben für die Schweiz. 20:08 gegen die USA. Das sehen bei uns auf SRF 2. Und gehören hier auf dem 3 und so kann es weitergehen, sagt auch der Manuel Neuer im Fußball und verlängert seinen Vertrag bei Bayern München nochmal um ein Jahr, obwohl er doch mittlerweile schon 40 ist.
0: Mauro Hermann, wie kalt ist es morgen Morgen, um aus dem Haus zu gehen oder einfach am besten daheim bleiben?
3: Ja, vielleicht eher zweiteres. Es ist richtig kalt mit 3 Grad am Morgen und den Bergen an, da schneit es bis etwa 1000 Meter. Dann haben wir morgen wieder viele Wolken rum, die wechseln sich aber immerhin doch mit sonnigen Phasen ab. Zu einem Höchstwert von etwa 13 Grad. Aber zwischendurch muss man sich im Norden doch immer wieder auf einen gut schrägen Gefäss machen. Inneralpin, da ist es aber häufig trocken und gerade im Rhonetal zum Beispiel auch deutlich sonniger als heute.
0: Es ist eine Verkehrsinfo von 18:32 Uhr. Vorsicht in der Region Solothurn-Aargau auf der A1 Zürich-Bern. Zwischen Rotrist und Herking besteht in beiden Richtungen Gefahr durch Personen auf der Fahrbahn. Und Vorsicht in der Region Solothurn auf der A5 Biel-Solothurn zwischen Solothurn-Ost und Lutherbach besteht in beiden Richtungen Gefahr durch eine fahrradfahrende Person auf der Autobahn. Und immer noch Vorsicht in der Region Bern auf der A1 Bern-Murten zwischen Brünnen und Kerzers besteht in beiden Richtungen weiterhin Gefahr durch Eisregen. Infolge Stau auf der A1 Richtung Murten wegen eines Unfalls zwischen Mühleberg und Kerzers. Weiter Stau auf der A12 Freiburg-Bern in beiden Richtungen zwischen Flamatt und Niederwangen, dort wegen mehreren Unfällen, sowie Stau in der Region Zürich vor dem Gubristunnel Richtung St. Gallen ab dem Limmataler Kreuz und daher auch auf dem Westring ab Urdorf Nord. Ich wünsche gute und vor allem sichere Fahrt. Ich habe Sorge unterwegs. Jenny Herren am Mick, wir sind live von aussen. Bei der Fanzone zu Zürich, bei der Eishockey-WM. Guten Abend miteinander.

0: Brian Adams, Cloud Number 9 und jetzt tickt er wirklich langsam ziemlich laut, der Countdown. Noch ein bisschen mehr als anderthalb Stunden und er startet die Schweiz in die Hockey-WM im eigenen Land. Ausgerechnet gegen letztjährige Finalgegner die USA. Das Land träumt von Gold und das Team ist stark genug, das sage nicht ich, sondern der ehemalige Schweizer Nazi-Trainer, der Ralf Krüger, die grösste Stärke?
1: Also sicher von der Aufstellung her die Kontinuität. Diese Spieler kennen einander. Sie spielen lange schon zusammen. Es ist eine Generation, die 17 Jahre gewartet hat auf eine Heim-WM. Und die Vorteile sind, dass man natürlich in die letzten zwei Jahre in die Regular Season von der Weltmeisterschaft, diese sieben Spiele hat man immer sehr gut gespielt und gut abgeschnitten und hatte dann ein Momentum für die Playoffs. Und diese Erfahrung kommt uns zugute.
0: Ja, für den Ralf Krüger ist klar, die Schweiz die kann um Gold spielen. Damit es für einen ganz grossen Wurf reicht, müssen aber auch die ganz kleinen Details eben zusammenpassen.
1: Ja, ganz genau. Ich meine, Kanada hat eine starke Mannschaft hier für mich. Finnland sehr stark hier in unserer Gruppe. Schweden muss man immer aufpassen. USA, diese fünf sind so meine Favoriten. Und ich glaube, der größte Unterschied wird die Arbeit ohne Scheibe und den Zusammenhalt und dass man treu bleibt im System, das wird wichtig sein. Als Gruppe gut verteidigen und in die Offensive einfach sehr klug sein und unsere Stärken einsetzen.
0: Ja, die Schweiz ist ein extrem eingespieltes Team, das ist ein grosser Vorteil. Die letzten Wochen aber sind doch ziemlich turbulent gewesen. Ein Trainerwechsel, dazu jetzt der Druck vom Heimturnier. Umso wichtiger sei darum ein guter Auftakt heute gegen die USA.
1: Ja, hundertprozentig ist wichtig, dass man einfach die Spielweise findet, die uns stark gemacht hat über die letzten paar Jahre. Und das Endresultat ist weniger wichtig als die Spielweise und die Art. Und ich bin sicher, die Mannschaft tretet heute gut aus. Man hat ja nichts am System geändert, man hat nichts an die Ordnung geändert. Und dass diese Kontinuität auch auf dem Eis für die Spieler wird helfen, dass sie dann als Einheit wirklich auf dem Eis auftreten.
0: Das hat der ehemalige Schweizer Nazi-Trainer

0: Freitagabend, ihr seid unterwegs mit SRF 3.
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0: Ja, und bei ihm, der hat es durchaus können passieren, dass er heute ebenfalls seine Schläfe hat geschnürt, wenn er auf dem Weg zum Eishockey-Profi nicht irgendwann abgebogen wäre und sich für eine andere Bühne entschieden hat. Is there a way? Bastian Baker, hier mit dem offiziellen WM-Song «Time to Shine». Und er kommt dann morgen Nachmittag auch hier bei uns vorbei, live für Fanzone. Nachher muss er aber weiter, weil am Sonntag, da spielt er im Kaufleuten zu Zürich, dann am Samstag, 23. Mai, in Eintracht Kirchberg. Und dann spielt er auch noch am Sonntag, 24. Mai, im Teatro Sociale in Bellinzona. Und eben morgen, da besucht er uns, da reden wir auch über Hockey in Fanzone zu Zürich, das ab der 4. Und mit Eishockey hat er nicht so viel am Hut, und nicht, dass er sich jemals gross dazu geäussert hat. Dafür macht er Musik, ihr kennt es.
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0: Tim Bensko, sein neuer Album heisst «Alles, nur nicht zurück». Mit dem ist er auf Tour und sagt, die Songs, die er spielt, die sind auch irgendwie aus einem Selbstgespräch heraus entstanden.
4: Wenn ich so Songs schreibe, dann ist das ja meistens, ist das eigentlich wie so ein Selbstgespräch. Das wird dann irgendwann, wenn die Songs veröffentlicht sind, wird das dann irgendwie keins mehr. Aber das Schreiben an sich ist eigentlich ein Selbstgespräch. Ich rede da irgendwie vor mich hin und manchmal auch auf mich ein.
0: Ja, zulassen könnt ihr ihm heute in einer Woche. Dann spielt er im Volkshaus Zürich, das am 22. Mai.
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0: Friday heisst er, es könnte nicht passender sein, da kurz vor der 7. Immer noch von aussen, in der Fanzone. Es geht noch eine gute Stunde und er hat die Schweizer das erste Spiel. Jetzt das aber das Schneueste, da auf SRF 3.
1: Die Nachrichten von SRF um 7 mit Dominik Brandt. Nach dem Hantavirus-Ausbruch auf dem Kreuzfahrtschiff Hondius werden weltweit rund 450 Kontaktpersonen überwacht. Wie die Weltgesundheitsorganisation WHO in Genf mitteilte, ist die Evakuierung der Passagiere abgeschlossen. An Bord befinden sich noch rund 30 symptomfreie Besatzungsmitglieder. Das Schiff wird am Montag in den Niederlanden erwartet. Dort wird die Crew unter Quarantäne gestellt, bevor das Schiff komplett gereinigt und desinfiziert wird. Insgesamt wurden 10 Fälle der seltenen Andes-Variante des Hantavirus registriert. 3 Personen starben. Für die Erforschung des Virus sollen Proben auch ins Labor Spiez in die Schweiz gebracht werden. Laut der WHO wird die genaue Analyse des Erregers und die Entwicklung eines möglichen Impfstoffs jedoch Jahre dauern. Die Halbfinals sind durch. Morgen steht beim Eurovision Song Contest in Wien der Final auf dem Programm. Weiterhin für Diskussionen sorgt der Boykott von 5 Ländern. Die boykottierenden Staaten Spanien, Irland, Island, die Niederlande und Slowenien protestieren vor allem dagegen, dass Israel trotz des Gaza-Kriegs zugelassen ist, während Russland wegen des Ukraine-Kriegs ausgeschlossen wurde. Der spanische Regierungschef Pedro Sánchez hat heute ausdrücklich die Entscheidung des öffentlich-rechtlichen Senders RTVE verteidigt, nicht am Wettbewerb teilzunehmen. Spanien sei überzeugt, auf der richtigen Seite der Geschichte zu stehen, so Sánchez in einer Videobotschaft auf X.
2: Este año, por tanto, será distinto, sí. No estaremos en Viena, pero lo haremos con la convicción de estar en el lado correcto de la historia.
1: Außer dem niederländischen Fernsehen strahlt auch keiner der boykottierenden Sender den Final am Samstag aus. Der Euro Airport nimmt seine sanierte Hauptpiste früher als vorgesehen wieder in Betrieb. Wegen günstiger Wetterbedingungen und eines raschen Baufortschritts wird der Flugbetrieb auf der betroffenen Piste bereits morgen Samstag wieder aufgenommen, 5 Tage früher als geplant. Der Euro Airport nutzte die Sperrung gemäß einer Mitteilung auch für Modernisierungen im Terminal. So wurde die Halle 3 mit Anlagen zur selbstständigen Gepäckaufgabe ausgerüstet. Diese gehen ab Ende Mai schrittweise in Betrieb. Die Eishockey-WM in der Schweiz ist eröffnet und die ersten beiden Spiele sind zu Ende. In Freiburg hat Kanada gegen Schweden 5:3 gewonnen und in Zürich hat Finnland gegen Deutschland 3:1 gewonnen. Das Wetter, morgen ist es weiterhin wechselhaft mit Schauern. Schnee gibt es ab rund 1200 Metern. Im Norden erreicht die Temperatur um 13, im sonnigen Süden 20 Grad. Das waren Nachrichten von Radio SRF. Verantwortlich Patrick Seiler.
0: SRF Verkehrsinfo von 19.03 Uhr. Entwarnung in der Region Solothurn-Aargau auf der A1 Zürich-Bern zwischen Rotrist und Herkingen besteht keine Gefahr mehr durch Personen auf der Fahrbahn. Ebenfalls Entwarnung auf der A5 Biel-Solothurn zwischen Solothurn-Ost und Lutherbach besteht keine Gefahr mehr durch eine fahrradfahrende Person auf der Autobahn. Dann in der Region Bern ist die A12 Richtung Freiburg zwischen Niederwangen und Flamatt wegen mehreren Unfällen gesperrt. Das Astra empfiehlt Reisenden in die Westschweiz via A1 Murten zu fahren. Und immer noch Vorsicht auf der A1 Bern-Murten zwischen Brünnen und Kerzers besteht in beiden Richtungen weiterhin Gefahr durch Eisregen. Immer noch Vorsicht und auch noch weiterhin Stau auf der A1 Richtung Murten wegen eines Unfalls zwischen Mühleberg und Kerzers. Und noch weiter am Neuenburger See, dort ist die A5 Richtung Yverdon zwischen Granson und Yverdon West wieder offen. Habt Sorge und fahrt gut.
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0: In der Stunde auf 15 Minuten. Dort wird der erste Böck gespielt von der Schweizer Nazi an Heim-WM und die Vorfreude ist riesig.
4: Er spielt daheim, darum ich könnte gerne nichts falsch machen.
5: Let's go, hopp Schweiz!
6: Egal was kommt, ich bin stolz auf sie. Sie sind immer noch meine Heimat. Ich liebe sie über alles. Hopp Schweiz!
0: Ja, sie können gar nichts falsch machen. Was für eine schöne Aussage, die der Nazi mitgeben wird. Wir gehen jetzt zusammen mal Richtung erstes Bulli. Jenny Herren am Mick, guten Abend miteinander.
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0: ist der Baschi Hausbauer unterwegs seit er mit SRF 3 und eine Stunde. Ziemlich genau eine Stunde geht es noch. Und dann wird der erste Match von der Schweizer Nazi an der Hockey-WM abpfiffen. Wir sind live in der Fanzone. Andi Jucker, es hat mega viele Leute. Es ist eine Riesenstimmung im mega. Zelt, wo die Matches gezeigt werden. Okay, es ist schon am Schermen, muss man sagen, aber man kommt fast nicht mehr rein.
1: Absolut.
0: Es ist riesig. Es ist wunderbar. Hey, und du bist jetzt eigentlich gerade zurückgerannt. Du hast Guy Bachmann getroffen, unseren Bundespräsident. Und das war eines dieser Interviews, wo nicht einfach, sonst nicht so 0815 abgelaufen.
1: Also vor allem, er hat eigentlich sollen da in der Fanzone vorbeikommen. Mhm. Sein Team, er, alle haben gesagt, kein Problem.
0: Komplett entspannt, oder?
1: Und dann ist, ich sage nicht von wo, aber von irgendeiner Stelle, ist so gekommen, hey, das könnte im Fall noch heikel sein. Komm, wir wollen das lieber in einem geschützteren Rahmen machen. Darum, eben ein paar hundert Meter weg von hier im Stadion. Mhm. Ich bin dort gegangen, in die Katakomben. Als allererstes kommen mal die Spieler entgegen, also von Finnland und Deutschland, sind gerade von mir gekommen. Riesen in dieser Ausrüstung. So, okay, wow. Kurz darauf kommt dann eben der Bundespräsident, der Guy Parmelin. Und ich habe schon gewusst, er ist ein grosser Hockey-Fan und habe mit ihm natürlich über das geredet und wollte wissen, hey, was begeistert ihn denn so an diesem Sport?
2: Ja, das ist immer spannend, das geht schnell. Wir haben jetzt mehrere Länder, die sehr gut sind. Das ist immer schwierig zu sagen, wer gewinnt wann. Sind mehr Überraschungen als 20 Jahre vorher zum Beispiel.
1: Ich habe gehört, dass Sie am Morgen, wenn es möglich ist, NHL-Zusammenfassungen schauen. Das ist die beste Liga der Welt, weil Sie so großer Fan sind. Meine Frage, schauen Sie die vor oder nach dem ersten Kaffee?
2: Ah, vor dem ersten Kaffee. Ich bin normalerweise bin ich im Büro um 6 Uhr ungefähr. Natürlich, ich muss zuerst Mail oder solche Dossier noch einmal studieren. Aber wenn ich einige Minuten habe, sehe ich die Highlights vom NHL, besonders wo die Schweizer Eishockeyspieler spielen.
1: Ich möchte einen Vergleich aufstellen und Sie sagen mir, ob er stimmt oder nicht. Im Eishockey geht es um Teamsport. In der Regierung, im Bundesrat, ist man auch eine Kollegialbehörde. Gibt es Parallelen zwischen einem Sportteam und der Regierung aus Ihrer Sicht?
2: Ja, natürlich. Wir müssen immer, sobald das eine Entscheidung oder ein Ziel da ist, muss man das folgen, unabhängig von ihrer eigenen Meinung. Das ist Team Spirit, die entscheidend ist.
1: Wie talentiert sind Sie selber auf dem Eis?
2: Nein, also ich habe viele, wie sagt man, Qualität, aber das habe ich nicht.
1: Sprechen wir über die Weltmeisterschaft. Die ganze Schweiz wünscht sich endlich diesen Titel, diese Goldmedaille. Wie zuversichtlich ist der Bundespräsident, dass es klappt, im Turnier hier im eigenen Land diese Goldmedaille zu holen?
2: Ich bin zuversichtlich, aber man muss Schritt bei Schritt nach vorne gehen. Und ich habe schon auf meiner Agenda, 31. Mai am Abend, um wieder hier zu kommen für die Finale. Ich hoffe, dass die Schweiz natürlich da ist. Und wenn sie gewinnen, bleibe ich vielleicht bis früh am Morgen, bevor nach Ben für die Session zurückkommen.
1: Direkt dann, von der Feier direkt in die Session?
2: Ja, ich muss noch eine Dusche haben wahrscheinlich.
1: Schauen wir noch kurz auf heute Abend, das Spiel gegen die USA. Wie nervös ist der Hockey-Fan, Guy Parmelin?
2: Immer ein bisschen. USA hat eine sehr starke Mannschaft. Man sieht, ich habe die Namen gesehen. Aber wir auch. Wir haben sehr gute NHL-Spieler und auch Spieler, die in der Schweiz gut spielen. Ich denke, dass wir heute Abend, dass alles offen ist. Aber am Ende, wie normalerweise, wenn der Bundespräsident kommt, will die Schweiz gewinnen.
1: Wie hoch? Was ist der Resultattipp?
2: Ja, ich weiß nicht genau. Wollen Sie das sehen? Aber die Hauptsache ist, dass Sie gewinnen.
1: Besten Dank und ganz viel Spaß beim Spiel.
2: Danke vielmals, gleichfalls.
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SRF Verkehrsinfo von 19.32 Uhr in der Region Bern ist die A12 Richtung Freiburg zwischen Niederwangen und Flamatt wegen mehreren Unfällen gesperrt. Das Astra empfiehlt Reisenden in die Westschweiz via A3 A1 Murten zu fahren. Entwarnung auf der A1 Bern-Murten zwischen Brünnen und Kerzers besteht keine Gefahr mehr durch Eisregen. Jedoch weiterhin Stau auf der A1 Richtung Murten wegen eines Unfalls zwischen Mühleberg und Kerzers. Wir schalten kurz vor der Nacht noch raus, beziehungsweise eben rein, in die Schauen, dort, wo der am 20.08. die Schweiz ihr erstes WM-Spiel spielt, das gegen die USA. Wir können mal reinhören, hey, wie ist die Stimmung dort? Wie ist der Puls? Schlägt er hoch? Das machen wir alles vor der Nacht. Jenny, Herren am Mic. Guten Abend miteinander.

0: ist der Pat Burgner, Out of Hand. Unterwegs mit SRF 3. Schweiz-USA, das ist das erste Spiel von der Schweizer Nazi an dieser Heim-WM. Los geht's um 20.08. SRF 3 ist heute Nacht dabei. Der Reto Witzmer und der Christoph Stärchi sind reinschauen parat. Weiss man denn schon, wie die Schweizer spielen, Christoph Stärchi?
1: Ja, man weiss es. Zum Beispiel im Goal steht der Leonardo Cenoni. Das ist jetzt nicht so eine Überraschung. Der Reto Berrao, der eigentlich auf Augenhöhe ist mit dem Leonardo Cenoni. Der ist krank, der ist noch gar nicht da. Darum spielt also der Cenoni-Ersatz ist der Sandro Aschlimann. Und was es auch noch zu sagen gibt zur Aufstellung, der WM-Neuling, der Theo Rochet, spielt in der Linie mit dem Timo Meier und dem Nico Hischier zusammen. Der Rochet braucht ein bisschen Platz. Der Jan Gadio, der Trainer, hofft, dass die beiden NHL-Krebs und Rochet da ein bisschen Platz verschaffen. Letztes Jahr haben die Schweizer im Finale in Verlängerung gegen die USA verloren und damit auch Goldmedaillen verloren. Die Spieler sagen, dass das Spiel natürlich auch ein bisschen in den Kopf ist, aber sie wissen auch, dass die USA mit einem ganz anderen Team spielt das Jahr.
0: Ein ganz anderes Amerika, was heisst das genau, Reto Wittmer?
2: Also ja, wenn man zum Beispiel das Finalkader anschaut, das letztes Jahr eben so erfolgreich war für die USA gegen die Schweiz, die Erinnerungen, die wir natürlich nicht so gerne haben, dann kann man sagen, dass sind noch genau zwei Spieler dabei, die in diesem Finale dabei waren. Also das ist eine komplett andere Mannschaft, als im letzten WM-Finale, wo die US-Amerikaner die Schweizer geschlagen haben. Aber die komplett andere Mannschaft ist eben auch recht gut. Da sind zum Beispiel 18 NHL-Spieler dabei, im Vergleich die Schweizer, die haben 6. Und es ist sehr ein junges Kader, 25 im Schnitt, also im Schnitt 4 Jahre jünger als die Schweizer. Das muss man schon sehen, die sind technisch extrem gut und die sind auch neu, ist sehr, sehr gut.
0: Jetzt ist es ja die Heim-WM, wir haben lange darauf gelangt. Jetzt hat das erste Spiel an dieser Heim-WM eine spezielle Bedeutung, weil es eben daheim ist.
2: Ich habe gestern sehr, sehr viel mit diesen Spielern geredet und die haben natürlich alle zusammen gesagt, schon seit 2-3 Tagen, ja, die Heim-WM, das ist einfach das Nonplusultra. Da haben wir die Fans im Rücken und vielleicht ist das genau das entscheidende Puzzleteil, wo bei den letzten zwei Weltmeisterschaften Schweden und auch in Prag, in Tschechien gefällt haben, dass man eben die Fans nicht hätte im Rücken gehabt. Und vielleicht eben ist es genau das, die Heim-WM, wo, ja, wo man die Fans im Rücken hat, doch entscheiden. Aber Christoph, du sagst doch etwas anderes.
1: Gell? Ja, ich habe einfach die Einflüsse von außen, eben gerade von den vielen Fans, die auch noch etwas wollen, vor dem Match, zwischen den Matchen, nach dem Training, das merkt man schon als Spieler. Also sie haben viel weniger Zeit für sich selber, werden viel mehr abgelenkt, oder ich sage es so, die Möglichkeit, dass sie abgelenkt werden, ist viel, viel grösser und darum ist es gefährlich. Und Achtung, jetzt noch ein Blick in die Statistik. Lange Zeit hat die WM wirklich als Heimfluch gehalten, zwischen 1986 und 2013. 27 Jahre lang hat kein Team die Heim-WM gewinnen. Das soll das Jahr anders sein.
0: Ja, also mehr kann man glaube ich nicht sagen. Das soll das Jahr unbedingt anders sein. Der Red

0: und der Christoph Sterchi sind für uns live dabei, wenn es losgeht am 20.08. Dann wird das erste Bulli gespielt. Ihr verpasst nichts hier auf SRF 3 oder auch auf SRF 2 im Fernsehen.
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0: Nachher geht's los mit dem ersten Spiel von der Schweizer Nazi da der WM. Wir wünschen euch einen guten Match. Jenny Herren am Mick. Und jetzt das neueste auf SRF 3.
1: Die Nachrichten von SRF um 8 mit Dominik Braut. Nach dem Hantavirus-Ausbruch auf dem Kreuzfahrtschiff Hondius gibt die Weltgesundheitsorganisation WHO erst einmal Entwarnung. Genetische Analysen zeigten, dass es sich bei dem Erreger nicht um eine aggressivere oder leichter übertragbare Mutation handle. Dennoch bleiben Fragen offen. Die südamerikanische Andes-Version des Hantavirus wurde mutmaßlich von einem niederländischen Passagier eingeschleppt, der sich möglicherweise beim Vogelbeobachten infiziert hatte. Er und seine Frau verstarben. Die weiteren Infektionen erfolgten von Mensch zu Mensch, da dieser Übertragungsweg eigentlich sehr engen Kontakt erfordert, untersucht die WHO nun den genauen Ablauf. Bisher sind 10 Fälle registriert, 3 Personen starben. Die Wirtschaft in Russland ist im ersten Quartal des laufenden Jahres geschrumpft, zum ersten Mal seit Anfang 2023. Wie der russische Statistikdienst mitteilte, sank das Bruttoinlandsprodukt um 0,2% im Vergleich zum Vorjahresquartal. Hauptgründe für den Rückgang der kriegsdominierten Wirtschaft sind die hohe Inflation, ein akuter Arbeitskräftemangel sowie hohe Kreditkosten. Das russische Wirtschaftsministerium senkte die Wachstumsprognose für 2026 auf noch 0,4% von 1,3%. Damit verfehlt Moskau seine eigenen Entwicklungsziele. Zwar profitiert Moskau von hohen Ölpreisen durch den Iran-Krieg, die Ölinfrastruktur wird jedoch immer wieder von der Ukraine angegriffen. Die offizielle Meisterfeier des FC Thun hat tausende Fans in die Stadt gelockt. Am Nachmittag zogen Spieler und Staff der Thuner auf den Ladeflächen von Lastwagen in Richtung Innenstadt, begleitet von Anhängerinnen und Anhängern. Auf dem Stadthofplatz waren es dann Tausende, die die Spieler feierten. Ein erstes Fest hatte es schon Anfang Mai gegeben, nachdem der erste Meistertitel der Vereinsgeschichte feststand. Die Eishockey-WM in der Schweiz ist mit den ersten 2 Spielen eröffnet worden. In Freiburg hat Kanada gegen Schweden 5:3 gewonnen und in Zürich besiegte Finnland Deutschland 3:1. In gut einer Viertelstunde geht die WM auch für die Schweiz los. Sie trifft zum Auftakt in Zürich auf die USA. Das Wetter, morgen gibt's längere, bewölkte und auch sonnige Phasen. Vielerorts wird's auch mal nass mit Schnee ab rund 1100 Metern. Im Norden gibt's um 13, im sonnigen Süden 20 Grad. Das waren Nachrichten von Radio SRF, verantwortlich Patrick Seiler.
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3: Mit der Eishockey-WM, die für die Schweiz also ihre vierte Stunde losgeht und mit dem Reto Held am Mikrofon. Am 20.08. genau spielt die Schweiz ihr erstes Spiel an dieser Heim-WM. Und der Gegner ist die beste Eishockey-Nation im Moment. Die USA hat die WM vor einem Jahr gewonnen, gegen die Schweiz im Finale. Die USA hat die Olympischen Spiele diesen Februar gewonnen mit allen NHL-Stars. Und damit also die letzten beiden grossen Turniere, Reto Wittmer und Christoph Stierchi im Stadion zu Zürich. Das letzte Jahr spricht also klar für die USA. Was spricht denn für die Schweiz?
4: Für die Schweiz spricht, dass sie vorausschauen und vor allem, dass sie eingespielt sind. Schon am letzten Wochenende an der Euro-Hockey-Tour hat das Team eigentlich gespielt. Der Janis Moser ist der Einzige, der dazugekommen ist diese Woche zu diesem Team. Die sind eingespielt und 15 Spieler von diesem Team, die heute Abend spielt für die Schweiz, ist letztes Jahr im WM-Final dabei gewesen. Die haben mit den Amerikanern sicher noch eine Rechnung auf.
5: Ja, bei den Amerikanern sind es genau 2, die dabei waren bei diesem WM-Final, die jetzt wieder auf dem Eis stehen. Aber die Amerikaner haben ein wunderbares Kader. Es ist hochtalentiert, es ist sehr, sehr jung. Aber die grossen Superstars, die fehlen eigentlich noch. Einer hat schon zugesagt, ist aber Papi geworden. Darum kommt er mit ein bisschen Verspätung. Der Matthew Ketchup, der kommt dann noch. Das ist vielleicht ein kleiner Vorteil auch für die Schweiz, dass eben der grosse Superstar noch fehlt. Aber Qualität haben die Amerikaner definitiv auch. Und darum wird es enorm spannend.
3: 20.08. 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Schon gespielt und schon gewonnen hat Kanada im Topspiel heute am Nachmittag Schlöt-Kanadier Schweden 5-3. Ein Spiel, wo man gesehen hat, dass die Defensive noch nicht gleich parat sind wie die Offensive. Und Finnland gewinnt gegen Deutschland 3-1.
2: SRF Verkehrsinfo von 20.05 Uhr. In der Region Bern ist die A12 Richtung Freiburg zwischen Niederwangen und Flamatt bis auf Weiteres wegen mehreren Unfällen gesperrt. Das Astra empfiehlt Reisenden in die Westschweiz via A1 via Murten zu fahren. So, jetzt aber. Der rote Teppich ausgerollt, sie ist putzt und parat für den Start in die Eishockey-WM hier bei uns in der Schweiz. Wir freuen uns vor allem natürlich auf das erste Schweizer Spiel in der Arena in Zürich, Schweiz-USA. Wir haben es gerade auch gehört vorher, die Finalpartie vor der letzten WM, im letzten Frühling. Ich glaube, besser kann es eigentlich nicht losgehen. Live, auch gerade bei uns, am Mikrofon, Andreas Forster. Guten Abend miteinander.

0: hat so etwas von einer Orgel, wo mal bei einem Hockeyspiel abgeht. Mal zumindest bei Spielen in Nordamerika. OMD, Walking on the Milky Way. Und angerichtet ist alles für das erste Spiel von der Schweizer Hockey-Nazi an der WM. Jetzt gerade geht's los gegen die USA. Und auch viele von euch sind da natürlich mit dabei. Dabei bei uns. Wir haben nämlich in der Fanzone in Zürich ein Studio aufgestellt, während der ganzen WM dort. Und vor dem heutigen ersten Match sind da die Erwartungen natürlich auch schon da.
1: Sehr, sehr freuen wir uns. Es kribbelt schon ein bisschen. So ein bisschen nervös und einfach riesen Freude.
2: Ich bin sicher sehr gespannt, auch auf die Stimmung, die wird sein und dass wir natürlich die Jungs zum Sieg können pushen können.
3: Ja, für mich ist klar, dass es gut geht. Und heute sollten sie die USA wegfegen. Wir haben gute Plätze in der ersten Reihe und sehen die NHL-Stars. Auch die Schweizer sehr nah und das ist das Highlight.
0: Ja, da wird pusht aus der ersten Reihe und weggefegt. Und einer, der die Schweizer Nazi definitiv prägt hat mit seiner Arbeit, ist der Ralf Krüger. Lang Trainer gsi von Schweiz. Heute bei uns vorbeikommen mit nur guten Erinnerungen an seine Schweizer Zeit.
4: Ja, die Nationalmannschaft war der Mittelstück in meinem Arbeitsleben. 13 Jahre, also 12 Turniere und 3 Olympische Spiele war natürlich eine Zeit, wo die Eishockey-Nationalmannschaft von einem B-Gruppenteam in die A-Gruppe wirklich sich gesichert hat. Wir konnten immer wieder in Viertelfinals landen und das war eine wunderschöne Zeit und es bleibt eine schöne Zeit und die Schweiz ist ja jetzt unser Zuhause, ja. Family ist hier und das ist alles in dieser Zeit geboren.
0: Der Ralf Krüger immer auch als grosser Motivator bekannt gewesen, darum an dieser WM sei Gold endlich möglich.
4: Für mich ist die Schweiz unter die 4, 5 Top-Mannschaften hier. Und die Schweiz kann hier ganz sicher Weltmeister werden. Sollte es nicht passieren, ist nicht traurig. Wichtig ist, wir zeigen unser Gesicht, wir feiern unser Eishockey. Und die Schweiz feiert überhaupt mit anderen Nationen auch, mit Fans, diese Sportart.
0: Ja, es ist okay, West. Es kann losgehen, der Match geht die USA auch. Wir gehen gerade raus ins Stadion in Zürich, live an der Hockey-WM. Schweiz gegen die USA.

0: Luis Capaldi Survive. Und die Beste, die müssen vorausgehen, in dem Fall einer der besten Hockeyspieler, die wir aktuell haben.
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0: Genau, so ist es. Der Nino Niederreiter natürlich auch parat. Für das erste Spiel von Hockey-WM für die Schweiz gegen die USA. USA ist gerade losgegangen, live aus der Arena Zürich, Christoph Sterchi und Reto Wittmer. Und wie es losgegangen ist?
2: Ja, die Schweiz führt mit 1-0. Es war der Pio Sutter nach 2 Minuten und 3 Sekunden. Eigentlich mit dem ersten Abschluss von der Schweizer ist es er gewesen, wo also das erste Goal konnte schiessen. Und es war ein bisschen ein Glücksprodukt gewesen. Wobei, wie man in die Zone reinkam, ist wunderbar gewesen. Und nachher auch der Janis Moser mit einem wunderbaren Pass auf die rechte Seite. Zum anderen Ghetto, der nachher hinter der Goallinie vorne schiesst, an das Bein vom amerikanischen Goalie. Und dann hat der Pio Sutter nur noch
3: 2-0-3 also gespielt und die Schweiz führt 1-0 und es hat am Anfang so ein bisschen ausgesehen, wie die Amerikaner da den Schweizer am Anfang ein bisschen den Schneid abkaufen. Sie haben vorgecheckt, sie haben sich früh unter Druck gebracht. Die erste Linie von der Schweizer, gerade kurz nach Beginn, zweimal eigentlich den Puck auf sich gehabt, nicht aus der eigenen Zone rausgekommen. Und da habe ich schon gedacht, ui, das gibt einen langen Abend für die Schweizer. Aber nachher ist der Angriff gekommen und der ist wirklich wie aus dem Nichts gekommen.
2: Ja, wirklich. Also da hat man wirklich gesehen, wie die Amerikaner die Druckphase hatten. Und das war zuerst mal die Linie auf dem Eis, die Zürcher Linie, wie man so schön sagt, Malginander, Ghetto und Sutter. Und die haben dann nachher für Entlastung gesorgt. Und wie, dass sie das haben geschafft. Also ein Traumstart für die Schweizer Nationalmannschaft. Sie führt gegen die US-Amerikaner nach genau 2,5 Minuten mit 1-0.
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0: Und nicht aus Recht lassen wir auch eine andere Entscheidung, die heute noch fällt. Die Challenge League Fußball. Wer steigt direkt in die Super League auf? Aarau oder Vaduz? Auch das entscheidet sich eben heute Abend. Gewinnt Aarau nämlich gegen Yverdon, sind es durch. Vaduz spielt auswärts gegen Wiel. Das heisst, dort verlieren verboten. Beide Spiele sind vor gut 5 Minuten losgegangen. 1 Goal zu geben. Aarau führt in Yverdon mit 1-0. Wiel Vaduz immer noch 0-0.

0: Lost Frequencies, The Feeling, da bei SRF 3. SRF Verkehrsinfo von 20.31 Uhr. Da haben wir eine Meldung. In der Region Bern ist die A12 Richtung Freiburg zwischen Niederwangen und Flamatt. Bis auf Weiteres wegen mehreren Unfällen gesperrt. Das Astra empfiehlt Reisenden in die Westschweiz via A1 Murten zu fahren.
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0: Traumstart für die Schweiz im ersten Spiel von der Heim-EM in Zürich gegen die USA. Reto Wittmer und Christoph Sterchi, wenn nach zwei Minuten schon einer reinkommt, muss man eben von einem Traumstart reden, oder?
2: Das ist genau so. Also, wenn man sich vorstellen wollte, wie es wäre, wenn es wirklich gut würde laufen, dann hat man sich genau das vorgestellt. Mit dem ersten Angriff sind die Schweizer also nach 2 Minuten und 3 Sekunden durch den Bio Sutter 1-0 in Führung gegangen. Spielt sie jetzt 7 Minuten in dem ersten Drittel, in dem ersten Spiel an der Heim-WM, wo die Schweiz übrigens heute als Auswärtsteam aufgelistet ist. Also, der Match heisst offiziell USA gegen die Schweiz, aber das soll uns gleich sein. Die Schweizer führen 1-0.
3: Und haben jetzt wieder eine Chance gehabt mit dem Theo Rochet, wo versucht hat, aus einem Spitzenwinkel den amerikanischen Goalie zu bezwingen, ist nicht gelungen. Er war so ein Geniestechel. Sergi Goet, Roche hat schon manches gemacht in seiner Karriere. Und das will er natürlich jetzt auch an dieser WM zeigen, wenn er die Chance auch schon bekommen hat. Schweizer jetzt mit einer Druckphase, mit dem Timo Meier, der versucht, wieder aus Spitzenwinkel den Böck auf das Goal zu bringen. Gelingt aber nicht. Aber das ist jetzt die erste so ein Druckphase von der Schweizer, weil sonst haben die Amerikaner den Böck deutlich mehr als die Schweizer.
2: Sie haben den Böck deutlich mehr, sie sind auch mehr in der Zone der Schweizerinnen. Also das Goal, das hat der Schweizer wirklich gut an. Es schmeichelt ein bisschen. Die Amerikaner haben besser angefangen und sind jetzt auch die Mannschaft, die da wirklich Druck macht. Jetzt wieder der Dominik Egli, der Chippen nur rauschippen kann, also gegen vorne schiessen. Der Sutter will hinten nachlaufen, aber es gibt ein Icing als unerlaubter Befreiungsschlag. Und damit gehen die Schweizer zurück in ihre Zone und es gibt ein Anspiel schräg vor dem Goal von Leonardo Cenoni. 8 Minuten sind jetzt gespielt zwischen der Schweiz und der USA. Die Schweiz führt weiterhin 1-0.
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0: Eins ist klar, oder? Für jeden Spitzensportler, jede Spitzensportlerin, es ist das Größte. Eine riesige Geschichte, WM daheim spielen. Für die Schweizer Hockey-Nazi gilt das seit gut 20 Minuten. Die Heim-WM ist losgegangen mit dem Spiel gegen die USA. Reto Wittmann und Christoph Sterchi, da könnte man meinen, oder? Die sind vielleicht ein bisschen nervös am Anfang bei dem ersten Spiel, aber Nervosität irgendwie ist kein Thema.
1: Kein Thema, das kann man sagen. Nach 11 Minuten 19 schießt Sven Andi Ghetto 2:0 für die Schweizer. Im Radio SRF 3 ist John Chad und the Blackhearts. I love Rock'n'Roll. Hier lieben alle die Schweizer Nazi. Die Stimmung im Stadion unglaublich. Die Schweizer führen 2:0.
2: Ja, ich muss sagen, es geht mir schon ein bisschen kalter Rücken zu ab im Moment. Wenn da knapp 10.000 oder wie viel, dass es dir schlussendlich auch sein. Alle, wenn nicht gumpert ist, kein Schweizer singen und die Schweiz dermassen gut spielt. Aber, das müssen wir dann schon sagen, das Goal, das hat es unter ganz, ganz gütiger Mithilfe.

0: im Griff, also der Match ausgeglichen. Nachdem die Amerikaner ein bisschen besser angefangen haben, denen ist jetzt auch gerade ein bisschen die Luft ausgegangen, glaube ich. Die haben jetzt gerade ein bisschen das Problem, sich wieder ins Spiel hineinzubringen.
1: Ja, die sind vermutlich auch überrascht. Die denken, die Schweizer, hoffentlich sind sie ein bisschen nervös oder was auch immer. Aber nein, hören wir gerade die Zürcher Linie, André Ghetto, Sutter und Malgin, die gehen so richtig ab am heutigen Abend. 15 Minuten gleich gespielt, Amerika 0, Schweiz 2.
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0: Stress und Sian, How to Heal da bei SRF 3. Ihr Spiel für die Schweizer Hockey-Nazi an der Heim-WM gegen die USA. Und nur schon, wenn man mal schnell reinlässt in die Arena in Zürich. Wenn ich gut, der ist kein Schweizer. Da weiss man, glaube ich, was durchgeht. Christoph Stärchi und Reto Wittmer für uns hier live mit dabei. Das frührt einem schon ein bisschen, oder?
1: Ja, wirklich. Also, wir reden von einem Öffnungsspiel. Da reden wir noch nicht irgendwie von einem Chaos-Spiel oder was auch immer, einem Halbfinale, einem Finale oder so. Und jetzt ist die Stimmung schon dermaßen gut. Und wenn wir ehrlich sind, das 2:0, das ist hochverdient, auch wenn die US-Amerikaner jetzt ein bisschen besser ins Spiel sind. Und dann kommt der ein oder andere Abschluss. Aber im Goal steht ja bei der Schweiz immerhin der wertvollste Spieler von der ganzen letzten WM, der beste Goalie von der ganzen letzten WM, Leonardo Cenoni. Und vorhin hat es gerade wieder gezeigt, wie unglaublich gut er ist.
2: Er ist wahnsinnig, er ist einfach immer parat, total fokussiert. Im Gegensatz zu seinem Gegenüber, Joseph Wohl, wo das zweite Goal wirklich auf seine Kappe muss nehmen. Jetzt übrigens die erste Strafe in diesem Spiel. Es wird ein bisschen hässiger, jetzt da zwei Minuten vor Ende vom ersten Drittel. Ich habe das Gefühl, die Amerikaner probieren jetzt auf diesem Weg irgendwie die Schweizer zu stören.
1: Ja, es ist genau jetzt der Weg, wo sie vielleicht auch müssen gehen, sogar mit den Emotionen, die sie reinbringen, kann man vielleicht die Schweizer ein bisschen aus diesem grossartigen Konzept bringen. Das muss man auch sagen. Also der Jan Gadio, der neue Trainer von der Schweizer Nazi, der hat da einen perfekten Job gemacht. Mit seinem Team hat der Schweizer absolut perfekt auf die US-Amerikaner eingestellt, wo wir können sagen, Leonardo Cenoni hat noch nicht manchmal müssen eingreifen, um das Defensivkonzept die Amerikaner weit weg vom Goal zu behalten. Das klingt bis jetzt sehr, sehr gut. Wobei jetzt gerade eine weitere Chance für die
2: US-Amerikaner. Eine weitere Chance, aber der Puck landet hinter dem Goal. 5 gegen 5 geht es weiter. Jeder Spieler hat eine Strafe bekommen bei den Schweizer und bei den Amerikanern. Und jetzt ist es der Hischir, der vor das Goal kann spielen, aber dort kommt der Rochette einen Schritt später. Oder der Puck ist einen Meter zu weit vorne gespielt worden. 1,5 Minuten vor Ende vom ersten Drittel. Also wieder eine gute Chance von den Schweizer. Der Reto, wie man vorhin gesagt hat, so manchmal hätte Leonardo Cenoni noch nicht müssen eingreifen. Laut Statistik nur 4 Mal. Also eigentlich lächerliche 4 Mal, wenn man denkt, dass da der Weltmeister und Olympiasieger auf dem Einsteig gegen die Schweizer und das Publikum merkt jetzt auch wieder, dass es ein bisschen kommen könnte, wieder, nachdem die Stimmung unglaublich war. Ist es momentan gerade ein bisschen leiser geworden. Aber jetzt kommen sie wieder um die letzten Minuten in diesem dritten Lauf mit dem Ria von der rechten Seite. Gibt einfach mal die Scheibe vor das Goal. Ein Wolf kann abwehren.
1: Ja, und die Schweizer, man sieht es, sie wollen den Körper auch einsetzen. Also das ist zum Beispiel der Timo Meier mit seinen Gardemass. Das ist ja eine so eine Maschine. Ich sage es, wenn der vorne steht, in einem Türrahmen, dann wird es einfach feister. Und der setzt den Körper so dermaßen gut. Jetzt hat er heute sicher schon 3, 4 wirklich ganz kernige Checks gemacht. Also wenn der auf dem Eis ist, dann zittern die Amerikaner wahrscheinlich ein bisschen, weil wenn der kommt, dann tut es der Bande definitiv weh.
2: Im Moment könnte es für die Schweizer werden, ein Abschluss aus dem Slot raus. 8 Meter vor dem Goal drückt der Amerikaner ab. Der Max Sassen probiert, den Leonardo Cenoni zu bezwingen. Aber der ganz cool fischt den Pick einfach aus der Luft.
1: Ja, aber ihr hört es vielleicht im Hintergrund. Das ist so wild. Also, wenn der Cenoni eine Parade macht oder der Meier einen Check macht, das wird fast gefeiert wie ein Goal. Also, es ist genau
2: so. Es ist drum auch ein bisschen so.
1: Ja, es ist ein bisschen so. Ja, effektiv. Und man muss schon sagen, die Schweizer haben sich das erhofft, dass die Stimmung dermaßen gut wird. Und ja, ich glaube, da haben wir schon mal Bestätigung.
2: Ja, es ist wirklich so. Und im vorderen Match Finnland gegen Deutschland da habe ich jemanden getroffen, wo man gesagt hat, ja, aber die Stimmung, das ist ja furchtbar für eine Weltmeisterschaft. Und das stimmt, dort hat man das Playstift können lockieren und wahrscheinlich hat es das ganze Stadion gehört. Und ich habe gedacht, oh ja, hoffentlich wird es da ein bisschen stimmungsvoll. Also, ich bin überzeugt, es ist stimmungsvoll. Wahnsinnig. Und es laufen die letzten 5 Sekunden in diesem ersten Drittel. Kanadier in der eigenen Zone drin. Lötzeit jetzt auch runterlaufen und ich höre den Szenenapplaus. Nach dem ersten Drittel führt die Schweiz gegen die USA mit 2:0. In der dritten Minute der Pio Sutter zum 1:0 und in der 12. Minute der Sven Andrighetto zum 2:0.
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0: Sie das in ein paar Jahren. Jetzt ist es 9 Uhr, Freitagabend, News parat. 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
1: Die Nachrichten von SRF um 9 mit Dominik Braunt. Die Waffenruhe zwischen Israel und der Hisbollah-Miliz im Libanon werde verlängert, das melden die USA. Und zwar um 45 Tage, wie der Sprecher des US-Außenministeriums mitteilt. Dies sei das Resultat einer dritten Gesprächsrunde zwischen israelischen und libanesischen Regierungsvertretern in Washington. Anfang Juni soll es eine weitere Gesprächsrunde geben. Israel und die Hisbollah haben sich bisher nicht dazu geäußert. Die aktuelle Waffenruhe würde am Sonntag ablaufen. Trotz der Vereinbarung haben sich Israel und die Hisbollah-Miliz auch in den letzten Wochen regelmäßig beschossen. Dabei gab es Tote und Verletzte. Nach dem neuesten Ebola-Ausbruch in Kongo-Kinshasa meldet auch das Nachbarland Uganda einen Todesfall. Es handle sich um einen Mann aus Kongo-Kinshasa, melden die ugandischen Behörden. Sie sprechen von einem importierten Fall. Lokale Fälle mit dem hochansteckenden Virus gebe es bislang keine. In Kongo-Kinshasa sind bislang 13 Ebola-Fälle von einem Labor bestätigt worden. Es gibt mehr als 200 Verdachtsfälle und 65 Tote, bei denen eine Ebola-Infektion vermutet wird. Schon vor einigen Monaten waren bei einem Ebola-Ausbruch in Kongo-Kinshasa Dutzende Menschen ums Leben gekommen. Der US-Schauspieler John Travolta ist an den Filmfestspielen in Cannes ausgezeichnet worden mit einer Ehrenpalme. Die Ehrung erfolgte überraschend kurz vor der Weltpremiere des Films Propeller One-Way Night Coach, bei dem Travolta Regie führte, zum ersten Mal in seiner Karriere. Travolta erklärte, die Ehrenpalme bedeute ihm mehr als ein Oscar. Der Film basiert auf einem Kinderbuch, das der Schauspieler 1997 selbst geschrieben hatte. Neben Travolta wird dieses Jahr auch Regisseur Peter Jackson geehrt. Zum Fußball in der Super League der Frauen hat sich Servet Genua für den Playoff-Final qualifiziert. Die Genferinnen gewinnen gegen den FC Zürich das Rückspiel mit 2:0. Das Hinspiel auswärts gewannen sie 4:0. Im Final um die Schweizer Meisterschaft trifft Servet Genua entweder auf die IB-Frauen oder auf den FC St. Gallen. Das entscheidet sich morgen. Das Wetter, morgen gibt es längere, bewölkte und auch sonnige Phasen. Vielerorts wird es auch mal nass mit Schnee ab rund 1100 Metern. Im Norden gibt es um 13, im sonnigen Süden 20 Grad. Das waren Nachrichten von Radio SRF, verantwortlich Patrick Seiler.
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3: Mit der Eishockey-WM, die für die Schweiz sehr gut losgegangen ist und dem Reto hält am Mikrofon. Die Schweiz hat das erste Drittel an der Heim-WM im Eishockey gespielt und das Fazit ist klar, so kann es weitergehen. Die Schweiz führt gegen die USA, gegen Olympiasieger und Weltmeister 2:0. Frage an unsere Reporter im Stadion. Verdient Reto Wittmer und Christoph Stirchen?
4: Das ist ganz eine gute Frage. Ich würde sagen, eigentlich nicht. Sie führen zwar 2-0, hey, aber Glück gehabt. Eigentlich bei beiden Goals. 1-0 durch den Pio Suter ist so ein bisschen ein stochere Goal gewesen. Der André Ghetto hat zweimal von hinten im Goal den Böck zwischen den Beinen vom Goalie vorgegeben und der Suter hätte jetzt das Goal machen können. Und der André Ghetto hat nachher in der 12. Minute vor Seite aus dem Ecken eigentlich auch fast einen Pass vor das Goal gegeben und beim Goalie unter den Schoner durch zum 2-0. Sonst Amerikaner griffig, aggressiv, haben sie probiert, die Schweizer aus dem Spiel rauszunehmen. Für mich nicht unbedingt verdient.
5: Ja, sie haben es auf jeden Fall versucht, aber eben hat die Schweiz auch noch Leonardo Giannoni im Goal, der MVP, der wichtigste Spieler von der letzten WM. Und auch der ist heute Abend wieder extrem sicher unterwegs. Die Schweizer, sie spielen taktisch sehr gut, sie bringen die Amerikaner weit weg vom Goal. Die Abschlüsse der Amerikaner sind durch das nicht unbedingt so gefährlich. Und das, die haben wirklich Trainer von der Schweizer, ist es heute Abend Vögeli wohl, nämlich diesen Trainer Zürcher Malgin, André Ghetto und Suter. Der Suter ist also gar mit dem Velo eingerückt. Aber die zeigen es. Die haben bis jetzt die Schweizer zu dem 2:0 nach 20 Minuten geführt.
3: 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Ihr seid auf SRF 3 live mit dabei. Und das erste Drittel ist auch für Tschechien gut gelaufen. Im Parallelspiel führen Tschechien nämlich gegen Dänemark auch mit 2-0. Kanada hat das erste Topspiel heute schon gewonnen an der WM gegen Schweden mit 5-3. Und Finnland gewinnt gegen Deutschland 3-1.
1: Es ist der Verkehrsinfo von 21.05 von der A12 Wöwer Richtung Freiburg zwischen Wolruh und Bül, Gefahr wegen eines Unfalls. Dann auf der A12 Bern Richtung Freiburg zwischen Niederwangen und Flamatt gesperrt, Unfall mit mehreren Fahrzeugen. A12 Freiburg Wöwer in Höhe Bül in beiden Richtungen die Ausfahrt aktuell gesperrt wegen dieses Unfalls. Und A12 Bern Richtung Freiburg zwischen Niederwangen und Flamatt Stau wegen den Unfällen. A12 Freiburg Richtung zwischen Rosson und Bül Unfall. Der Fahrstreifen ist gesperrt. Verkehrsbehinderung. Und auf all diesen Uhren mit der Werbung drauf für die Hockey-WM in der Schweiz stehen jetzt oder, überall 0. 0 Tage, 0 Stunden, 0 Minuten, bis es losgeht. Die WM gestartet. Aktuell läuft, wir haben es gerade gehört, Schweiz, Spiel Schweiz gegen USA. Und ihr könnt es auch, glaube ich, hören, oder? Traumstart, 2-0, die Schweiz in Führung. Wie es rauskommt, ihr hört es weiterhin live hier bei uns bei SRF 3. Am Mikrofon Andreas Forster.

0: Jungle. Carry on, WSF3, genau, Viertel ab 9 jetzt. Und bevor wir wieder an die Hockey-WM gehen, die Entscheidung fällt heute auch im Shooter, in der Challenge League. Wer steigt direkt auf? Wer muss in die Parage? Das machen Aarau und Vaduz unter sich aus. Aktuell sieht es für Aarau besser aus. Im Führung im Spiel gegen Yverdon mit 2-1 würde dann die direkte Aufstieg bedeuten aktuell. Aber auch Vaduz, muss man sagen, macht momentan die Aufzugi, auch in Führung gegen Wiel mit 2-0. Wenn da Aarau also noch würde stolpern oder einbrechen, würde dann Vaduz profitieren und direkt aufsteigen. Profitieren tut momentan die Schweizer Hockey-Nazi im ersten Spiel von der WM, die heute losgegangen ist. Das erste Spiel gegen die USA und der Heimvorteil bis jetzt, muss man sagen, ausgenutzt. Rita Wittmer und Christoph Stärchi.
1: Ja, das kann man so sagen. 2-0 steht es immer noch. Jetzt ja, ein bisschen mehr als 3 Minuten gespielt im zweite Drittel zwischen der Schweiz und den USA. Also, die Schweizer führen 2-0 und hat auch schon wieder gute Chancen gehabt. Der Nico Hischier ist zum Abschluss gekommen vor dem amerikanischen Goalie. Das Mal hat der Goalie aber die Böcke vom Hischier die zwei Versuche können abwehren.
2: Ja, und der Hischier ist nicht der Einzige, der die Chance hat gehalten. Kein Jäger hat schon nach ein paar Sekunden in diesem Mitteldrittel eine grosse Chance gehabt, verzieht nachher und so ist der Böck eben ein paar Zentimeter über die Goallatte gegangen und nicht rein. Das ist ein sehr guter Start von der Schweizer in das Mitteldrittel. Man hat sich ja gefragt, wie kommen die Amerikaner aus der Pause raus? Was ist jetzt der Plan, der neue Plan der Amerikaner? Weil der erste Plan, der hat ja überhaupt nicht funktioniert, sonst wären sie nicht so schnell 0-2 hinter gewesen. Gleich 5 Minuten gespielt in diesem zweiten Drittel. Jetzt haben wir noch eine grosse Chance für die US-Amerikaner unter Giannoni mit einer riesen Parade noch einmal, schon mit vereinten Kräften. Der Josi ist der gewesen, der Martin ist der gewesen. Haben sie den Puck noch gerade können von der Goallinie kratzen?
1: Eigentlich ist es ein Ding gewesen.
2: Ja, eigentlich praktisch Ding gewesen. Aber sie haben es irgendwie in den Stand gebracht, den Puck wegzukrallen.
1: Also jetzt sehen wir, jetzt haben sie wirklich auch noch Glück. Und jetzt die erste Strafe in diesem Spiel, wo es eine Unterzahlsituation gibt für die Schweizer. Es war schon mal je einer gleichzeitig draussen gewesen. Jetzt geht der Roman Josi auf die Strafbank. Also die nächsten 2 Minuten Überzahl für das Team USA. Und ja, wir sind gespannt, wie sich die Schweizer in Unterzahl metzen. 15,5 Minuten steht noch auf der Uhr in diesem zweiten Drittel. Das heisst, 4,5 Minuten sind gespielt im zweiten Drittel. Die Schweiz führt weiterhin 2-0 gegen die USA.
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0: wunderbare Song aus Graubünden. Inklusive Band, dazu natürlich From Kid, Come In.
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0: Und schon sind wir wieder beim Auftaktspiel von der Schweizer Hockey-Nationalmannschaft. An der WM, an der Heim-WM gegen die USA, Titelverteidiger und Olympiasieger notabene, also ein Team aus der obersten Schublade, kann man glaube ich sagen. Wir sind da im zweiten Drittel drin. Christoph Stärchi, Reto Widmer, die Schweiz, das Powerplay überstanden.
2: Ja, es hat sie überstanden, aber es ist ja schon zwei, dreimal wirklich heiß geworden. Aber gleich kann man sagen, Spielmitte ist jetzt erreicht und die Schweiz führt nach wie vor mit 2 zu 0. Ja, Leonardo Giannone hat zwei, dreimal eingreifen in dieser Unfallsituation. Da die Schweizer einmal weniger waren, aber auf der anderen Seite. Ja, müsste die Schweizer eigentlich das dritte Goal geschossen haben? Der Nino Niederreiter ist es gewesen.
3: Nino Niederreiter hervorragend angespielt worden und steht eigentlich allein vor dem Goal, drückt ab und der Puck, er verzieht. Geht irgendwo her, aber sicher nicht auf das Goal. Von hier aus gesehen ist er weit drüber. Ja, wieder eine grosse Chance, die er vergeben hat. Aber wir erinnern uns daran, die Amerikaner hatten auch eine riesige Chance, die sie vergeben haben, die eigentlich schon fast drin war, die man eigentlich muss machen, die man eigentlich gar nicht machen kann. Und das heisst, ja, mit dem 2-0 sind die Schweizer immer noch eigentlich gut im Spiel, gut bedient.
2: Ja, das habe ich schon auch das Gefühl, gut bedient vor allem, weil mich kann dann nicht reklamieren, wenn auf dem Mal die Amerikaner das erste Goal, vielleicht sogar ein 2-2 würden machen. Also den Mist hast du noch überhaupt nicht gehabt, auch wenn es eigentlich komfortabel aussieht, der 2-Goal Vorsprung. Aber ja, es ist ein Floskel natürlich, aber ein 2-Goal-Vorsprung, das ist schon immer sehr, sehr gefährlich im Eishockey. Und mir dünkt es heute irgendwie noch fast mehr gefährlicher, weil die Amerikaner so unberechenbar sind.
3: Sehr unberechenbar und es kann auch so Zufallsablenker und Sachen geben und plötzlich sind sie wieder da und dann glauben sie wieder an sich. Im Moment probieren sie das erste Goal zu schiessen und wenn das gelingt, dann werden die brandgefährlich, da bin ich sicher. So wie die drauf sind, wie die Tempo machen, wie die richtig Goal gehen. Die Schweiz tut gut daran, das 0 zu haben oder vielleicht können zu erhöhen. Eins von beiden wäre wahrscheinlich die Lösung für das Ganze. 9 Minuten 40 noch zu spielen im zweiten Drittel. Also die Hälfte des Matches ist vorbei. Die Schweiz führt gegen die USA mit 2 zu 0.
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0: Musik aus der Schweiz, eines unserer SRF3 Best Talents, Dana Blindsided. Halbe Zehni war es gewesen. Wo wir immer noch mit drin sind, natürlich beim ersten WM-Spiel von der Schweizer Hockey-Nazi in Zürich gegen die USA. Christoph Sterchi und Reto Wittmer für uns hier dabei. Vielleicht nochmal schnell zu der Atmosphäre im Stadion. Ich kann mir vorstellen, das gibt's nicht bei vielen Liga- und auch internationalen Hockeyspielen in der Schweiz.
1: Ja, nein, es ist effektiv so. Also, und vor allem, was mir denkt, die Fans haben ein sehr gutes Gespür. Weil jedes Mal, wenn die Schweizer irgendwie so ein bisschen eine Druckphase müssen überstehen oder das Stadion ein bisschen leisiger wird, vielleicht gehört man so jetzt im Hintergrund, dann kommen die Fans. Sie spüren wirklich, wenn das, die Mannschaft die Fans auch braucht. Und ja, das ist halt einfach cool, oder? Da fahren alle zusammen für eine Nation. Und das ist nicht so, dass es irgendwie wie bei ZSC gegen Lausanne, vor allem ZSC-Fans im Stadion nicht und gleich etwa noch 1000 Lausanne. Nein, hier fahren wirklich einfach alle für die gleichen.
2: Ja, und Amerikaner jetzt auch praktisch nicht wieder eine Riesenparade vom Leonardo Cenoni. Da steht ein Amerikaner allein vor dem Goal. Der Tommy Novak probiert da die Scheibe an Cenoni vorbeizubringen. Kommt ab Böck, drückt ab und Cenoni geht irgendwie an Boden und kann die Scheibe einmal mehr abwehren. Also unglaublich, was der Leonardo Cenoni heute am Abend zeigt. Natürlich wird er super unterstützt von seinen Vorleuten. Janis Moser extrem gut heute in der Defensive. Aber was der bietet, der Leonardo Cenoni, das ist Wahnsinn.
1: Ja, es ist wirklich wahnsinnig. Und ich werde so viel auch von meinem Umfeld oder was auch immer gefragt, hey, der Cenoni beim EVZ ist ja nicht unbedingt so überragend und sie sind ja schon früh rausgefallen in den Playoffs. Wieso finden die das alle gut? Genau wegen dem, was er heute Abend wieder zeigt. Es braucht ihn nicht so oft, aber wenn es ihn eben braucht, dann ist der da. Und ich habe immer das Gefühl, er wird im Schweizer Nationaldress noch 10 cm grösser und noch 15 cm breiter. Da bringt man ihm den Böck einfach fast nicht durch.
2: Also heute ist der Beweis dafür, wenn man seine Meisterschaft anschaut und den Match heute, der sind das Welten. Meisterschaft war nicht schlecht, aber er war nie auf dem Niveau gewesen, wie er auch im Nationalteam eben ist. Schon an den Olympischen Spielen war er sehr gut gewesen. Und heute Abend ist er auch wirklich sehr, sehr gut, der Leonardo Cenoni. Auch dank ihm steht es 3 Minuten 35 vor Ende vom zweiten Drittel zwischen Schweiz und den USA. Weiterhin 2-0.
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0: Lenny Kravitz, California, da bei SRF 3.
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0: Zweites Drittel durch beim WM-Auftaktspiel der Schweiz gegen die USA. Hockey-WM, wo ja heute losgegangen ist, mit dem Spiel auch in Zürich. Christoph Stärchi, Reto Wittmer. Ja, nach zwei Drittel, was kann der Schweiz noch passieren, dass der Auftakt-Sieg noch flöten geht?
2: Ja, da kann schon noch etwas passieren, weil, seien wir ehrlich, es sind 40 Minuten gespielt, aber das Spiel ist eigentlich eins, das völlig ausgeglichen ist. Was man kann sagen, die Schweizer, die haben definitiv die grössere Effizienz oder die bessere. Sie machen aus ihren Chancen halt die zwei Goal und die Amerikaner haben bis jetzt ihre Goal nicht gemacht. Natürlich auch, weil Leonardo Cennoni hinten sackstark ist. Aber für mich ist es nicht so deutlich, wie das 2-0 scheint. Das sieht man auch an den Schussstatistiken an. 13 Schüsse für die Amerikaner und 12 für die Schweizer. Also für mich ist es eher ein ausgeglichenes Spiel, nicht so ein deutliches, wie es auf den Resultat
3: angeht. Es ist total ausgeglichen, also, und man muss auch sagen,

0: ganz, ganz viel passieren. Also die Amerikaner können auch zwei oder drei Goal noch schiessen. Und die Schweizer müssen irgendwie schauen, dass sie da dagegen haben im dritten Drittel.
1: Ja, USA definitiv ja auch nicht eine Mannschaft, wo man muss abschreiben. Aktuell Titelverteidiger und Olympiasieger, also da ist noch einiges möglich. Aber die Schweiz also bei dem Auftaktspiel auf Kurs und hoffen, dass das voll und ganz klingt. Drittel, dann natürlich auch live bei uns. Und wir müssen unbedingt noch schnell in die Challenge League schauen. Fußball, da wird es nämlich dramatisch. Gerade Aarau und Vaduz kämpfen um die direkten Aufstiegplätze oder um den direkten Aufstieg in die Super League. Aarau eigentlich sicher gewesen, dass das endlich direkt wieder mal gelingen könnte. Jetzt aber das 2:2 kassiert bei Yverdon und Will Vaduz in Wiel 3:1 führt, wäre jetzt, stand jetzt wieder Vaduz direkt aufgestiegen. Beide Spiele gehen regulär noch gut 25 Minuten, also auch hier Spannung drin. Wer Freinacht kann buchen, Vaduz oder Aarau,

0: Heute wird, glaub ich, nichts damit. Schlechtes Wetter. Dancing in the Moonlight, Toploader, WSRF 3. Jetzt die News für euch bereit. Die Nachrichten von SRF um 10 mit Dominik Brandt. In zwei Tagen wäre die Waffenruhe zwischen Israel und der Hisbollah-Miliz abgelaufen. Nun soll eine Verlängerung beschlossen sein, sagen die USA. Und zwei Viren beschäftigen in verschiedenen Teilen der Welt. Die WHO informiert zum Hantavirus. In Kongo, Kinshasa und Uganda gibt es Ebola-Opfer. Das Wetter, morgen längere bewölkte und sonnige Phasen, ab und zu Schauer bei 13 Grad, im Süden sonnig und wärmer. Die Waffenruhe zwischen Israel und der Hisbollah-Miliz im Libanon werde verlängert. Das melden die USA. Und zwar um 45 Tage, wie der Sprecher des US-Außenministeriums mitteilt. Dies sei das Resultat einer dritten Gesprächsrunde zwischen israelischen und libanesischen Regierungsvertretern in Washington. Anfang Juni soll es eine weitere Gesprächsrunde geben. Israel und die Hisbollah haben sich bisher nicht dazu geäußert. Die aktuelle Waffenruhe würde am Sonntag ablaufen. Trotz der Vereinbarung haben sich Israel und die Hisbollah-Miliz auch in den letzten Wochen regelmäßig beschossen. Dabei gab es Tote und Verletzte. Nach dem Hantavirus-Ausbruch auf dem Kreuzfahrtschiff Hondius gibt die Weltgesundheitsorganisation WHO erst einmal Entwarnung. Genetische Analysen zeigten, dass es sich bei dem Erreger nicht um eine aggressivere oder leichter übertragbare Mutation handle. Dennoch bleiben Fragen offen. Die südamerikanische Andes-Version des Hantavirus wurde mutmaßlich von einem niederländischen Passagier eingeschleppt, der sich möglicherweise beim Vogelbeobachten infiziert hatte. Er und seine Frau verstarben. Die weiteren Infektionen erfolgten von Mensch zu Mensch. Da dieser Übertragungsweg eigentlich sehr engen Kontakt erfordert, bisher sind 10 Fälle registriert, 3 Personen starben. In Kongo-Kinshasa wütet das Ebola-Virus und nun meldet auch das Nachbarland Uganda einen Todesfall. Es handle sich um einen Mann aus Kongo-Kinshasa, melden die ugandischen Behörden. Sie sprechen von einem importierten Fall. Lokale Fälle mit dem hochansteckenden Virus gebe es bislang keine. In Kongo-Kinshasa sind bislang 13 Ebola-Fälle von einem Labor bestätigt worden. Es gibt mehr als 200 Verdachtsfälle und 65 Tote, bei denen eine Ebola-Infektion vermutet wird. Schon vor einigen Monaten waren bei einem Ebola-Ausbruch in Kongo-Kinshasa Dutzende Menschen ums Leben gekommen. Der US-Schauspieler John Travolta ist an den Filmfestspielen in Cannes ausgezeichnet worden, mit einer Ehrenpalme für sein Lebenswerk. Die Ehrung erfolgte überraschend kurz vor der Weltpremiere des Films Propeller One-Way Night Coach, bei dem Travolta Regie führte, zum ersten Mal in seiner Karriere. Travolta erklärte auf der Bühne, die Ehrenpalme bedeute ihm mehr als ein Oscar. Und sprach von einem zutiefst bewegenden Moment für ihn und einer ganz besonderen Nacht.
1: Oh my God, this is a humbling moment. A humbling moment, so thank you, Terry, from the bottom of my heart.
0: Travoltas Film wird in Cannes außerhalb des Wettbewerbs gezeigt. Das Werk basiert auf einem Kinderbuch, das der Schauspieler 1997 selbst geschrieben hatte. Zu weiteren Meldungen des Tages in der Übersicht. Der ehemalige Direktor der Herzklinik am Universitätsspital Zürich, Francesco Maisano, weist sämtliche Vorwürfe gegen ihn zurück. Gegenüber einer italienischen Zeitung bestreitet er die Verantwortung für rund 70 vermeidbare Todesfälle, die ihm ein Untersuchungsbericht anlastet. Maisano sprach von kulturellem Widerstand in Zürich gegen seine Innovationen. Er arbeitet heute in Mailand. Das Bundesgericht hält nach einer außerordentlichen Sitzung fest, dass Liebesbeziehungen unter Gerichtsmitgliedern grundsätzlich gegen die Gepflogenheiten verstießen. Im Fall einer Beziehung einer Richterin und eines Richters wartet das Gericht aber ab, bis Ende Juni ein Expertenbericht vorliegt. Dann will das Bundesgericht über mögliche Konsequenzen entscheiden. Für die Abstimmungen in einem Monat stehen den Pro- und Contra-Komitees insgesamt mehr als 16 Millionen Franken zur Verfügung. Der größte Anteil fließt laut der eidgenössischen Finanzkontrolle in die SVP-Initiative, keine 10 Millionen Schweiz. Dabei ist das Nein-Lager mit 9 Millionen Franken finanziell besser aufgestellt als die Befürworter mit 6,4 Millionen. Für die Kampagne zum Zivildienstgesetz werden rund 600.000 Franken eingesetzt. In der Schweiz sind im vergangenen Jahr über 280 Fälle von Diskriminierung und Gewalt gegen queere Menschen gemeldet worden. Laut dem Bericht einer Organisation, die sich mit solchen Fällen beschäftigt, ist die Zahl im Vergleich zu den Vorjahren zwar leicht gesunken. In 45 Fällen kam es jedoch zu körperlichen Angriffen. Meist blieb es bei Beschimpfungen und Belästigungen. Zu den Börsendaten von 22.05 Uhr, geliefert von SIX. Der Swiss Market Index schließt bei 13.220 Punkten plus 0,1%. Der Dow Jones Index in New York stand kurz vor Schluss bei minus 0,9%. Der Euro wird zu 91,44 Rappen gehandelt, der Dollar zu 78,67 Rappen. Und das Wetter, morgen wechseln sich im Norden längere bewölkte und sonnige Phasen ab. Es wird vielerorts auch mal nass, mit Schnee ab rund 1100 Metern. Die Höchstwerte liegen bei kühlen 13 Grad. Im Süden ist es mit Nordwind meist sonnig bei 20 Grad. Das waren Nachrichten von Radio SRF, verantwortlich Patrick Seiler.
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3: Mit dem Reto-Held am Mikrofon und der Eishockey-WM, wo für die Schweiz perfekt losgegangen ist. Die Schweiz hat nach dem ersten Drittel gegen die USA 2-0 geführt. 2-0 steht auch jetzt, anfangs vom dritten Drittel. Aber Reto Wittmer und Christoph Tschirchi, das sieht komfortabler aus, als das es ist.
4: Ja, der Match ist ausgeglichen, das muss man sagen. Also, es ist wirklich ein ständiges Hin und Her. Und es kann wirklich auf jede Seite kippen. Wie die Amerikaner jetzt nach 5 Minuten, die jetzt schon gespielt sind, im dritten Drittel mal ein Goal würden machen, dann würden die nochmal ganz, ganz gefährlich. Da sind wir sicher.
5: Ja, es ist wirklich so, dass die Amerikaner nicht schlechter sind als die Schweizer. Wobei vorher, ja, das wäre vielleicht eine kleine Vorentscheidung gewesen. Die Schweizer eigentlich das dritte Goal müssten machen. Die erste Überzahlsituation läuft im Moment für die Schweizer in diesem ganzen Spiel. Also Strafen gibt es bis jetzt wirklich sehr, sehr wenig. Und da war es Top-Linie gewesen. Um Nico Hischier, um Sven Andrighetto, der eine riesen Möglichkeit hatte. Und der Malgin kann auch spitz im Winkel schießen. Und wie der Böck nicht reingegangen ist, ist mir jetzt immer noch ein Rätsel, wo das da ist geblieben hängen. Fakt ist aber, 6 Minuten sind gespielt im letzten Drittel, Schweiz 2, USA 0.
3: Live zu sehen ist der Match auf SRF 2 und auch auf SRF 3 gibt es laufend Einschaltungen im Element vom Sport nochmal drauf. Tschechien führt gegen Dänemark auch mit 2-0 und zwar dank zwei Spieler, die in der letzten Saison zu Zug waren, der Kubalik und der Wojeniak, getroffen für Tschechien relativ knapp, also vor Tschechien gegen Dänemark. Kanada hat das erste Topspiel von der WM gewonnen, gegen Schweden gewinnen Kanadier 5-3 und Finnland gewinnt gegen Deutschland 3-1. Im Fußball ist es heute zuerst perfekt gelaufen für Aarau. Wenn sie ihr eigenes Spiel gewinnen, dann steigen sie auf. Das war die Ausgangslage. Nach 42 Minuten hat Aarauer im Heimspiel gegen Iverton tatsächlich 2-0 geführt. Das hat tatsächlich perfekt ausgesehen. Aber nachher hat Iverton innerhalb von 20 Minuten ausgeglichen. 2-2 unentschieden. Und in dem Moment ist es tatsächlich der Fall. Aarau schafft nur ein 2-2 daheim gegen Iverton. Und steigt damit nicht auf. Der Aufsteiger heisst Vaduz. Die Vaduzer, die haben auswärts gegen Wiel 3-1 gewonnen und haben es tatsächlich in der letzten Runde noch geschafft, die Aarauer abzufahren und steigen also wieder in die höchste Schweizer Fußballliga auf. Und bei den Aarauer ist das das nächste Drama. Sie haben ja schon ein paar Dramen hinter sich mit Nichtaufstieg. Die Aarauer müssen also in die Barrage gegen GC. Im Fußball der Frauen ist Servet im Playoff-Final und das ist nicht spannend geworden. Schon das Hinspiel hat Servet 4-0 gewonnen gegen FC Zürich. Heute schlägt Servet Jens Zürcherinnen 2-0 dank 2-0 ganz spät im Match. In 86. und in 90. Minute Tüffo und Salomon getroffen. Servet spielt im Final gegen IB oder gegen St. Gallen. IB hat das Hinspiel auswärts 3-1 gewonnen, hat morgen also viel die bessere Ausgangslage als die Ostschweizerinnen. Im Fußball in Deutschland ist es perfekt gelaufen für die Bayern-Fans. Ihre Goalie, was sie so richtig verehren, macht noch mal ein Jahr weiter. Der Manuel Neuer hat noch mal ein Jahr verlängert, obwohl er doch schon 40 ist. Und in der Schweiz ist es am Marco Bürki gar nicht perfekt gelaufen gestern. Rot für einen Thuner-Captain gegen IB wegen einer Tätlichkeit. Heute ist er für das 5 Spiele gesperrt worden. Und damit noch mal ganz kurz auf Zürich, noch mal ganz kurz zu unseren Reporter. Die Schweiz hat im Überzahl können spielen gegen Kanada, ist etwas passiert, resultatmässig?
4: Es ist nichts passiert. Jetzt gibt es eine Chance für die Amerikaner. Und jetzt ist er drin. Jetzt ist der Anschlusstreffer. Die Amerikaner können verkürzen auf 1-2. Und es ist der Max Sessen, der trifft, wo der Leonardo Cennoni das erste Mal bezwingt in diesem Spiel. Und es heisst 11 Minuten und 15 Sekunden vor Ende vom dritten Drittel neu zwischen den USA und der Schweiz 1-2.
3: Die Schweizer also immer noch vor, aber nicht wirklich weit vor. Es gibt Einschaltungen weiterhin auf SRF 3. Auf SRF 1 sagen wir nach dem am 11, wie das Spiel gelaufen ist. Und im Rad ist es am Jonas Vingegaard heute perfekt gelaufen. Er gewinnt die 7. Etappe solo und ist im Giro d'Italia neu auf Platz 2.
6: SRF Verkehrsinfo von 22.11 Uhr auf der A12 Freiburg-Wöwe in Höhe Bühl. In beiden Richtungen die Ausfahrt ist gesperrt wegen eines Unfalls. Dann ebenfalls A12 Wöwe Richtung Freiburg zwischen Volrue und Bühl, Gefahr wegen eines Unfalls. Und A12 Freiburg Richtung Wöwe zwischen Rosson und Bühl, Unfall, der Fahrstreifen, der ist gesperrt. Es kommt zu Verkehrsbehinderungen. Es ist bis jetzt ein guter Abend für die Schweiz und das Schweizer Hockey-Team Auftakt für Heim-WM, zur Heim-WM. Wir haben es gerade gehört, es sieht noch gut aus. 2-1 Führung, dritt läuft und die Entscheidung gibt es natürlich live da bei uns. Nehmen wir alles mit noch in dieser Stunde. Freuen wir uns sehr drauf. Ich bin Andreas Forster, guten Abend miteinander.

0: Spannung und vor allem, würde ich sagen, die Anspannung ist definitiv zurück. Das erste WM-Spiel von der Schweizer WM in Zürich gegen die USA. Immer noch am Laufen, gerade vorher. Aber hat eben die USA ein Goal gut gemacht. 2-1 für die Schweiz aktuell. Christoph Stärchi, Reto Wittmer, das wird jetzt ein bisschen ein Eiertanz.
1: Ja, ich kann es nicht anders sagen. Du hast absolut recht, Andi. Also, es geht noch knapp in 9 Minuten, das dritte Drittel, und es ist genau das enge Spiel. Wie wir es auch schon eigentlich ein bisschen prognostiziert haben. Wir haben gedacht, es wird nochmal knapp, weil die Amerikaner, die sind wirklich nicht viel schlechter als die Schweizer in diesem Spiel. Und darum haben sie sich nachher vorher auch belohnt mit dem ersten Goal. Und ja, wir sehen schon, es geht ein Boost durch die amerikanische Mannschaft. Aber leck, mir zeigt der Giannone in dem Moment eine riesen Parade. Der Böck kommt auf die rechte Seite raus. Ein Direktschuss unter Giannone. Wow, da hat er den Fänger schnell ausgepackt.
2: Eieieiei, und der Amerikaner schüttelt nur den Kopf, wie er den nicht machen kann. Schon glaube ich, der drückt direkt ab. Und der Giannone ist da mit dem Fanghang. Einfach Weltklasse, was der Leonardo Giannone heute bietet. Und nach ein bisschen mehr als 11 Minuten also, sind die Amerikaner dran an dem 2-2. Und die Schweizer müssen jetzt wirklich, wirklich aufpassen, dass sie die Führung über die Runde bringen. Also da ist wirklich alles offen. Und vorher, nach dem Golf der Amerikaner, ist es im Stadion noch ein bisschen leiser geworden. Also den Leuten hier im Stadion ist eigentlich auch gegangen, wie allen daheim im Radio oder im Fernsehen oder auch uns. Irgendwie hat man gemerkt, ui, jetzt wird es gefährlich.
1: Ja, wenn man das ein bisschen objektiv betrachtet hier, dann muss man das einfach so sehen, dass die Schweizer überhaupt noch nicht durch sind und dass das 2-0 überhaupt nicht irgendwie komfortabel war oder was auch immer. Wir machen uns auf ultra spannende letzte 8 Minuten um 41 Sekunden fast. Und in diesen Sekunden kommt auch noch raus, dass das Stadion mit 10.000 Fans absolut ausverkauft ist. Und die Stimmung ist ja grandios bis jetzt. Knapp 9 Minuten, also noch zu spielen. Amerika 1, Schweiz 2.
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0: Chemical Brothers. Galvanized WSRF 3 und ich tippe mal auf eine Freinacht in Vaduz. Unglaubliche letzte Runde in der Challenge League heute Abend. Vaduz steigt doch noch direkt auf, gewinnt gegen Wil auswärts mit 3-1. Wil Aarau in Iverdon patzt. 2-0 Führung nachher gibt 2-2 da am Schluss und darum muss Aarau da gleich in die Barrage gegen GC. Und Drama durchaus auch ein bisschen angesagt an der Hockey-WM. Wir sind da kurz vor Schluss. Schweiz gegen USA. Es ist eine knappe Geschichte. Reto Wittmer und Christoph Stärchi.
1: Ich bin nicht sicher, ob du uns angesagt hast. Hier ist es so laut, hier ist es so laut. Wir hören etwas nicht, wenn wir unsere Kopfhörer voll aufdrehen, voll um aufdrehen. Es ist wahnsinnig. Die Schweiz führt 3-1, 3-39 vor Ende von dem dritten. Und es war kein Goal gewesen, ins leere Goal, kein Schuss ins leere Goal. Es war eine Ablenkung von Ken Jäger. Aber die Amerikaner haben nach dem 2-1, nach dem Anschlusstreffer, wirklich einfach Druck gemacht. Sie drückt und drückt und es ist in die Luft gelegen, der Ausgleich von den Amerikanern. Aber nachher, der Lösung, ich sage es mal so, der Lösung, ich hoffe, es ist die Lösung.
2: Ich hoffe es so. Jäger. Ich hoffe es, du hast wirklich recht, weil es ist, also in den letzten 5 Minuten hat praktisch nur noch die USA gespielt. Eins ums andere Mal Leonardo Cennoni oder die Abwehr von der Schweizer gefragt sie. Sie haben das mit sehr, sehr viel Leidenschaft und Kampf gelöst. Sie haben sich immer wieder in Schuss gelegt und was auch immer. Sie haben sich mit Hängen und Füßen und allem, was zur Verfügung steht, gewehrt. Und dafür haben sie sich eben den belohnt. Der Knack von der blauen Linie geschossen und der Jäger nachher mit dem Ablenken. Zwischen den beiden vom US-amerikanischen Goalie. Aber es sind noch knapp 3 Minuten zu spielen und die Amerikaner, die drücken jetzt definitiv auf Fuß.
1: Wieder ein Angriff über die rechte Seite. Suchen sie die Amerikaner und sie bleiben dran. Sie drücken, machen jetzt wieder einen Aufbau über die linke Seite. Kommen aber nicht aus der Zone raus, weil der Dennis Malgin stört. Jetzt aber gleich der Pass weg, aber der Christian Mardi kann befreien. Kein Icing, Chibe ist hinter dem Goal von den Amerikanern und die müssen wieder vorne anfangen, respektive hinten anfangen. Bei sich hinten in der Zone kommen wieder nicht rein. Der Ria kann übernehmen. Josi führt auf den Torschütz vom 3-1 auf den Ken Jäger. Der Jäger lässt der Knack, der kommt aber zu spät an, die Amerikaner in der eigenen Zone. Jetzt stehen alle Leute hier im Stadion, klatschen, singen, summen, machen irgendwie Lärm, wie es auch immer geht. 1 Minute 56 noch auf der Uhr, es geht also am Ende zu, das dritte Drittel. Und die Schweizer sind in der Zone von den Amerikanern drinnen, tun jetzt gut dran, einfach dort drinnen zu bleiben und nicht irgendwie etwas zu künsteln, zu probieren, sondern einfach die Scheibe in der Zone von den Amerikanern zu behalten und das machen sie gut besitzen. Jetzt ist der Nico Hischier, der aus dem Ecken Richtung Mitte zieht, spielt an die blaue Linie, eigentlich ein abverhalten Pass, aber der Josi kann da die blaue Linie übernehmen, spielt hin ins Goal. Da ist wieder der Hischier, der die Scheibe übernimmt, spielt wieder hing ins Goal. Dort ist der Timo Meier. Der spielt wieder zum Roman Josi. Der Roman Josi wieder auf den Meier. Man ist immer noch in der Zone drin. Von den Amerikanern. Jetzt aber ein schlechtes Zuspiel auf Ryan Leonard. Der will raus, Mann aber nicht mehr. Verliert die Scheibe an Sven Andrighetto. Und das ist der Timo Meier, der wieder in die Zone von den Amerikanern reinfährt. Meier allein gegen 4 Amerikaner. Noch 1 Minute ist zu spielen. 4 Amerikaner gegen Timo Meier. Er blockiert. Schiebe an der Bande im Ecken. Da geht wertvolle Zeit. Geht da weg von der Uhr für die Schweizer. Aber jetzt ist es noch einmal die Amerikaner. Sie kommen noch einmal mit dem Loray. Mason Loray spielt gegen vorne. Und dann ein Abschlussversuch von den Amerikanern. Aber dann ist links. Der Giannoni kann Schiebe nicht begraben. Der Malbin kann gegen vorne spielen. Und dann ist es tatsächlich die Schweizer. Der André Ghetto, der allein auf das Goal losziert von den Amerikanern. Er scheitert aber am Fanghändchen vom Joseph Wohl. Vom Goalie von den Amerikanern. Und jetzt kommt es noch zu einem Handgemenge im Ecken. In der Zone von den Amerikanern. 33 Sekunden. 33 Sekunden dauert das dritte noch. Und auf dem grossen Würfel in der Mitte vom Stadion können alle Schweizer noch mal schauen, wie der André Ghetto am Wohl scheitert. Wohl wirklich mit dem Fanghang genau am richtigen Ort. Sven André Ghetto, der allein hat können losziehen. Quasi ein Penalty. 33 Sekunden vor Ende vom dritten Drittel. Jetzt gibt es Strafe noch. Und ich sage, es gibt wahrscheinlich 2 Minuten gegen Schweizer und es gibt 2 Minuten ziemlich sicher gegen Amerikaner. Aber was uns interessiert, das ist vor allem das Resultat. Der Dennis Maldin ist der Übeltäter gewesen. Ich habe lange nicht gesehen, wer es ist. Und wenn ich raten müsste, wäre ich sicher nie auf Dennis Malgin gekommen, der hier in einer Handgemenge drin war. Er ist eigentlich der filigrane Spieler. Aber er ist vom Amerikaner attackiert worden. Und darum hätte er sich müssen wehren. Und das heisst, beide gehen raus, der Amerikaner und der Dennis Malgin. Und es geht 5 gegen 5 weiter. Jetzt nimmt der amerikanische Coach auch noch das Timeout, ist klar. Er will natürlich seine Spieler jetzt noch einmal gegen vorne orientieren. Noch einmal sagen, wie sie die 2 Goals sollen schiessen in 33,6 Sekunden. Eigentlich ein Ding der Unmöglichkeit. In 33 Sekunden 2 Goals schiessen. Wenn man 59 Minuten und fast 30 Sekunden lang das Goal nicht gemacht hat oder nur eins Goal geschossen hat. Erst in der 49. Minute konnten die Amerikaner ihr erstes Goal schiessen. Der Anschlusstreffer zum 1:2, aber eben der Ken Jäger hätte gut 3,5 Minuten vor Ende vom dritten Drittel können wieder die 2-Goal-Führung herstellen. Das 3-1 schiessen, ein Ablenker, ein Schuss von knapp von blauer Linie. Und darum steht es jetzt also 3:1. Das Timeout für die Amerikaner ist vorbei. Und weil das Handgemenge nach dem Angriff ist von Sven Andrighetto in der Zone bei den Amerikanern im Ecken, dort im Drittel, gibt es das Anspiel auch in der Zone von den Amerikanern. Der Malgin und der Amerikaner, die da geschlägelt haben, die sind auf der Strafbank. Und der Einwurf von Böck, den gibt es also in der Zone, in der Offensivzone von der Schweizer. Das heisst, die Amerikaner können die Goalie nicht rausnehmen. Das wäre viel zu gefährlich. Sie gewinnen jetzt aber das Bulli, machen alles, dass sie gegen können spielen, aber sie kommen nur bis in die Mittelzone. Der kann der Ria übernehmen, spielt wieder auf den Ken Jäger. Der Ken Jäger allein richtig Goal, aber er wird abgedrängt vom amerikanischen Verteidiger. Hinter das Goal, der Verteidiger kann die Scheibe übernehmen. Spielt gegen Führer, wird aber sehr gut gestört von Simon Knack. Und der Knack kann die Scheibe wieder hinter das Goal von den Amerikanern spielen. Es laufen die letzten 10 Sekunden und jetzt wisst ihr noch, der ist richtig laut hier im Stadion und wahrscheinlich nicht das letzte Mal an dieser WM. In diesem Moment ist der Match durch. In diesem Moment ist es sicher, dass die Schweizer ihr Startspiel gewinnen gegen die USA mit 3:1. Und jetzt gibt es noch ein Handgemenge. Und zwar mit der Ryan Leonard vor dem Goal noch ist angegangen worden. Er ist noch in den Schweizer reingefahren. Ich glaube, der Knack ist es. Der Ria und der Leonard schlägeln jetzt auch noch nach der Schlusssirene. Auf mich ist Leonard ohne Helm. Der Ria hat den Helm noch an. Aber das ist alles eigentlich Nebensache. Ist alles eigentlich das, was uns überhaupt nicht interessiert. Was uns interessiert, das ist das Schlussresultat. Und das Schlussresultat in diesem Startspiel von der Heim-WM für die Schweizer, das heisst Schweiz 3, USA 1.
0: Und das in 3 Minuten nach dem 10:30, wo wir nochmal schnell auf die Straße schauen, eine Meldung reinkommen. Erste Verkehrsinfo von der A12 Wöwe Richtung Freiburg zwischen Châtel-Saint-Denis und Volrue. Gefahr wegen eines Unfalls.

0: Schweiz hat's gepackt. Der Auftakt in die Heim-WM ist gelungen. Sieg an der Hockey-WM gegen die USA mit 3-1. Christoph Stärchi, in der Arena in Zürich, zuerst zu dem Match einmal. Man muss sagen, oder? Da hat viel zusammengepasst, dass es zu dem Auftakt-Sieg jetzt gekommen ist.
1: Ja, ich muss wirklich sagen, es war eine sehr gute Leistung vom Schweizer Nationalteam. Sie haben auch, und wir haben es zwei, drei Mal gesagt in der Übertragung, sie haben auch Glück gehabt. Sie sind glücklich in Führung gegangen nach 2:03 im ersten Drittel. Mit der ersten Chance, mit dem ersten Abschluss, und es war nicht mal eine richtige Chance gewesen. Der Pio Suter ist zu dem 1-0 gekommen und das Goal von Sven Andrighetto zum 2-0 in der 12. Minute. Das ist wirklich ein Zufallstreffer aus dem Ecken. Hat der Schieber vor das Goal gespielt. Ich bin nicht mal sicher, ob es ein Schuss war. Der ist unter dem Schoner vom Goalie durch ins Goal. Und da haben sie wirklich alles Glück vor der Welt gehabt, dass sie in Führung gegangen sind. Und der Match war eigentlich ausgeglichen. Also die Amerikaner hätten genauso gut können führen, hätten genauso gut können gewinnen heute. Aber am Schluss haben die Schweizer eben dann wirklich können durchziehen und das 3-1 noch machen, nachdem die Amerikaner kurzfristig auf 1-2 sind hergekommen. Sie sind wirklich gut gewesen. Sie haben gekämpft wie verrückt, die Schweizer. Sie sind am Schluss auch in die Schuss gestanden. Und was man muss rausheben, das ist die Leistung vom Goalie, vom Leonardo Cenoni. Der hat einfach sackstark gespielt heute Abend. Also ihm gehört ein ganz, ganz grosser Teil von diesem Sieg.
0: Und jetzt ist natürlich im Vorfeld, Christoph, viel diskutiert worden. Oder sind die Schweizer wirklich bereit für die WM? Halt auch wegen der ganzen Fortschicht um den Patrick Fischer. Vielleicht auch das Team zu nervös vor der WM. Wie musst du jetzt das beurteilen nach dem Spiel, das du gesehen hast?
1: Überhaupt nicht nervös, würde ich jetzt sagen. Also, ich war auch sehr gespannt, wie gehen sie um mit dem Druck, eben mit der Fortschicht, die du erwähnt hast, aber auch mit dem Publikum. Also, es war alles rot-weiss hier im Stadion. Ich glaube, es hat praktisch keine Fans gehabt, die irgendwie für Amerika wären da gewesen. Also, da sind, ich sage jetzt mal, 10.000 Zuschauende im Stadion innen gewesen und die auch für die Schweiz gefähnet, haben gemögt, haben Stimmung gemacht. Und das gibt natürlich einen Druck. Also, da, das kannst du wahrscheinlich nicht nur geniessen. Und wie die Schweizer mit dem umgegangen sind, da muss ich wirklich sagen, Chapeau. Ich hätte jetzt nicht gedacht, dass sie das so souverän machen, aber man hat wirklich in diesem Spiel nie gesehen, dass sie irgendwie weiche Knie hätten oder Nervenflatter. Also von dem her überraschend, aber positiv überraschend.
0: Der Christoph Stärchi live aus der Arena in Zürich. Die Schweiz leiht vor oder packt den Auftakt-Sieg an der Heim-WM, gewinnt gegen die USA mit 3-1.
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0: Da hat viel zusammengepasst. Heute beim Auftakt für die Schweizer Hockey-Nazi im Spiel gegen die USA gewinnt das Spiel mit 3-1. Der Redo Wittmer von SR Sport hat nach dem erlösenden Auftakt-Sieg, kann man glaube ich sagen, mit dem Janis Moser geredet.
1: Janis Moser, Gratulation zu diesem ersten Sieg. Ja, es war ein Traumstart das WM-Turnier, glaube ich, kann man sagen.
2: Sicher ein guter Start gewesen. Das erste Goal so früh hilft natürlich. Ein gutes erstes Drittel. Und dann im zweiten und im dritten hatte ich das Gefühl, es könnte noch ein bisschen geradliniger sein, aber ich glaube, für den Start war es sicher nicht so schlecht.
1: Es gibt ja Mannschaften, die sich gehemmt oder vor einem solchen Publikum zu spielen, wo man dermassen unterstützt wird bei der Heim-WM. Bei euch hat man das Gefühl, es hat euch von Anfang an beflügelt.
2: Absolut. Wir haben lange auf diesen Moment gewartet und sind voll Vorfreude gewesen. Und dann haben wir gut loslassen.
1: Sie haben extrem viele technische Spieler, sie haben schnelle Spieler. Wie hat man das können handeln, dass sie gerade in der ersten, ich sage jetzt mal, im ersten Drittel und sicher auch im zweiten Drittel so wenig gute Abschlüsse hatten auf das Goal?
2: Sicher so, wie wir umgegangen sind mit der Scheibe, speziell im ersten Drittel, dass wir sie immer hinter sich bringen, dass sie müssen, ja, über das ganze Feld kommen, durch alle fünf Spieler von uns durch. Und dass sie weniger mit dem Puck spielen, dann können ja die talentierten die Spieler mit absolut außerordentlichen Fähigkeiten nicht so viel machen, weil sie müssen verteidigen.
1: Und noch ein Wort zu den Fans, sie waren ja unglaublich gewesen heute, oder?
2: Absolut, das haben wir schon in der letzten WM haben wir das immer gesehen. Und natürlich, wenn es daheim ist, es ist eine unglaubliche Stimmung und ja, sie enttäuschen nie.
0: Ja, umso schöner dann natürlich der Sieg. Und nächstes Spiel, muss man auch sagen, das ist schon morgen Abend. Gleiche Zeit, zweites Gruppenspiel, nämlich für die Schweiz gegen Lettland. Wieder live hier bei uns, geht los um 20.08.
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0: Medusa and Good Boys, Peace of Your Heart. Jetzt gerade 11 Uhr, bei uns mit den News natürlich. 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
1: Die Nachrichten von SRF um 11 mit Lukas Siegfried. Wir beginnen mit Eishockey. Die Schweiz ist erfolgreich in die Heim-Weltmeisterschaft gestartet. Die Schweizer gewinnen in Zürich gegen die USA mit 3:1. Vor allem dank zwei Toren gleich zu Beginn des Spiels. Verteidiger Janis Moser zeigt sich zufrieden mit der Leistung des Schweizer Teams.
2: Sicher ein guter Start gewesen. Das erste Goal so früh hilft natürlich. Dann ein gutes erstes Drittel. Und dann im zweiten und im dritten hatte ich das Gefühl, es könnte noch ein bisschen geradliniger sein, aber ich glaube, für den Start war es sicher nicht so schlecht gewesen.
1: Im anderen Spiel des Abends gewinnt Tschechien gegen Dänemark mit 4:1. Dann zum Fußball. Der FC Vaduz ist zurück in der Super League. Die Liechtensteiner gewinnen das letzte Saisonspiel auswärts gegen Wiel 3:1 und überholen damit den FC Aarau, der zu Hause gegen Yverdon 2:2 spielt. Damit wird Aarau in der Barrage auf die Grasshoppers treffen. Das Hinspiel findet am Montag in Aarau statt. Und zu weiteren Meldungen, zuerst aus dem Ausland. Treibstoff in Indien wird teurer, zum ersten Mal seit Beginn des Irankriegs. Benzin und Diesel kosten 3 Rupien pro Liter mehr, das sind etwas mehr als 2 Rappen. Gemäß indischen Medien ist das der höchste Anstieg seit 4 Jahren. Und dennoch, ein indischer Fernsehsender berichtet, dass das immer noch der geringste Preisanstieg unter den größten Volkswirtschaften der Welt ist. Während die Welt mit steigenden Kraftstoffkosten zu kämpfen hatte wegen der Nahostkrise, sei Indien eine Ausnahme gewesen. Indiens Premierminister Narendra Modi hatte zuletzt seine Landsleute angesichts der Nahostkrise und steigender Energiekosten aufgerufen, Benzin zu sparen und auch wieder mehr von zu Hause aus zu arbeiten. Dann nochmals in die Schweiz. An den Solothurner Literaturtagen ist die französisch-schweizerische Autorin Corinne Desarçons mit dem Grand Prix Literatur 2026 ausgezeichnet worden. Kulturministerin Elisabeth Bohm-Schneider hat ihr die Auszeichnung am Abend an den Solothurner Literaturtagen überreicht. Mit dem Grand Prix wird das literarische Schaffen der Autorin gewürdigt. Die Übergabe ist einer der Höhepunkte der Literaturtage. In ihrer Laudatio wurde Bohm-Schneider politisch und hat sich zur SVP-Initiative gegen eine 10-Millionen-Schweiz geäußert, über die am 14. Juni abgestimmt wird. Die Börsendaten von SIX, der Swiss Market Index, schließt bei 13.220 Punkten 0,1% im Plus. Der Dow Jones Index in New York fällt um 1,1%. Der Euro wird zu 91,43 Rappen gehandelt, der Dollar zu 78,70 Rappen. Und das Wetter? Morgen gibt's längere bewölkte und auch sonnige Phasen. Vielerorts wird's aber auch mal nass, mit Schnee ab rund 1100 Metern. Die Temperaturen im Norden gibt's um 13, im sonnigen Süden bis 20 Grad. Das waren Nachrichten von Radio SRF. Verantwortlich Lukas Siegfried.
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4: Mit dem Reto Held am Mikrofon und viel, viel Drama im Eishockey und im Fußball. An der Eishockey-WM in der Schweiz hat die Schweiz das Heimteam also heute eine harte Prüfung zum Start gehabt. Der Weltmeister und Olympiasieger USA ist der erste Gegner im ersten Spiel an der Heim-WM gewesen und die Schweiz hat gerade gleich gewonnen. 3:1. Christoph Stierchi, das ist perfekt gelaufen für die Schweiz, auch gerade weil heute oben nicht ganz alles perfekt ist im Schweizer Lager.
5: Wir müssen ehrlich sein, nach dem 3-1-Startsieg der Schweizer, die Schweizer haben heute Abend auch Glück gehabt. Schon das 1-0 durch Pius Suter nach 2 Minuten und 3 Sekunden war der erste Abschluss für die Schweizer und der ist prompt rein und es war so ein Stocher-Goal gewesen. Und das 2-0 für die Schweizer, das hat Sven Andrighetto geschossen von einem Ort im Ecken aus, wo man eigentlich normalerweise kein Goal schießt. Das war wahrscheinlich auch gar kein Schuss gewesen. Der Böck ist einfach unter dem Schoner vom amerikanischen Goalie durch zum 2-0 ins Goal und das hat natürlich dann eine komfortable Führung gegeben, die Schweizer, und das muss man aber auch sagen, sehr gut über die Runde gebracht haben. Die Amerikaner immer wieder da, vor allem, wo sie den Anschlusstreffer gemacht haben in der 49. Minute, da hat heute noch mal brönt bei den Schweizer. Da haben sich alle in alle Schüsse reingelehnt. Man hat Leonardo Cenoni geholfen und irgendwie hat man dann auch noch das 3-1 können schiessen und den Match in trockene Tücher tun. Ein ganz besonderes Lob gehört heute Abend nach dem 3-1-Sieg der Schweizer dem Goalie Leonardo Cioni. Was er gezeigt hat heute Abend, das war schlicht Weltklasse gewesen.
4: Und die Grundlage also für den 3-1-Sieg der Schweizer, wo damit natürlich die Euphorie so richtig nochmal anheizen können. Der Sven Andrighetto hat genau diese Euphorie im Stadion schon gespürt.
2: Es ist wirklich mega speziell, es war mega cool, gewesen, nur schon rausgekommen sei es für das erste Drittel und am Anfang. Ich meine, die Energie da rein, die Fans, die Unterstützung, das ist etwas, was ich selten erlebt habe. Und ja, es beflügelt uns auf jeden Fall.
4: Schon morgen geht es für die Schweiz weiter. Gegner morgen zu oben ist der Lettland. Tschechien gewinnt gegen Dänemark 4-1. Kanada hat gegen Schweden auch ein bisschen mitgemacht mit Drama. Die Kanadier haben gegen Schweden fast immer geführt. Die Schweden aber immer wieder herkommen und ausgleichen, bevor sie dann doch noch 5-3 gewonnen haben. Und Finnland gewinnt gegen Deutschland 3-1. Und im Fußball war es heute auch dramatisch gewesen, und zwar so richtig. Aarau hat sein letztes Spiel in der Challenge League müssen gewinnen, für aufzusteigen in die Super League. Nach 11 Jahren in der zweithöchsten Liga. Und die Aarauer hat tatsächlich geführt. 1-0 nach ein paar Minuten, 2-0 kurz vor der Pause. Aber Aarau hat es wieder nicht geschafft. Zum fünften Mal in den letzten 7 Jahren verspielt Aarau einen Aufstieg. Früher ist Aarau, sind die Aarauer die Unabsteigbaren gewesen, weil sie sich immer wieder gerettet haben in den letzten Minuten. Mittlerweile sind sie die Unaufsteigbaren, weil sie es einfach schaffen, immer wieder nicht aufzusteigen. Aarau muss darum jetzt in Parasch gegen GC nächste Saison sicher in der höchsten Liga ist hingegen Vaduz. Die Männer von Marc Schneider gewinnen Zwil 3-1 ganz sicher und überzeugend und haben am Schluss in der Abrechnung einen einzigen Punkt mehr auf dem Konto als Aarau.

SRF Verkehrsinfo von 23.30 Uhr. Vorsicht auf der A1 Zürich Richtung Bern. Zwischen Oberwipp und Wangen an der Aare besteht Gefahr wegen Gegenständen auf der Fahrbahn. Auf der A12 Wöwe Richtung Freiburg zwischen Vorü und Bühl Gefahr nach einem Unfall. Die A12 Wöwe Richtung Freiburg ist zwischen Châtel-Saint-Denis und Vorü. Die Einfahrt ist wegen des Unfalls gesperrt. Und A1 Bern Richtung Zürich zwischen der Verzweigung Lutherbach und Oberbipp Stau nach einem Unfall. Die Fahrbahn ist auf einen Fahrstreifen verengt.

0: Die Nachrichten von SRF um Mitternacht mit Lukas Siegfried. Ein Start nach Wunsch für die Schweizer Eishockey-Nazi an der Heimweltmeisterschaft. Sie gewinnt gegen die USA. Im Nahen Osten soll die Waffenruhe zwischen Israel und dem Libanon verlängert werden, sagt zumindest die US-Regierung. An den Filmfestspielen in Cannes bekommt Schauspieler John Travolta eine Ehrenpalme für sein Lebenswerk. Und das Wetter, der Samstag wird teils bewölkt und nass, teilweise aber auch sonnig. Wir beginnen mit Eishockey. Die Schweiz ist erfolgreich in die Heimweltmeisterschaft gestartet. Die Schweizer gewinnen in Zürich gegen die USA mit 3:1. Vor allem dank zwei Toren gleich zu Beginn des Spiels. Verteidiger Janis Moser zeigt sich zufrieden mit der Leistung des Schweizer Teams.
1: Sicher ein guter Start gewesen. Das erste Goal so früh hilft natürlich. Dann ein gutes erstes Drittel. Und dann im zweiten und im dritten hatte ich das Gefühl, es könnte noch ein bisschen geradliniger sein, aber ich glaube, für den Start war es sicher nicht so schlecht gewesen.
0: Im anderen Spiel des Abends gewinnt Tschechien gegen Dänemark mit 4:1. Und zuvor am Nachmittag bezwang Finnland Deutschland 3:1. Kanada schlug Schweden mit 5:3. Dann gleich zum Fußball. Der FC Vaduz ist zurück in der Super League. Die Liechtensteiner gewinnen das letzte Saisonspiel auswärts gegen Wiel 3:1 und überholen damit den FC Aarau, der zu Hause gegen Yverdon 2:2 spielt. Damit wird Aarau in der Barrage auf die Grasshoppers treffen. Das Hinspiel findet am Montag in Aarau statt. Nun weiter zum Krieg im Nahen Osten. Die Waffenruhe zwischen Israel und der Hisbollah-Miliz im Libanon werde verlängert. Das melden die USA. Und zwar um 45 Tage, wie ein Sprecher des US-Außenministeriums sagt. Dies sei das Resultat einer erneuten Gesprächsrunde zwischen israelischen und libanesischen Regierungsvertretern in Washington. Israel und die Hisbollah haben sich bisher nicht dazu geäußert. Die aktuelle Waffenruhe würde am Sonntag ablaufen. Trotz der Vereinbarung haben sich Israel und die Hisbollah auch in den letzten Wochen regelmäßig beschossen. Dabei gab es Tote und Verletzte. Weiter mit zwei Meldungen zu Viruserkrankungen. Die Weltgesundheitsorganisation WHO gibt erst einmal Entwarnung in Bezug auf das Hantavirus, das auf einem Kreuzfahrtschiff ausgebrochen war. Genetische Analysen zeigten, dass es sich bei dem Erreger nicht um eine aggressivere oder leichter übertragbare Mutation handle, sagt die WHO. Und in Kongo-Kinshasa wütet das Ebola-Virus. Nun meldet auch das Nachbarland Uganda einen Todesfall. Es handelt sich um einen Mann aus Kongo-Kinshasa, sagen die ugandischen Behörden. Sie sprechen von einem importierten Fall. An den Solothurner Literaturtagen ist die französisch-schweizerische Autorin Corinne Desarçons mit dem Grand Prix Literatur 2026 ausgezeichnet worden. Kulturministerin Elisabeth Bohm-Schneider hat ihr die Auszeichnung am Abend überreicht. Mit dem Grand Prix wird das literarische Schaffen der Autorin gewürdigt. In ihrer Laudatio wurde Bohm-Schneider politisch und hat sich zur SVP-Initiative gegen eine 10-Millionen-Schweiz geäußert, über die am 14. Juni abgestimmt wird. Und von den Solothurner Literaturtagen zu den Filmfestspielen in Cannes in Frankreich. Dort ist der US-Schauspieler John Travolta ausgezeichnet worden mit einer Ehrenpalme für sein Lebenswerk. Die Ehrung erfolgte überraschend kurz vor der Weltpremiere des Films Propeller One-Way Night Coach, bei dem Travolta Regie führte, zum ersten Mal in seiner Karriere. Travolta erklärte auf der Bühne, die Ehrenpalme bedeute ihm mehr als ein Oscar und sprach von einem zutiefst bewegenden Moment für ihn und einer ganz besonderen Nacht.
2: Oh my God, this is a humbling moment. Humbling moment, so thank you, Terry, from the bottom of my heart.
0: Travoltas Film wird in Cannes außerhalb des Wettbewerbs gezeigt. Das Werk basiert auf einem Kinderbuch, das der Schauspieler 1997 selbst geschrieben hatte. Und dann noch dies, der Euro-Airport bei Basel nimmt seine renovierte Hauptpiste früher als vorgesehen wieder in Betrieb. Wegen günstiger Wetterbedingungen und eines raschen Baufortschritts wird der Flugbetrieb auf der Piste bereits heute Samstag wieder aufgenommen, 5 Tage früher als geplant. Der Euro-Airport nutzte die Sperrung gemäß seiner Mitteilung auch für Modernisierungen im Terminal. So wurde die Halle 3 mit Anlagen zur selbstständigen Gepäckaufgabe ausgerüstet. Diese gehen ab Ende Mai schrittweise in Betrieb. Nun zu den Wetteraussichten für heute Samstag, den 16. Mai. Bewölkte und sonnige Phasen wechseln sich ab. Vielerorts wird es auch mal nass, mit Schnee ab rund 1100 Metern. Die Höchstwerte liegen bei 13 Grad. Im Süden ist es mit Nordwind meist sonnig, bei 20 Grad. Das waren Nachrichten von Radio SRF. Am Mikrofon und verantwortlich Lukas Siegfried. SRF Verkehrsinformation von 0.05 Uhr. Vorsicht auf der A1 Zürich Richtung Bern. Zwischen Oberbipp und Wangen an der Aare besteht Gefahr durch Gegenstände auf der Fahrbahn. Dann auf der A3 Zürich-Basel zwischen Effingen und Frick in beiden Richtungen Gefahr wegen Tieren auf der Fahrbahn. In der Westschweiz auf der A12 Wöwe Richtung Freiburg zwischen Vory und Bühl besteht Gefahr wegen eines Unfalls. Und schließlich nochmals auf der A1 Bern Richtung Zürich zwischen der Verzweigung Lutherbach und Oberbipp Stau nach einem Unfall. Die Fahrbahn ist verengt. 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

SRF Verkehrsinfo von 0.35 Uhr. Vorsicht auf der A3 Zürich-Basel. Zwischen Effingen und Frick besteht in beiden Richtungen Gefahr durch Tiere auf der Fahrbahn. Und auf der A12 Vevey Richtung Freiburg in Höhe Châtel-Saint-Denis ist die Einfahrt nach einem Unfall gesperrt.

0: Die Nachrichten von SRF um 1 mit Lukas Siegfried. Die Schweizer Eishockey-Nationalmannschaft ist erfolgreich in die Heimweltmeisterschaft gestartet. Die Schweizer gewinnen in Zürich gegen die USA mit 3:1. Vor allem dank zwei Toren gleich zu Beginn des Spiels. Der Schweizer Trainer Jan Gadieu ist zufrieden, sieht aber auch noch Verbesserungspotenzial. Das Team sei zu Beginn etwas nervös gewesen.
1: Man hat es ein bisschen heute Morgen gespürt, aber ich glaube, die Gruppe hat sehr viel Charakter gezeigt und nach den ersten paar Minuten, die Nervosität ist weggegangen, dank der Intensität, wir haben gebracht und auch dieses ersten schnellen Tor hat uns geholfen.
0: Weiter geht's für die Schweiz heute Samstagabend mit dem zweiten Gruppenspiel gegen Lettland. Dann zum Fußball. Der FC Vaduz ist zurück in der Super League. Die Liechtensteiner gewinnen das letzte Saisonspiel auswärts gegen Wiel mit 3:1 und überholen damit den FC Aarau, der zu Hause gegen Yverdon 2:2 spielt. Damit wird Aarau in der Barrage auf die Grasshoppers treffen. Das Hinspiel findet am Montag in Aarau statt. Die Waffenruhe zwischen Israel und der Hisbollah-Miliz im Libanon werde verlängert, das melden die USA, und zwar um 45 Tage, wie ein Sprecher des US-Außenministeriums sagt. Dies sei das Resultat einer erneuten Gesprächsrunde zwischen israelischen und libanesischen Regierungsvertretern in Washington. Israel und die Hisbollah haben sich bisher nicht dazu geäußert. Die aktuelle Waffenruhe würde am Sonntag ablaufen. Trotz der Vereinbarung haben sich Israel und die Hisbollah auch in den letzten Wochen regelmäßig beschossen. Dabei gab es Tote und Verletzte. Nochmals in die Schweiz. Auf den Autobahnen rund um Bern hat es am Abend gleich 10 Verkehrsunfälle gegeben. 5 Personen wurden verletzt, wie die Berner Polizei meldet. Auf der A12 in Richtung Freiburg kam es zu einer Massenkarambolage. Die Autobahn war zwischen Niederwangen und Flamatt während mehrerer Stunden gesperrt. Zum Zeitpunkt der Unfälle zog eine Gewitterfront über die Region westlich von Bern. Inwiefern das Wetter mit den Unfällen in Zusammenhang steht, ist nicht bekannt. Und zu den Wetteraussichten für heute Samstag. Bewölkte und sonnige Phasen wechseln sich ab. Vielerorts wird es auch mal nass, mit Schnee ab rund 1100 Metern. Die Höchstwerte liegen im Norden bei 13 Grad. Und im Süden ist es heute meist sonnig bei 20 Grad. Das waren Nachrichten von Radio SRF, verantwortlich Lukas Siegfried. SRF Verkehrsinfo von 1.03 Uhr. Vorsicht, auf der A3 Zürich-Basel zwischen Effingen und Frick besteht in beiden Richtungen Gefahr durch Tiere auf der Fahrbahn. Und auf der A12 Vevey Richtung Freiburg in Höhe Château Saint-Denis ist die Einfahrt nach einem Unfall gesperrt.

SRF Verkehrsinfo von 1.33 Uhr. Auf der A3 Zürich-Basel zwischen Effingen und Frick besteht in beiden Richtungen Gefahr durch Tiere auf der Fahrbahn. Und auf der A12 Vevey Richtung Freiburg in Höhe Château-Saint-Denis ist die Einfahrt nach einem Unfall gesperrt.

Die Nachrichten von SRF um 2 mit Lukas Siegfried. Die Waffenruhe zwischen Israel und der Hisbollah-Miliz im Libanon werde verlängert, das melden die USA, und zwar um 45 Tage, wie ein Sprecher des US-Außenministeriums sagte. Dies sei das Resultat einer erneuten Gesprächsrunde zwischen israelischen und libanesischen Regierungsvertretern in Washington. Israel und die Hisbollah haben sich bisher nicht dazu geäußert. Die aktuelle Waffenruhe würde am Sonntag ablaufen. Trotz der Vereinbarung haben sich Israel und die Hisbollah auch in den letzten Wochen regelmäßig beschossen. Auch gestern, die staatliche libanesische Nachrichtenagentur meldet, dass bei einem Luftangriff Israels 6 Menschen getötet worden seien, darunter 3 Rettungssanitäter. Die israelische Seite hat sich bisher nicht dazu geäußert. Mehr als ein Monat nach der ersten Runde der Präsidentschaftswahl in Peru liegen jetzt offizielle Resultate vor. Die konservative Keiko Fujimori erreichte mit 17% die meisten Stimmen, vor dem linken Roberto Sanchez mit 12%. Damit kommt es am 7. Juni zur Stichwahl zwischen diesen beiden. Fujimori ist die Tochter des früheren Präsidenten Alberto Fujimori. Er wurde wegen Menschenrechtsverletzungen verurteilt. Sanchez war Minister in der Regierung von Ex-Präsident Pedro Castillo. Dieser sitzt wegen eines versuchten Staatsstreichs in Haft. Die politische Lage in Peru ist instabil. In den letzten 10 Jahren gab es 8 Wechsel an der Spitze des Landes. Damit in die Schweiz. Auf den Autobahnen rund um Bern hat es am Abend gleich 10 Verkehrsunfälle gegeben. 5 Personen wurden verletzt, wie die Berner Polizei meldet. Auf der A12 in Richtung Freiburg kam es zu einer Massenkarambolage. Der betroffene Abschnitt war während mehrerer Stunden gesperrt. Zum Zeitpunkt der Unfälle zog eine Gewitterfront über die Region westlich von Bern. Inwiefern das Wetter mit den Unfällen in Zusammenhang steht, ist nicht bekannt. Dann zum Sport. Die Schweizer Eishockey-Nationalmannschaft ist erfolgreich in die Heimweltmeisterschaft gestartet. Die Schweizer gewannen in Zürich gegen die USA mit 3:1, vor allem dank 2 Toren gleich zu Beginn des Spiels. Weiter geht's für die Schweiz heute Samstagabend mit dem 2. Gruppenspiel gegen Lettland. Und das Wetter heute Samstag, bewölkte und sonnige Phasen wechseln sich ab. Vielerorts wird es auch mal nass, mit Schnee ab rund 1100 Metern.